0: Sie forderte außerdem einen regelmäßigen Dialog der Streitkräfte zur Krisenprävention. Der Bundestag soll heute über den neuen Tankrabatt abstimmen. Die Regierung will damit die Autofahrer wegen der hohen Spritpreise entlasten. Von Anfang Oktober bis Ende Dezember sollen die Steuern auf Benzin und Diesel um 17 Cent je Liter sinken. Direkt nach der Abstimmung im Parlament geht der Entwurf noch in den Bundesrat. Die deutsche Fußballnationalmannschaft hat im ersten Spiel unter dem neuen Bundestrainer Jürgen Klopp ein Unentschieden geholt. Zum Nations League-Auftakt spielte die DFB 11 beim Gastgeber Niederlande 1:1. Aus Amsterdam Michael Augustin.
1: Mit Leidenschaft und Einsatz. Deutschland spielte so, wie es sich der neue Bundestrainer gewünscht hatte. Aber die Mannschaft von Jürgen Klopp machte auch sehr viele Fehler. Und sie hatte Glück, als das Führungstor von Van Dijk nach Videobeweis zurückgenommen wurde. Und so ging das DFB-Team durch einen Treffer von Metscher in Führung. Danach vergab Adeyemi die große Chance zum 2:0. Die Niederlande kamen in der Nachspielzeit durch Gakpo zum verdienten Ausgleich. Am Sonntag geht es in der Nations League gegen Griechenland weiter.
0: Das waren die Nachrichten. Das Wetter in Deutschland. Im Nordosten und Osten Regen, an den Alpen Schauer bei 13 bis 0 Grad. Am Tage oft sonnig, im Osten und Nordosten etwas Regen, später trocken mit Auflockerungen bei bis zu 15 Grad in Ostsachsen und 24 Grad an Rhein und Mosel. Am Samstag heiter 17.
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0: Um 3 Uhr mit Ronald Lessig. Der Nahostkonflikt hat zuletzt die Sitzung der UN-Generalversammlung bestimmt. Sowohl Palästinenserpräsident Abbas als auch Israels Premier Netanyahu äußerten sich dazu vor den Delegierten. Aus New York, Ute Scheins.
1: Palästinenserpräsident Abbas warf Israel im Gazastreifen einen Völkermordkrieg vor. Sein Volk werde durch die israelischen Besatzungskräfte Tötung, Zerstörung und Hunger ausgesetzt. Israels Ministerpräsident Netanyahu dagegen wies den Vorwurf eines Genozids als größte Lüge des Jahrhunderts zurück. In seiner Rede rechtfertigte er den Angriff Israels auf den Iran mit der nuklearen Bedrohung, die von dem Land ausgehe. In der Vollversammlung verließen Dutzende Diplomaten demonstrativ den Saal, als Netanyahu ans Rednerpult trat.
0: US-Präsident Trump hat den chinesischen Präsidenten Xi zu einem Staatsbesuch im Weißen Haus empfangen. Bei dem Treffen in Washington ging es neben Streitpunkten wie Taiwan, künstlicher Intelligenz und dem amerikanischen Krieg gegen den Iran auch um den Handel zwischen den beiden Großmächten. Gegenseitige Zölle sind zunächst ausgesetzt, eine dauerhafte Einigung steht aber noch aus. Chinas Präsident Xi forderte außerdem einen regelmäßigen Dialog der Streitkräfte zur Krisenprävention. Beide Länder müssten friedlich koexistieren. Der Bundestag soll heute über den neuen Tankrabatt abstimmen. Die Regierung will damit die Autofahrer wegen der hohen Spritpreise entlasten. Von Anfang Oktober bis Ende Dezember sollen die Steuern auf Benzin und Diesel um 17 Cent je Liter sinken. Direkt nach der Abstimmung im Parlament geht der Entwurf auch noch in den Bundesrat. Die deutsche Fußballnationalmannschaft hat im ersten Spiel unter dem neuen Bundestrainer Jürgen Klopp ein Unentschieden geholt. Zum Nations League-Auftakt spielte die DFB 11 beim Gastgeber Niederlande 1:1. Aus Amsterdam Michael Augustin.
2: Mit Leidenschaft und Einsatz. Deutschland spielte so, wie es sich der neue Bundestrainer gewünscht hatte. Aber die Mannschaft von Jürgen Klopp machte auch sehr viele Fehler. Und sie hatte Glück, als das Führungstor von Van Dijk nach Videobeweis zurückgenommen wurde. Und so ging das DFB-Team durch einen Treffer von Metscher in Führung. Danach vergab Adeyemi die große Chance zum 2:0. Die Niederlande kamen in der Nachspielzeit durch Gakpo zum verdienten Ausgleich. Am Sonntag geht es in der Nations League gegen Griechenland weiter.
0: Das waren die Nachrichten. Das Wetter in Deutschland. Im Nordosten und Osten Regen, an den Alpen Schauer bei 13 bis 0 Grad. Am Tage oft sonnig, im Osten und Nordosten etwas Regen, später aufgelockert, bei bis zu 15 Grad in Ostsachsen und 24 Grad an Rhein und Mosel. Am Samstag oft heiter, im Norden etwas Regen, 17 bis 29 Grad, am Sonntag wechselhaft 18 bis 30 Grad. Es ist 3:03 Uhr.
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0: Nachrichten. Um 4 Uhr mit Ronald Lessig. Wegen der Rekordpreise an den Tankstellen will die Bundesregierung heute wieder einen Tankrabatt auf den Weg bringen. Die Zeit drängt, denn die versprochene Entlastung soll schon nächste Woche greifen. Aus der Nachrichtenredaktion Thomas Kuhlmann.
1: Der Plan ist wie beim letzten Tankrabatt im Mai und Juni, die Energiesteuern auf Benzin und Diesel um etwa 17 Cent pro Liter zu senken und zu hoffen, dass die Mineralölkonzerne diese 17 Cent Nachlass an den Tankstellen weitergeben. Das Bundeskartellamt hat das gestern schon vorsorglich gefordert, denn beim letzten Rabatt blieb etwa jeder fünfte Euro in den Taschen der Unternehmen. Die Opposition im Bundestag ist aus verschiedenen Gründen dagegen. Zu wenig, zu teuer, nicht nachhaltig, unsozial. Gelten soll die Steuersenkung für 3 Monate vom 1. Oktober bis Jahresende.
0: Israels Regierungschef Netanyahu hat den Krieg gegen den Iran verteidigt. In der UN-Generalversammlung in New York sagte Netanyahu, Israel habe iranische Atomanlagen zerstören müssen, damit das Land keine Atombomben entwickele. Der Angriff sei daher eine der leichtesten Entscheidungen gewesen, die er je habe treffen müssen. Bevor Netanyahu ans Rednerpult trat, verließen Dutzende Delegierte aus Protest den Saal. Dazu aufgerufen hatte die palästinensische UN-Vertretung. Sie warf Israel erneut Völkermord und Kriegsverbrechen vor. Die Berliner Linke will heute auf einem Parteitag darüber abstimmen, ob mit Grünen und SPD über eine Koalition sondiert werden soll. Bei der Wahl zum Berliner Abgeordnetenhaus am vergangenen Sonntag war die Linke die mit Abstand stärkste Kraft geworden. Sie will mit Elif Eralp erstmals die regierende Bürgermeisterin stellen. Die Berliner SPD hatte zuvor erklärt, dass sie sondieren will. Die deutsche Fußballnationalmannschaft hat im ersten Spiel unter dem neuen Bundestrainer Jürgen Klopp ein Unentschieden geholt. Zum Nations League-Auftakt spielte die DFB-11 beim Gastgeber Niederlande 1:1. Aus Amsterdam Michael Augustin.
2: Mit Leidenschaft und Einsatz. Deutschland spielte so, wie es sich der neue Bundestrainer gewünscht hatte. Aber die Mannschaft von Jürgen Klopp machte auch sehr viele Fehler. Und sie hatte Glück, als das Führungstor von Van Dijk nach Videobeweis zurückgenommen wurde. Und so ging das DFB-Team durch einen Treffer von Metscher in Führung. Danach vergab Adeyemi die große Chance zum 2:0. Die Niederlande kamen in der Nachspielzeit durch Gakpo zum verdienten Ausgleich. Am Sonntag geht es in der Nations League gegen Griechenland weiter.
0: Das waren die Nachrichten. Das Wetter in Deutschland. Am Tage viel Sonne, im Osten und Nordosten etwas Regen, später trocken und aufgelockert. Bei bis zu 15 Grad in Ostsachsen und 24 Grad an Rhein und Mosel. Am Samstag oft heiter, im Norden etwas Regen bis 29 Grad, am Sonntag wechselhaft bis 30 Grad. Die Zeit, es ist 4:03 Uhr.
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0: Nachrichten. Um 5 Uhr mit Ronald Lessig. Wegen der Rekordpreise an den Tankstellen will die Bundesregierung heute wieder einen Tankrabatt auf den Weg bringen. Die Zeit drängt, denn die versprochene Entlastung soll schon in der nächsten Woche greifen. Aus der Nachrichtenredaktion Thomas Kuhlmann.
1: Der Plan ist wie beim letzten Tankrabatt im Mai und Juni, die Energiesteuern auf Benzin und Diesel um etwa 17 Cent pro Liter zu senken und zu hoffen, dass die Mineralölkonzerne diese 17 Cent Nachlass an den Tankstellen weitergeben. Das Bundeskartellamt hat das gestern schon vorsorglich gefordert, denn beim letzten Rabatt blieb etwa jeder 5. Euro in den Taschen der Unternehmen. Die Opposition im Bundestag ist aus verschiedenen Gründen dagegen. Zu wenig, zu teuer, nicht nachhaltig, unsozial. Gelten soll die Steuersenkung für 3 Monate vom 1. Oktober bis Jahresende.
0: Israels Regierungschef Netanyahu hat den Krieg gegen den Iran verteidigt. In der UN-Generalversammlung in New York sagte er, Israel habe iranische Atomanlagen zerstören müssen, damit das Land keine Atombomben entwickele. Der Angriff sei daher eine der leichtesten Entscheidungen gewesen, die er je getroffen habe. Bevor Netanyahu ans Rednerpult trat, verließen Dutzende Delegierte aus Protest den Saal. Dazu aufgerufen hatte die palästinensische UN-Vertretung. Sie warf Israel erneut Kriegsverbrechen vor. Frankreich will Soldaten und Militärgeräte nach Saudi-Arabien schicken. Damit soll der Hafen von Yanbu am Roten Meer geschützt werden, der für Ölexporte wichtig ist. Houthi-Rebellen aus dem Jemen hatten die Region zuletzt mit Raketen angegriffen. Nach den Worten des französischen Präsidenten Macron ist das Ziel, auf eine Entspannung der Ölmärkte hinzuarbeiten. Anfang der Woche hatte auch Großbritannien erklärt, Saudi-Arabien militärisch gegen die mit dem Iran verbündeten Houthis zu unterstützen. Die deutsche Fußballnationalmannschaft hat im ersten Spiel unter dem neuen Bundestrainer Jürgen Klopp ein Unentschieden geholt. Zum Nations League-Auftakt spielte die DFB-11 beim Gastgeber Niederlande 1:1. Aus Amsterdam, Michael Augustin.
2: Mit Leidenschaft und Einsatz. Deutschland spielte so, wie es sich der neue Bundestrainer gewünscht hatte. Aber die Mannschaft von Jürgen Klopp machte auch sehr viele Fehler. Und sie hatte Glück, als das Führungstor von Van Dijk nach Videobeweis zurückgenommen wurde. Und so ging das DFB-Team durch einen Treffer von Metscher in Führung. Danach vergab Adeyemi die große Chance zum 2:0. Die Niederlande kamen in der Nachspielzeit durch Gakpo zum verdienten Ausgleich. Am Sonntag geht es in der Nations League gegen Griechenland weiter.
0: Das waren die Nachrichten. Das Wetter in Deutschland. Am Tage viel Sonne, im Osten und Nordosten etwas Regen, später trocken bei maximal 15 Grad in Ostsachsen und 24 Grad an Rhein und Mosel. Am Samstag oft heiter bis 29 Grad, am Sonntag wechselhaft bis 30 Grad. Es ist 5.03 Uhr.
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3: Um 6 Uhr mit Michael Lafke. In Berlin wird heute über den geplanten Tankrabatt entschieden. Erst im Bundestag und dann im Eilverfahren auch direkt im Bundesrat. Aus der NDR Nachrichtenredaktion Amir Brecht.
4: Die Bundesregierung will den neuen Tankrabatt so schnell wie möglich in die Tat umsetzen. Er soll am 1. Oktober in Kraft treten und bis Ende Dezember gelten. Im Gegensatz zum letzten Mal beteiligen sich diesmal auch die Länder an der Finanzierung. Union und SPD wollen die Steuern auf Benzin und Diesel um 17 Cent pro Liter senken, um die hohen Spritpreise abzufedern. Das funktioniert aber nur, wenn die Mineralölkonzerne den Rabatt auch an die Kunden weitergeben. Ökonomen und Verbraucherschützer sind da skeptisch. Im Frühjahr hatte die Regierung schon einmal einen Tankrabatt auf den Weg gebracht. Die Ölkonzerne hatten die Preissenkung allerdings nicht vollständig an die Verbraucher weitergegeben und stattdessen ihre eigenen Gewinnmargen erhöht.
3: Ein weiteres Thema im Bundestag heute ist die sogenannte Frühstartrente. Nach dem Gesetzentwurf bekommen Kinder ab 6 Jahren bis zur Volljährigkeit jeden Monat 10 Euro vom Staat für ein Kapitalmarktdepot. Beginnen will die Bundesregierung mit Kindern, die 2020 oder später geboren wurden. Die Frühstartrente soll ein weiterer Baustein zur Altersvorsorge sein. Der Nahostkonflikt hat zuletzt die Sitzung der UN-Generalversammlung bestimmt. Sowohl Palästinenserpräsident Abbas als auch Israels Premierminister Netanyahu äußerten sich dazu vor den Delegierten. Aus New York, Ute Scheins.
5: Palästinenserpräsident Abbas warf Israel im Gazastreifen einen Völkermordkrieg vor. Sein Volk werde durch die israelischen Besatzungskräfte Tötung, Zerstörung und Hunger ausgesetzt. Israels Ministerpräsident Netanyahu dagegen wies den Vorwurf eines Genozids als größte Lüge des Jahrhunderts zurück. In seiner Rede rechtfertigte er den Angriff Israels auf den Iran mit der nuklearen Bedrohung, die von dem Land ausgehe. In der Vollversammlung verließen Dutzende Diplomaten demonstrativ den Saal, als Netanyahu ans Rednerpult trat.
3: Der Papst besucht für 4 Tage Frankreich. Es ist der erste offizielle Staatsbesuch dort seit 18 Jahren. Neben einem Treffen mit Präsident Macron und einem Besuch der UN-Kulturorganisation UNESCO stehen viele weitere Termine auf dem Programm. Aus Paris, Kai Rienecker.
6: Rund um den Papstbesuch hat sich in Paris ein echter Hype entwickelt. Im Zentrum zwischen der Kathedrale Notre-Dame und dem Triumphbogen kommt der Verkehr 2 Tage lang fast komplett zum Erliegen. Über 100.000 Katholiken, Besucher oder Schaulustige werden am Straßenrand stehen, wenn Papst Leo XIV. Am Nachmittag mit dem Papamobil durch das Quartier Latin zur Kathedrale Notre-Dame fährt. Höhepunkt der Papstvisite in Frankreich wird am Samstag eine Messe unter freiem Himmel auf der Place de la Concorde und den Champs-Élysées sein. Dazu werden in Paris über 600.000 Menschen erwartet. Danach reist Papst Leo weiter in den französischen Südwesten zum Wallfahrtsort der Marienverehrung in Lourdes. Am Montag endet der Frankreich-Besuch des Papstes in der Nähe der deutsch-französischen Grenze mit einer Europarede im lothringischen Metz.
3: In Italien ist das Tragen von Burka und Niqab in Schulen künftig verboten. Das Kabinett von Ministerpräsidentin Meloni beschloss ein entsprechendes Dekret. Neben dem Verbot der Gesichtsverschleierung sieht es an Schulen auch Obergrenzen für ausländische Schüler mit mangelnden Sprachkenntnissen vor. Sie dürfen künftig höchstens 30% einer Klasse ausmachen. Aus der Berechnung ausgenommen sind in Italien geborene Schüler, die bereits einen italienischen Kindergarten besucht haben. Kommendes Jahr wird in Italien ein neues Parlament gewählt. Migration und Integration zeichnen sich schon jetzt als einige der wichtigsten Wahlkampfthemen ab. Die deutsche Fußballnationalmannschaft hat im ersten Spiel unter dem neuen Bundestrainer Jürgen Klopp ein Unentschieden geholt. Zum Nations League-Auftakt spielte die DFB-Elf beim Gastgeber Niederlande 1:1. Aus Amsterdam, Michael Augustin.
7: Mit Leidenschaft und Einsatz. Deutschland spielte so, wie es sich der neue Bundestrainer gewünscht hatte. Aber die Mannschaft von Jürgen Klopp machte auch sehr viele Fehler. Und sie hatte Glück, als das Führungstor von Van Dijk nach Videobeweis zurückgenommen wurde. Und so ging das DFB-Team durch einen Treffer von Metscher in Führung. Danach vergab Adeyemi die große Chance zum 2:0. Die Niederlande kamen in der Nachspielzeit durch Gakpo zum verdienten Ausgleich. Am Sonntag geht es in der Nations League gegen Griechenland weiter.
3: Und das waren die Nachrichten. Das Wetter in Norddeutschland. Heute gibt es abwechselnd Sonne und Wolken. Nach Osten hin auch etwas Regen bei 16 bis 21 Grad. Morgen ist es weiterhin wechselhaft. Gebietsweise gibt es Regen und 17 bis 13 Grad. Die weiteren Aussichten am Sonntag. Teils Sonne, teils Wolken, 18 bis 25. Und am Montag mal Sonne, mal dichtere Wolken. Im Nordwesten auch Schauer. Und das bei 18 bis 27 Grad. Es ist 6.05 Uhr.
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1: Um 7 Uhr mit Michael Hafke. Der Bundestag stimmt heute über einen erneuten Tankrabatt für Autofahrer ab. Sollte der Gesetzentwurf angenommen werden, geht er direkt in den Bundesrat. Der Tankrabatt soll von Oktober an gelten. Aus Berlin Benjamin Großkopf.
2: Befristet bis Ende des Jahres soll die Energiesteuer abgesenkt werden, sodass der Preis für einen Liter Diesel oder Benzin um 17 Cent sinken könnte. Das Bundeskartellamt hat schon vorab an die Mineralölkonzerne appelliert, diese Entlastung vollständig weiterzugeben. Untersuchungen der Behörde zeigen, dass dies bei der vorherigen Auflage des Tankrabatts zu etwa 80% der Fall war. Viele Ökonomen und alle Oppositionsparteien im Bundestag kritisieren das Instrument. Teuer, kurzsichtig, zu wenig zielgerichtet, wenig ökologisch, so die Hauptvorwürfe. Union und SPD dagegen verweisen auf die infolge des Iran-Kriegs stark steigenden Spritpreise, die sowohl für Menschen, die auf das Auto angewiesen sind, als auch für Unternehmen schädlich seien. Der Kompromiss der Regierungsparteien sieht vor, dass Bund und Länder die Kosten je zur Hälfte tragen. Sie rechnen mit etwa 2,5 Milliarden Euro Steuerausfällen, die kompensiert werden müssen.
1: Im Bundesrat sollen heute mehrere Gesetze beschlossen werden. Insgesamt stehen über 100 Punkte auf der Tagesordnung. Vieles hat direkte finanzielle Auswirkungen auf die Bürgerinnen und Bürger. Es geht unter anderem um den Tankrabatt und das antragslose Kindergeld. Außerdem soll nach einem entsprechenden Bundestagsabschluss auch über mehr Befugnisse für die Bundespolizei entschieden werden. Und Opfer von E-Scooter-Unfällen sollen künftig leichter an Schadenersatz kommen. Israels Ministerpräsident Netanyahu hat den Angriff auf den Iran verteidigt. In der UN-Vollversammlung in New York sagte Netanyahu, es sei eine der leichtesten Entscheidungen gewesen, die er je habe treffen müssen. Aus der Nachrichtenredaktion Diane Batani.
3: Vor Beginn seiner Rede waren zahlreiche Delegierte aufgestanden und hatten den Saal verlassen. Dazu aufgerufen hatte die palästinensische UN-Vertretung. Sie warf Israel Völkermord und Kriegsverbrechen vor. Netanyahu bezeichnete die Protestierenden als moralische Feiglinge. Israel des Völkermords zu bezichtigen sei die größte Lüge des Jahrhunderts, sagte er. Netanyahu steht wegen des israelischen Vorgehens im Gazastreifen international weitgehend isoliert da. Rund um das Hauptquartier der Vereinten Nationen protestierten Demonstranten gegen seine Teilnahme an der UN-Generaldebatte.
1: In Münster ist am Abend die erste islamisch-theologische Fakultät in Deutschland eröffnet worden. An dem Festakt im Schloss mit gut 300 internationalen Gästen nahmen Vertreter aus Politik, Kirchen und Hochschulen teil. Gründungsdekan Khorshid erklärte, die neue Fakultät solle eine islamische Theologie mit und für Europa betreiben. In Münster hat islamische Theologie künftig den gleichen Status wie die katholischen und evangelischen Fakultäten der Hochschule. Anders als das bisherige Zentrum für islamische Theologie kann eine Fakultät sich eine Ordnung geben, Studiengänge einrichten, Prüfungen abnehmen und Promotionen und Habilitationen durchführen. In einem Kloster im Südosten Polens sind gestern mehrere Menschen mit einem Messer angegriffen worden. Laut Polizei wurde ein Mensch getötet und vier weitere wurden verletzt. Beamte nahmen kurz nach der Tat in Jaroslaw einen Verdächtigen fest. Bei ihm handelt es sich den Behörden zufolge um einen 31-jährigen Ukrainer, der aus Deutschland eingereist und auf dem Weg zu einem ukrainischen Grenzübergang gewesen sei. Am Abend wurden Gedenkmessen abgehalten. Der polnische Staatschef Tusk und der ukrainische Präsident Selenskyj verurteilten den Angriff. Beim Debüt von Jürgen Klopp als Bundestrainer hat die deutsche Nationalmannschaft einen Sieg knapp verpasst. Im Nations League-Auftakt in Amsterdam trennte sich Deutschland mit einem 1:1 von den Niederlanden. Thomas Kunze berichtet.
4: Nach 13 Minuten gingen die Gastgeber nach einer Ecke durch Van Dijks Kopfball in Führung. Der VAR aber kassierte den Treffer wenig später. Nach einer guten halben Stunde verletzte sich dann Brian Brobby, der Niederländer. Deutschland spielte trotzdem weiter und Felix Metscher erzielte das 1:0. In Halbzeit 2 spielte dann im Prinzip nur noch die Niederlande. In der zweiten Minute der Nachspielzeit verlor dann Serge Gnabry den Ball im Mittelfeld. Van Bommel flankte von der linken Seite und Cody Gakpo nahm den Ball sehenswert Volley zum 1:1 ab. Ein verdienter Ausgleich für die Niederlande beim Debüt von Jürgen Klopp als Bundestrainer.
1: Und das waren die Nachrichten. Das Wetter in Norddeutschland. Heute gibt's abwechselnd Sonne und Wolken. Nach Osten hin auch etwas Regen bei 16 bis 21 Grad. Morgen dann ist es wechselhaft. Es gibt gebietsweise Regen und 17 bis 23 Grad. Und die weiteren Aussichten: am Sonntag teils Sonne, teils Wolken und 18 bis 25. Ähnlich sieht's am Montag aus. Mal Sonne, mal dichtere Wolken. Im Nordwesten auch Schauer und dann 18 bis 27 Grad. Es ist 7:05 Uhr.
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1: Um 8 Uhr mit Michael Hafke. Der Bundestag stimmt heute über einen erneuten Tankrabatt für Autofahrer ab. Sollte der Gesetzentwurf angenommen werden, geht er direkt in den Bundesrat. Der Tankrabatt soll von Oktober an gelten. Aus Berlin Benjamin Großkopf.
2: Befristet bis Ende des Jahres soll die Energiesteuer abgesenkt werden, sodass der Preis für einen Liter Diesel oder Benzin um 17 Cent sinken könnte. Das Bundeskartellamt hat schon vorab an die Mineralölkonzerne appelliert, diese Entlastung vollständig weiterzugeben. Untersuchungen der Behörde zeigen, dass dies bei der vorherigen Auflage des Tankrabatts zu etwa 80% der Fall war. Viele Ökonomen und alle Oppositionsparteien im Bundestag kritisieren das Instrument. Teuer, kurzsichtig, zu wenig zielgerichtet, wenig ökologisch, so die Hauptvorwürfe. Union und SPD dagegen verweisen auf die infolge des Iran-Kriegs stark steigenden Spritpreise, die sowohl für Menschen, die auf das Auto angewiesen sind, als auch für Unternehmen schädlich seien. Der Kompromiss der Regierungsparteien sieht vor, dass Bund und Länder die Kosten je zur Hälfte tragen. Sie rechnen mit etwa 2,5 Milliarden Euro Steuerausfällen, die kompensiert werden müssen.
1: Ein weiteres Thema im Bundestag heute ist die sogenannte Frühstartrente. Nach dem Gesetzentwurf bekommen Kinder ab 6 Jahren bis zur Volljährigkeit jeden Monat 10 Euro vom Staat für ein Kapitalmarktdepot. Beginnen will die Bundesregierung mit Kindern, die 2020 oder später geboren wurden. Die Frühstartrente soll ein weiterer Baustein zur Altersvorsorge sein. Der Nahostkonflikt hat zuletzt die Sitzung der UN-Generalversammlung bestimmt. Sowohl Palästinenserpräsident Abbas als auch Israels Premierminister Netanyahu äußerten sich dazu vor den Delegierten. Aus New York, Ute Scheins.
3: Palästinenserpräsident Abbas warf Israel im Gazastreifen einen Völkermordkrieg vor. Sein Volk werde durch die israelischen Besatzungskräfte Tötung, Zerstörung und Hunger ausgesetzt. Israels Ministerpräsident Netanyahu dagegen wies den Vorwurf eines Genozids als größte Lüge des Jahrhunderts zurück. In seiner Rede rechtfertigte er den Angriff Israels auf den Iran mit der nuklearen Bedrohung, die von dem Land ausgehe. In der Vollversammlung verließen Dutzende Diplomaten demonstrativ den Saal, als Netanyahu ans Rednerpult trat.
1: In ganz Deutschland wollen heute Schülerinnen und Schüler gegen eine mögliche Wehrpflicht protestieren. Laut Aufruf werden etwa 100 Demonstrationen stattfinden. Im Norden sind Proteste unter anderem in Hamburg, Hannover, Kiel und Rostock geplant. Aus Berlin Christina Nagel.
4: Bei der Initiative Schulstreik gegen Wehrpflicht ist man sich sicher, die Wehrpflicht wird kommen. Tatsächlich sieht der in diesem Jahr eingeführte freiwillige Wehrdienst vor, dass sich junge Männer wieder mustern lassen müssen. Betroffen ist der Geburtsjahrgang 2008. Dabei geht es darum zu erfassen, ob und für welche Aufgabe jemand im Ernstfall geeignet wäre. Sorgen der jungen Menschen, dass die Wehrpflicht schon bald wieder eingeführt wird, versucht das Ministerium zu zerstreuen. Es melden sich genügend Freiwillige für einen Dienst bei der Bundeswehr. Da die vorgesehenen Quoten erreicht werden, sieht das Ministerium derzeit keine Notwendigkeit, dass der Bundestag über eine Wehrpflicht entscheidet.
1: Außenminister Wadefuhl besucht an diesem Freitag Kanada. In der Hauptstadt Ottawa will er unter anderem mit seiner Amtskollegin Annand, dem kanadischen Verteidigungsminister McGuinty und Handelsminister LeBlanc zu getrennten Beratungen zusammenkommen. Im Mittelpunkt der Gespräche steht die Zusammenarbeit in den Bereichen Sicherheit und Verteidigung sowie bei Zukunftstechnologien. Deutschland und Kanada begehen in diesem Jahr das 75. Jubiläum ihrer diplomatischen Beziehungen. Auch der Vorstoß der EU, Kanada zum ersten assoziierten Mitglied der Europäischen Union zu machen, dürfte besprochen werden. Die deutsche Fußballnationalmannschaft hat im ersten Spiel unter dem neuen Bundestrainer Jürgen Klopp ein Unentschieden geholt. Zum Nations League-Auftakt spielte die DFB-Elf beim Gastgeber Niederlande 1:1. Aus Amsterdam, Michael Augustin.
5: Mit Leidenschaft und Einsatz. Deutschland spielte so, wie es sich der neue Bundestrainer gewünscht hatte. Aber die Mannschaft von Jürgen Klopp machte auch sehr viele Fehler. Und sie hatte Glück, als das Führungstor von Van Dijk nach Videobeweis zurückgenommen wurde. Und so ging das DFB-Team durch einen Treffer von Metscher in Führung. Danach vergab Adeyemi die große Chance zum 2:0. Die Niederlande kam in der Nachspielzeit durch Gakpo zum verdienten Ausgleich. Am Sonntag geht es in der Nations League gegen Griechenland weiter.
1: Und das waren die Nachrichten. Das Wetter in Norddeutschland. Heute gibt es abwechselnd Sonne und Wolken. Nach Osten hin auch etwas Regen bei 16 bis 21 Grad. Morgen dann bleibt es wechselhaft. Gebietsweise kommt Regen dazu und 17 bis 23 Grad. Und die weiteren Aussichten am Sonntag. Teils Sonne, teils Wolken und 18 bis 25 Grad. Am Montag mal Sonne. Dazu kommen mal dichtere Wolken. Im Nordwesten auch Schauer und 18 bis 27 Grad. Es ist 8:05 Uhr.
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1: Um 9 Uhr mit Milat Kupay. Der Bundestag stimmt heute über einen erneuten Tankrabatt für Autofahrer ab. Sollte der Gesetzentwurf angenommen werden, geht er direkt in den Bundesrat. Der Tankrabatt soll von Oktober an gelten. Aus Berlin Benjamin Großkopf.
2: Befristet bis Ende des Jahres soll die Energiesteuer abgesenkt werden, sodass der Preis für einen Liter Diesel oder Benzin um 17 Cent sinken könnte. Das Bundeskartellamt hat schon vorab an die Mineralölkonzerne appelliert, diese Entlastung vollständig weiterzugeben. Untersuchungen der Behörde zeigen, dass dies bei der vorherigen Auflage des Tankrabatts zu etwa 80% der Fall war. Viele Ökonomen und alle Oppositionsparteien im Bundestag kritisieren das Instrument. Teuer, kurzsichtig, zu wenig zielgerichtet, wenig ökologisch, so die Hauptvorwürfe.
1: Der Bundestag berät heute erstmals über die sogenannte Frühstartrente. Mit dem Programm will die Regierung die Altersvorsorge für junge Menschen stärken. Kinder ab 6 Jahren, die 2020 oder später geboren wurden und in Deutschland gemeldet sind, sollen bis zur Volljährigkeit jeden Monat 10 Euro vom Staat für ein Kapitalmarktdepot erhalten. Jakob Meyer aus Berlin erklärt, was Kritiker sagen.
3: Die Linkspartei nennt das Vorhaben Symbolpolitik. Das Wohlhaben der Eltern, die Eigenbeiträge leisten können, begünstige und ärmere Familien hätten dann das Nachsehen. Auch Gewerkschaften halten das Konzept für falsch. Die IG Metall sagt, statt der Finanzwirtschaft unter die Arme zu greifen, solle die Bundesregierung lieber die gesetzliche Rente stärken. Und der Sozialverband Deutschland warnt vor hohen Verwaltungskosten. Der Verband betont, es sei wichtig, dass möglichst viel von der Förderung tatsächlich bei den jungen Menschen ankommt.
1: Israels Ministerpräsident Netanyahu hat Vorwürfe des Völkermords in Gaza zurückgewiesen. In einer Rede vor der UN-Vollversammlung rechnete Netanyahu mit Kritikern ab. Aus New York, Martin Ganselmeier.
4: Als Netanyahu ans Rednerpult trat, verließen die Delegierten vieler Staaten unter Protest den Saal. Netanyahu erwiderte kämpferisch, wenn noch weitere moralische Feiglinge im Saal sind, geht jetzt bitte raus. Die dann folgende 40-minütige Rede glich in weiten Teilen einem Wahlkampfauftritt. Den von Palästinenserpräsident Abbas geäußerten Vorwurf, Israel führe einen Völkermordkrieg im Gazastreifen, nannte Netanyahu die größte Lüge des Jahrhunderts. Israel begehe keinen Völkermord, sondern habe Völkermord verhindert.
1: Der Papst besucht für 4 Tage Frankreich. Zum Auftakt steht für das Oberhaupt der Katholiken in Paris ein Treffen mit Präsident Macron auf dem Programm. Nachmittags will er die UN-Kulturorganisation UNESCO in Paris besuchen. Am Abend soll es einen Vespergottesdienst in Frankreichs Nationalstadion mit etwa 80.000 Teilnehmern geben. Das Verhältnis zwischen dem Vatikan und Frankreich ist nicht frei von Spannungen. Frankreich hat die Freiheit zur Abtreibung in der französischen Verfassung verankert und ein Gesetz, welches aktive Sterbehilfe ermöglicht. In Italien ist das Tragen von Burka und Niqab in Schulen künftig verboten. Das Kabinett von Ministerpräsidentin Meloni beschloss ein entsprechendes Dekret. Neben dem Verbot der Gesichtsverschleierung sieht es an Schulen auch Obergrenzen für ausländische Schüler mit mangelnden Sprachkenntnissen vor. Sie dürfen künftig höchstens 30% einer Klasse ausmachen. Aus der Berechnung ausgenommen sind in Italien geborene Schüler, die bereits einen italienischen Kindergarten besucht haben. Kommendes Jahr wird in Italien ein neues Parlament gewählt. Migration und Integration zeichnen sich schon jetzt als einige der wichtigsten Wahlkampfthemen ab. Beim Debüt von Jürgen Klopp als Bundestrainer hat die deutsche Nationalmannschaft einen Sieg knapp verpasst. Im Nations League-Auftakt in Amsterdam trennte sich Deutschland mit einem 1:1 von den Niederlanden. Thomas Kunze berichtet.
5: Nach 13 Minuten gingen die Gastgeber nach einer Ecke durch Van Dijks Kopfball in Führung. Der VAR aber kassierte den Treffer wenig später. Nach einer guten halben Stunde verletzte sich dann Brian Brobbey, der Niederländer. Deutschland spielte trotzdem weiter und Felix Metscher erzielte das 1:0. In Halbzeit 2 spielte dann im Prinzip nur noch die Niederlande. In der 2. Minute der Nachspielzeit verlor dann Serge Gnabry den Ball im Mittelfeld. Van Bommel flankte von der linken Seite und Cody Gakpo nahm den Ball sehenswert Volley zum 1:1 ab. Ein verdienter Ausgleich für die Niederlande beim Debüt von Jürgen Klopp als Bundestrainer.
1: Das waren die Nachrichten. Das Wetter in Norddeutschland, heute abwechselnd Sonne und Wolken, nach Osten hin auch etwas Regen bei 16 bis 21 Grad. Morgen wechselhaft, gebietsweise Regen, 17 bis 23 Grad. Die weiteren Aussichten: am Sonntag teils Sonne, teils Wolken, 18 bis 25 und am Montag mal Sonne, mal dichtere Wolken, im Nordwesten auch Schauer, 18 bis 27 Grad. Es ist 9.05 Uhr.
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1: Um 10 Uhr mit Milat Kupay. In Berlin wird heute über den geplanten Tankrabatt entschieden. Erst im Bundestag und dann im Eilverfahren auch direkt im Bundesrat. Aus der NDR Nachrichtenredaktion Amir Brecht.
2: Die Bundesregierung will den neuen Tankrabatt so schnell wie möglich in die Tat umsetzen. Er soll am 1. Oktober in Kraft treten und bis Ende Dezember gelten. Im Gegensatz zum letzten Mal beteiligen sich diesmal auch die Länder an der Finanzierung. Union und SPD wollen die Steuern auf Benzin und Diesel um 17 Cent pro Liter senken, um die hohen Spritpreise abzufedern. Das funktioniert aber nur, wenn die Mineralölkonzerne den Rabatt an die Kunden weitergeben. Ökonomen und Verbraucherschützer sind da skeptisch. Im Frühjahr hatte die Regierung schon einmal einen Tankrabatt auf den Weg gebracht. Laut Bundeskartellamt hatten die Ölkonzerne die Preissenkung nicht vollständig an die Verbraucher weitergegeben und stattdessen ihre eigenen Gewinnmargen erhöht. Die Konzerne weisen das zurück.
1: Ein weiteres Thema im Bundestag heute ist die sogenannte Frühstartrente. Nach dem Gesetzentwurf bekommen Kinder ab 6 Jahren bis zur Volljährigkeit jeden Monat 10 Euro vom Staat für ein Kapitalmarktdepot. Beginnen will die Bundesregierung mit Kindern, die 2020 oder später geboren wurden. Die Frühstartrente soll ein weiterer Baustein zur Altersvorsorge sein. In ganz Deutschland wollen heute Schülerinnen und Schüler gegen eine mögliche Wehrpflicht protestieren. Laut Aufruf werden etwa 100 Demonstrationen stattfinden. Im Norden sind Proteste unter anderem in Hamburg, Hannover, Kiel und Rostock geplant. Aus Berlin Christina Nagel.
3: Bei der Initiative Schulstreik gegen Wehrpflicht ist man sich sicher, die Wehrpflicht wird kommen. Tatsächlich sieht der in diesem Jahr eingeführte freiwillige Wehrdienst vor, dass sich junge Männer wieder mustern lassen müssen. Betroffen ist der Geburtsjahrgang 2008. Dabei geht es darum zu erfassen, ob und für welche Aufgabe jemand im Ernstfall geeignet wäre. Sorgen der jungen Menschen, dass die Wehrpflicht schon bald wieder eingeführt wird, versucht das Ministerium zu zerstreuen. Es melden sich genügend Freiwillige für einen Dienst bei der Bundeswehr. Da die vorgesehenen Quoten erreicht werden, sieht das Ministerium derzeit keine Notwendigkeit, dass der Bundestag über eine Wehrpflicht entscheidet.
1: Verteidigungsminister Pistorius reist heute für Gespräche nach Ungarn. Gemeinsam mit seinem Amtskollegen Ruhsin Çendi will er über die militärische Zusammenarbeit diskutieren. Beide Länder haben bereits mehrere Rüstungskooperationen miteinander. Ungarn modernisiert derzeit seine Streitkräfte mit deutschen Waffensystemen. Unter der früheren Regierung, unter dem als russlandfreundlich geltenden Orbán, war die Zusammenarbeit innerhalb der EU und NATO kompliziert. Nun hofft Deutschland auf einen weiteren Ausbau der Zusammenarbeit. In Münster ist am Abend die erste islamisch-theologische Fakultät in Deutschland eröffnet worden. An dem Festakt im Schloss mit gut 300 internationalen Gästen nahmen Vertreter aus Politik, Kirchen und Hochschulen teil. Gründungsdekan Khurshid erklärte, die neue Fakultät solle eine islamische Theologie mit und für Europa betreiben. In Münster hat islamische Theologie künftig den gleichen Status wie die katholischen und evangelischen Fakultäten der Hochschule. Anders als das bisherige Zentrum für islamische Theologie kann Fakultät sich eine Ordnung geben, Studiengänge einrichten, Prüfungen abnehmen und Promotionen und Habilitationen durchführen. Der Papst besucht für 4 Tage Frankreich. Es ist der erste offizielle Staatsbesuch dort seit 18 Jahren. Neben einem Treffen mit Präsident Macron und einem Besuch der UN-Kulturorganisation UNESCO stehen viele weitere Termine auf dem Programm. Aus Paris, Kai Rienecker.
4: Rund um den Papstbesuch hat sich in Paris ein echter Hype entwickelt. Im Zentrum zwischen der Kathedrale Notre-Dame und dem Triumphbogen kommt der Verkehr 2 Tage lang fast komplett zum Erliegen. Über 100.000 Katholiken, Besucher oder Schaulustige werden am Straßenrand stehen, wenn Papst Leo XIV. Am Nachmittag mit dem Papamobil durch das Quartier Latin zur Kathedrale Notre-Dame fährt. Höhepunkt der Papstvisite in Frankreich wird am Samstag eine Messe unter freiem Himmel auf der Place de la Concorde und den Champs-Élysées sein. Dazu werden in Paris über 600.000 Menschen erwartet. Danach reist Papst Leo weiter in den französischen Südwesten zum Wallfahrtsort der Marienverehrung in Lourdes. Am Montag endet der Frankreich-Besuch des Papstes in der Nähe der deutsch-französischen Grenze mit einer Europarede im lothringischen Metz.
1: Das waren die Nachrichten. Das Wetter in Norddeutschland, heute abwechselnd Sonne und Wolken, nach Osten hin auch etwas Regen bei 16 bis 21 Grad. Morgen wechselhaft, gebietsweise Regen, 17 bis 23 Grad. Es ist 10.05 Uhr.
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6: Und jetzt kommst du ins Spiel quasi.
7: Ja, was sagst du jetzt? Ich war eindeutiger Springsteen-Fan seit Born to Run, aber auch schon davor.
8: Ja, dann legen wir jetzt einfach mal los.
9: Reden wir über Musik. Hier ist Uke Bandixen aus der NDR Infokulturredaktion. Aber noch viel wichtiger, hier ist mein langjähriger Musikredakteurskollege Peter Urban. Hallo.
7: Hallo Uke.
9: Peter, wir reden heute über Bruce Springsteen und ich möchte sagen, er hat es schon wieder getan. Er hat ein neues Album rausgehauen und ich finde es toll. Wie findest du es?
7: Ja, wunderbar. Ganz großartig. Und ich meine, die haben es in 4 Tagen aufgenommen. Das muss man sich mal vorstellen. Okay, er hat die Songs natürlich ein bisschen länger geschrieben. Und es ist ein Album mit der Band, mit der E Street Band. Und da muss man also sich klar machen, er hat 6 Jahre kein Album mit der Band aufgenommen. Das, was dazwischen war, war eigentlich Western Stars und so weiter, war mit anderen Musikern eingespielt. Also er hat wieder Songs für seine Band geschrieben und dann aufgenommen innerhalb von 4 Tagen, also klassisch.
9: Das Album heißt Letter to You und würdest du sagen, es passt sich so in dieses Schaffen so rein? Also wenn ich da reinhöre, dann höre ich sofort... Das ist Bruce Springsteen und das ist sofort wieder die E Street Band. Als ob man wie so einen Motor startet oder so, hört sich das an, finde ich.
7: Ja, das Ding ist es wirklich. Es ist sehr vertraut, aber es sind auch keine Kopien von Songs, die man schon kennt. Also er hat wirklich die Gabe, aus einem gewissen Repertoire von Melodien, von Hooks, von Riffs und von Zeilen was Neues zu basteln. Und das ist ihm hier hervorragend gelungen. Die Themen sind so ein bisschen anders, weil zum ersten Mal singt er auch ganz bewusst über Tod, über Vergänglichkeit. Das war auch, glaube ich, der Anlass für dieses Album. Er hat erzählt, dass er eben erlebt hat, wie viele seiner Kollegen und Mitmusiker aus der ganz frühen Zeit in New Jersey gestorben sind. Er ist praktisch der Einzige. Und deswegen auch dieser eine herausragende Song auf diesem Album, der Last Man Standing ist. Und er ist dann praktisch der Letzte, der steht. Und das ist wirklich ein toller, klassischer Springsteen-Song. Genauso gut wie auf den großen Alben von Born to Run bis zu den anderen.

0: Bruce Springsteen, man hört es in den Songs von seinem neuen Album Letter to You, scheut nicht vor dem ganz großen Pathos auch zurück. Das hat er eigentlich noch nie gemacht, oder? Aber jetzt ist es wieder da.
1: Ja, es ist genauso da und es passt auch irgendwie. Das sind immer diese typischen Piano-Figuren, die damals ein Jahr am Broadway gespielt und danach Western Stars. Ich weiß gar nicht, ob sie zwischendurch Konzerte gegeben haben, aber sie sind natürlich immer da und sind alle solche Profis, dass sie also genau wissen, was sie da machen müssen. Und das funktioniert also im Schlaf, würde ich sagen, bei denen.
0: Wie macht es Bruce Springsteen eigentlich, dass er einen so gespannt hält? Also ich meine, sag mal, so wie andere Künstler über 70 oder vielleicht auch über 60 oder so, ich will jetzt gar keine Zahl mich darauf festlegen lassen, die würden jetzt sagen, okay, ich nehme jetzt mal Orchesterfassungen auf oder Akustikfassungen oder ich mache so ein Best-of-Ding mit einem neuen Song oder sowas. Bei Bruce Springsteen ist man immer irgendwie noch gespannt, was macht er als nächstes und wie gut ist das im Vergleich zu den anderen? Also er hat schon auch irgendwie eine Spannung drin und die Messlatte ist ja ziemlich hoch bei ihm.
1: Ja, der Mann ist ja unfassbar kreativ. Also wie viele Songs der schreibt und die haben alle Substanz, die sind auch irgendwie alle gut. Also erstens extreme Kreativität, dann auch irgendwie immer ein gutes Timing. Also es passt eigentlich immer. Immer wieder dieser Broadway-Auftritt dann, auch mit dem Album, das danach erschien und auch der Fernsehdokumentation. Ungewöhnlichste Sachen. Und er erzählt glaubwürdige Geschichten, egal was er schreibt. Man glaubt es ihm. Er ist authentisch, dieser Typ. Der ist einfach auch so emotional glaubwürdig, wie er da zum Beispiel jetzt kurz vor der Wahl diesen Appell gemacht hat für Joe Biden, damit Trump abgewählt wird. Das ging einem ja so zu Herzen, indem er nicht über Politik geredet hat, sondern über die Stimmung im Weißen Haus. Kein Lachen, keine Freude, kein Kinderlaufen, nichts an Schönheit im Weißen Haus unter Trump. Und das im Vergleich zu früher, zu Kennedys, zu den Obamas und zu solchen Dingen. Dass er die emotionale Ebene genommen hat und nicht die politische, war wieder typisch Springsteen, weil er ist nicht unbedingt derjenige, der politische Reden hält. Aber es ist so glaubwürdig und so emotional groß, wirklich.
0: Auch diesmal hat er ja in der Tat diese Produktion, glaube ich, mit einer, ich glaube, sogar mehrteiligen Dokumentation, die er, glaube ich, an Amazon oder so verkauft hat, also an einen Fernsehsender verkauft hat, begleitet. Er weiß schon aber auch, wie es geht, oder?
1: Oh ja, also das ist ja mittlerweile so. Also mal ist es Netflix, mal Amazon Prime oder war es Apple TV? Ich weiß es nicht.
0: Kann auch sein.
1: Mittlerweile weiß man es ja auch nicht mehr. Aber jedenfalls weiß er schon, die neuen Kanäle zu nutzen. Und das ist ja auch das Tolle. Also Fans, die können das dann auch sehen. Ich fand diese Fernsehdokumentation so ein bisschen zu dick aufgetragen, ehrlich gesagt. Also der Hero, der da irgendwie durch die Wälder stapft oder durch die Zeit geht, das ist mir dann ein bisschen zu viel. Aber trotzdem ist es toll, dass es sowas gibt. Also das Marketing, das klappt bei Springsteen immer ganz großartig.

0: Bruce Springsteen, der Boss. Ist er für dich ein Boss?
1: Naja, es ist einfach ein Spitzname. Ich fand den Namen immer etwas seltsam, bis ich wusste, wo er herkommt. Er ist einfach damals der Mann gewesen, der das Geld verteilt hat. Anfang der 70er Jahre in der Band. Er hat den Cash, er hat den Bargeld gegeben und so war er also der Boss. Aber für mich ist er eher ein Kumpel, ein Freund gewesen. Jemand, der mir Dinge erzählt, der nicht von oben herab mir Sachen kommuniziert, sondern mit dem ich mitfühlen kann, der wirklich mir sehr nahe ist.
0: Aber jetzt mal davon abgesehen, dass seine Musiker offenbar angestellt sind bei ihm, also als Teil seines Konzeptes irgendwie, ist er auch einfach mal natürlich der Kopf und der Herr seiner selbst. Das ist schon einfach so. Er ist ein Künstler, der ziemlich genau weiß, was er tut, oder?
1: Er hat immer, glaube ich, genau geplant und überlegt, was er tut, was gut für ihn ist, mit seiner Band zusammen. Aber er ist absolut der Chef. Das ist schon richtig.
0: Ich wollte einmal auf die verschiedenen Wechselfälle dieser Karriere kommen. Also da ist jemand, der schreibt gute 3 Minuten Rocksongs oder von mir aus 4 Minuten Rocksongs. Der kann aber genauso auch zurückgenommene Folksongs schreiben. Der schreibt über einfache Leute, er kommt aus einfachen Verhältnissen. Wie kann es so ein Superstar eigentlich überhaupt schaffen? Oder vielleicht auch mit deiner Erfahrung, wie siehst du das? Wie kann ein Superstar überhaupt es schaffen, diese Glaubwürdigkeit zu bewahren? Weil dafür steht, finde ich, Bruce Springsteen, diese absolute Glaubwürdigkeit. Der Typ ist bei sich selbst, er schreibt über Dinge, die er verstanden hat oder die aus ihm selbst rauskommen. Ich meine, er ist Multimillionär, seine Tochter ist Springreiterin, ist eine große Sportlerin. Sie fliegen mit verschiedenen Privatjets zu den Konzerten, seine Frau und er. Und es ist ein Riesenapparat da dran. Wie kann so jemand das Herz an der Straße haben?
1: Er ist trotzdem ein absolut klarer, ehrlicher, authentischer Künstler, der egal was er macht, ob er einen Rocksong macht, eine Ballade, eine große epische Dramanummer mit großen Instrumentierungen oder einen Folksong in seinem Schlafzimmer aufgenommen, es kommt bei ihm die Seele raus und ein Gefühl, das sich dem Zuhörer absolut mitteilt. Und mir war es nachher ein bisschen komisch, als er dann so dieser Megastar wurde, der im Mainstream-Pop-Radio rauf und runter gespielt wurde. Da fühlte ich mich so ein bisschen als der Fan, der so persönlich von seinen Sachen auch angesprochen ist, ein bisschen unwohl.
0: Das ist ja wieso unwohl?
1: Weil man denkt dann, Bruce, oder? Ja, denkt dann, ist er jetzt nicht mehr nur für mich da, sondern für alle? Mhm. Ist natürlich vollkommener Quatsch. Auch auf den großen Mainstream-Erfolgen waren wieder Songs, Streets of Philadelphia später, der Filmsong, I'm on Fire. Es gab immer wieder Songs. Auch Born in the USA, ein Protestsong und nicht eine patriotische Hymne. Es waren immer wieder Songs, die den Menschen ans Herz gingen. Und das geht eben nicht nur einem selbst so, sondern man muss dann akzeptieren, es geht Millionen so.
0: Ich finde interessant, damals, ich kann mich daran erinnern, dass 1984 eben Born in the USA rauskam und das waren ja natürlich auch große Radionummern, die dann liefen und ich habe dieses Bild vor Augen, Bruce Springsteen, das ist ja natürlich auch 80er Jahre mäßig, mit diesem Stirnband und diesen Jeanshemden, die zum Teil so abgerissen oder abgeschnitten waren und dann sah man seinen Bizeps irgendwie und so der Rockarbeiter, das hatte sowas, das ist so wie Rocky, der Boxer oder so ein bisschen so und parallel dazu kam raus, ich glaube, das muss dann 85 gewesen sein, dieses Live-Album, also so Live-Aufnahmen von
1: 75 später, ja.
0: Auf jeden Fall 75 bis 85. Und ich weiß, dass Freunde von mir immer sagten, ey, das ist der wahre Stoff und nicht diese Born in the USA Mainstream-Nummer irgendwie so.
1: Ja,
0: wäre nicht
1: aber,
0: richtig.
1: Aber das wäre auch falsch, nun dieses zu trennen und auseinander zu dividieren. Natürlich war Born in the USA auch ein Konzept, das also auf Massenerfolg getrimmt war. Das war sicher auch dahinter. Jetzt wollen wir den absoluten Durchbruch. Das ist ganz klar. Aber das Äußere natürlich auch. Das war also die Zeit, 80er Jahre, die Mode. Und der Mann war auch sicherlich stolz auf seinen Körper, konnte er auch sein. Durchtrainiert, starke Arme, einfach ein Arbeiter. Er hatte auch ein bisschen so diesen Handwerkersex, diese Erotik des Klempners. Das ist auch was Tolles. Ein Mann, der arbeitet, der nah am Volk ist, der aber trotzdem sensibel ist bis in die letzte Haarspitze.
0: Ja.
1: Bruce.

0: Bruce Springsteen, weltweiter Superstar, das ist ja klar, aber kann er das nicht auch, man hat ja das Gefühl, da kommt alle paar Jahre immer wieder was Neues, da kommt immer noch eine Biegung, wir haben jetzt ein neues Album bekommen und es gab eine Broadway-Show mit Bruce Springsteen, da hat er ein Jahr lang alleine größtenteils auf der Bühne Songs gespielt, eigentlich unglaublich, oder? Ich meine, der könnte auch Best-of-Tourneen machen mit seiner Band oder ausgesuchten Musikern und ja, Schluss machen.
1: Irgendwie. Er ist unendlich kreativ und er kann einfach so viel. Sein Gitarrist Steve Van Zandt hat mal gesagt, er hasst Bruce dafür, dass er so viel kann, dass er alles, was er anpackt, zu Gold macht. Also wenn er eine Broadway-Show macht, dann macht er eine großartige. Wenn er ein Buch schreibt, schreibt er ein großartiges Buch. Und er schreibt großartige Folksongs, er schreibt Rocksongs. Er kann einfach unfassbar viel. Und er macht es dann auch. Viele Leute könnten ja viel machen, machen es aber nicht, weil sie in ihrer Schablone drin sind und denken, oh, ich kann da jetzt nicht raus. Aber er macht das. Wer hätte sich das zugetraut, ein Jahr lang, also über 200, fast 250 Shows am Broadway zu machen und eine Geschichte zu erzählen, denn das war ja nicht improvisiert, sondern das war schon alles geskriptet. Es war wirklich eine Performance, die aber so überzeugend, so persönlich war. Man konnte das ja auch in der Doku sehen, auch wenn man nicht da war. Ich war leider nicht da. Tickets waren ja unerschwinglich.
0: Und sofort also, verkauft außerdem so.
1: Also ausverkauft sowieso. Also es war einfach ein grandioses Ereignis für ihn und ein unglaubliches Wagnis.
0: Das hat ja offenbar total funktioniert. Es, in allen Zeitungen oder alles, was man darüber hören konnte, stand, dass das unglaublich berührend und auch echt war. Ist das so ein, das klingt ein bisschen, als ob wir so, hier haben wir so Kekse vor uns stehen, als ob man über so eine Keksorte spricht. Ist das so ein Markenkern, der echte Bruce Springsteen so?
1: Ja, er ist unendlich ehrlich, unendlich voller Gefühl. Alles, was er tut, ist so überzeugend und das sind die Dinge, die ihn tragen. Und er hat eine unfassbare Energie und Kraft. Und er ist über 70 und man sieht es ihm auch nicht an, man hört es auch nicht. Der singt so überzeugend oder noch überzeugender als vor 50 Jahren. Also es ist unendlich eindrucksvoll, was dieser Mann an Kraft und Energie, aber auch gleichzeitig an Zärtlichkeit, Gefühl und allen diesen Qualitäten hat, die einen außergewöhnlichen Musiker ausmachen. Und ich denke, er ist wirklich ein absoluter Ausnahme. Athlet, würde ich schon beinahe sagen. Ein Talent, das es nur sehr, sehr selten gibt. Vergleichbar in einer gewissen Weise mit Dylan, aber auch ganz anders, weil Dylan ist in seiner Schiene und sagen wir mal so, nicht so bewusst auch in seinen Schritten, sondern er macht das, was er gerade im Moment gut findet. Während Springsteen, da denke ich schon, da ist auch ein Plan dahinter.
0: Dieser Plan führt ja über eine lange Wegstrecke, wir haben das gerade schon gesagt, über so unglaubliche Wendungen wie zwischendurch gibt es eine riesen Monstershow, die man weiß, die Konzerte gehen auch 3,5-4 Stunden Vollgas oder sagen wir mal mit voller Besetzung über die großen Stadien und dann nimmt er wieder, hat er zum Beispiel Songs aufgenommen, die hat er mal auf so einem Vierspurgerät in seinem Schlafzimmer aufgenommen. Wie passt das denn zusammen? Also ich finde das komisch, weil irgendwie denkt man, ist er das beides? Ist das beides echt oder wo ist denn jetzt der richtige?
1: Ich glaube, das ist wirklich beides, weil er kommt auch aus der Folk-Tradition, aus der Rock'n'Roll und Folk-Tradition. Das ist das Komische. Wenn man sein erstes Album anhört, dann ist das ein schrabbeliges Folk-Rock-Album, noch nicht so richtig sophisticated, noch nicht so richtig elegant, klingt noch ein bisschen komisch. Er hat diese Folk-Note bei ihm später erst wieder erkannt, indem er einfach im Schlafzimmer saß, ein bisschen vor sich hingespielt hat und das hat er ja immer getan. Ich glaube, immer wenn er Songs schreibt, dann tut er das auf der Gitarre und dann singt er die Songs. Und die Songs haben ja ein Leben, auch wenn sie nicht mit der großen Band inszeniert werden. Diese Gabe hat er, eine Gabe für klare Melodien, für Riffs. Und das kann er nun in beiden Feldern machen. Und das geht vollkommen wunderbar zusammen, glaube ich. Und das ist auch das Mutige und Tolle, dass er das einfach macht. Ne? Dass er einfach riesige, großartige Rockalben gemacht hat, auf denen auch immer sehr viele zarte, folkige Momente sind. Und dann sich aber auch hingesetzt hat und 3 Folkalben gemacht hat, die wirklich ans Herz gehen, die auch in der Aussage unglaublich ernste und treffende und bewegende Geschichten erzählen. Ein Storyteller. Und das kannst du ja oft, wenn du alleine mit der Gitarre bist, viel besser machen. Du kannst Geschichten viel leichter erzählen.
0: Mhm. Ich hab jetzt hier quasi die gesamte Bruce-Bibliothek mitgebracht, die kleine Bruce-Kunde. Nein, ich habe ernsthaft seine Autobiografie hier mir eingesteckt und ich habe da einen Zettel reingelegt, da spricht er ja auch ganz viel über seine Herkunft und das war ja gar keine einfache Herkunft, aber ich wollte etwas anderes in diesem Moment zitieren und zwar, wie er darüber schreibt, dass er weiß schon, dass er Talent hat, aber er will auch dieses Talent irgendwie ja pflegen, er will damit ja sorgsam umgehen und da hat er eben auch viele Beispiele aus der Rockmusikgeschichte zitiert, wo er sagt, naja, da gab es denn so eine Art Supernova, tolles Talent, also so jemand wie Jimi Hendrix oder so. Mhm. So jemand will Bruce Springsteen nicht sein. Er will seine Sache machen, aber er will es auch auf die lange Strecke bringen. Das ist schon was Besonderes, oder? Dass man so clever an sein eigenes Talent rangeht.
1: Mhm. Also auch wieder der Athlet, der Langstreckenläufer, der weiß, man braucht, um Sachen zu entwickeln, auch Zeit. Springsteen ist nie einer gewesen, der die Sachen mal nur so rausgehauen hat. Er hat immer überlegt, was ist jetzt gut? Sind die Songs gut genug? Ein Zitat war auch von ihm, was ich auch sehr gut fand. Es gibt nicht so viele gute Alben, nicht so viele gute Platten, weil es so schwer ist. Und das ist auch wirklich wahr. Man kann immer wieder was raushauen. Immer wenn der Manager sagt, ja, du musst wieder ein neues Album machen oder die Plattenfirma alle 2 Jahre. Aber das ist nicht oft gut, sondern das ist dann eben oberflächlich. Und das will er, glaube ich, überhaupt nicht sein. Was er macht, hat im besten Sinne Hand und Fuß, Bauch und Herz. Und das ist das Tolle an ihm.
0: Bruce Springsteen hat ja, also das sind so ein paar Schlagworte, die man dann auch in seiner Autobiografie, aber auch in so Schlagzeilen immer wieder liest, hat sich so aus so einer kleinen bürgerlichen Existenz, würde man in Deutschland sagen, in Amerika ist das eigentlich ein falscher Begriff, würde ich sagen. Ja. Also sein Vater war irgendwie Hilfsarbeiter, hat Lastwagen gefahren.
1: Also es war schon Working Class, also eindeutig. Und das war schon keine einfache Kindheit und keine einfache Jugend. Er ist dann also natürlich auch auf Schulen gegangen, auch eine katholische Schule bei Nonnen. Aber seine Eltern waren schon schwierig. Seine Mutter war großartig, italienischer Abstammung und war wohl eine sehr warmherzige Frau. Aber sein Vater war extrem schroff und hat kaum was gesagt und Alkoholiker dazu.
0: Und ja, es gibt immer so wieder diese Szenen, wo er dann sagt, er hat in der Küche gesessen und geraucht und dazu Bier getrunken. Also das war quasi der Platz. Ja. Auch im Dunkeln hat er da gesessen. Das sind ja wie Filmszenen, sieht man das ja vor sich. Und Bruce Springsteen kommt von der Probe oder was nach Hause und da sitzt der Alte mit der Kippe und dem Bier in der Hand. Das sind ja auch irgendwie...
1: Also irgendwie war von der Familie her oder von seiner Herkunft her die Zukunft nicht so besonders rosig. Und er hat auch die Schule, glaube ich, also relativ früh verlassen, ist aber dann auch alleine im Haus gewesen, weil seine Eltern nach Kalifornien gezogen sind. Sein Vater konnte da einen Job als Busfahrer bekommen, als alkoholtrinkender Busfahrer, auch war ja nicht sehr interessant. Aber jedenfalls hat er da alleine gelebt und hat dann irgendwo, glaube ich, kapiert, die einzige Chance hier rauszukommen ist Musik zu machen. Und das hat er dann einfach betrieben. Ihm war, glaube ich, überhaupt nicht klar, was daraus werden könnte. Also das kann einem ja auch nicht klar sein. Aber in sich hat er es wohl sicher gespürt, auch was da für ein Potenzial sein kann.
0: Das Erkennen des eigenen Talents ist ja so eine Sache, aber ich finde interessant für diese Jahrgänge auch, also quasi die Generation, die dann eben erlebt hat, wie so ein Rock'n'Roll-Aufbruch auch sein konnte, das hat man ja in vielen Biografien oder vielen Jahrgängen dieser Zeit, finde ich, sieht man das immer wieder mal, dass die Musik so ein Ausweg war, quasi wie ein Fenster, das auf oder eine Tür, die aufgeht oder so. Würdest du ihn da so dazu zählen oder ist das zu viel?
1: Ja, klar, war wirklich die Chance, rauszukommen da. Also in der Tat, worüber er dann später gesungen hat, Born to Run. Also raus aus dem Loch, raus in eine Zukunft, in einer Hoffnung hinein. Das ist also ein Motto, ein Kernsatz seiner Songs. Immer wieder kommt das vor und das hat ihn absolut bewegt und das kann man aber auch nur durch Arbeit erreichen. Mhm. Und der wahre Durchbruch kam dann erst, als er sich nach New York gewagt hat und bei Columbia ein Vorspieltermin bei John Hammond erreicht hat. Und dem hat er auf der akustischen Gitarre und eben nicht mit seiner Band, mit dem ganzen Outfit, sondern nur mit akustischen was vorgespielt. Und John Hammond, ein Mann, der ja nun einige Talente
0: entdeckt hat. Totale Legende,
1: klar. Der wusste genau, das ist ein Riesenmoment für mich und hat dann den Weg gestartet damit.
0: Also John Hammond hat Dylan entdeckt, quasi Dylan die ersten Aufnahmen verschafft, ja, und noch diverse andere, ja, vor allem Musiker aus dem Soul-Bereich und, ja, aus dem Gospel-Bereich unter Vertrag genommen. Ein unglaublich offenbar weitschauender Mann, offenbar auch ein harter Typ irgendwie, aber offenbar der offene Ohren hatte bis dahin.
1: Ja, er war ein großer Kenner, weißt du, die großen A&R-Leute, die sind eben Leute, die ein Gespür haben, und das war so einer. Und das, Gott sei Dank, ist das so geworden, mein Gott. Es hätte auch, es gibt genug Fälle wahrscheinlich in der Geschichte der Popmusik, wo solche Riesentalente dann von irgendjemandem abgelehnt werden. Beatles hatten dasselbe bei Decca damals.
0: Ja, Gitarrenbands sind auch,
1: genau, so. Könnte ja mal wieder gehen. Und das hätte auch Springsteen passieren können. Und wer weiß, ob wir jemals von ihm gehört hätten. Man weiß es nicht, aber ich habe so immer den Glauben, dass wahre Talente sich irgendwo durchsetzen. Das ist vielleicht ein bisschen idealistisch und naiv, aber ich glaube schon.

0: finde, das Bemerkenswerte ist, einen Moment, du hast das vorhin schon mal so nebenbei gesagt, es hat so was wahnsinnig Rastloses. Auch jetzt ist der Vater auch noch als Busfahrer hat er noch gearbeitet oder als LKW-Fahrer zwischendurch und so. Aber man hat das Gefühl, es geht auch ganz oft ums Fahren, ums Unterwegssein, um die Thunder Road, um den Pink Cadillac. Es geht ums, also das Autofahren an sich, aber auch dieses, ich bin hier nirgends zu Hause, wie so ein Geist, der so den Highway runterweht oder sowas, hat man das Gefühl. Dem ist er immer irgendwie auf der Spur und das hat auch was Tragisches, finde ich.
1: Ja, das ist aber auch ein amerikanisches Konzept. Da sind Songs über Autos und Straßen einfach das Normalere. Also in Deutschland, in Europa, in England ist das so, da sind die Straßen nicht so lang, nicht so weit. da ist immer wieder eine Stadt. Also es gibt zwar auch Beatles-Song von über Autos und über Drive My Car, aber es ist dieses Gefühl der Weite, der Unsicherheit auch. Wo kommen wir jetzt an? Das ist doch die amerikanische Geschichte, die Eroberung des Westens. Ne? Wir gehen jetzt los, landen da irgendwo und dann gehen wir in den Westen, wissen aber gar nicht, wo wir ankommen und was mit uns passiert. Und das setzt sich dann auch immer noch in diesen Songs und diesen Bildern fort. Und das ist, glaube ich, ein typisches amerikanisches Ding. Ist für uns sehr spannend. Eagles, diese ganze sogenannte West Coast Folk-Rock-Szene ist voll solcher Songs. Und es ist nicht nur schön, es ist, wie du sagst, auch ein bisschen gruselig. Man ist sich nicht sicher, was dabei rauskommt und es kann auch gefährlich sein. Es gibt da einen Song von Springsteen, Wreck on the Highway, also wo er, das ist auf The River, wo er beschreibt, wie man fährt und da liegt ein Auto im Graben und da ist jemand tot oder schwer verletzt und so. Das ist natürlich keine gemütlichen Pop-Themen. Aber sowas kommt eben dann vor und das ist das Tolle bei Springsteen. Auch wenn es, sagen wir, äußerlich fröhliche Songs sind, Rocksongs oder sowas, wenn man dahinter schaut, dann ist oft eine sehr, sehr düstere, nachdenkliche, traurige Note dahinter. Und das zeigt auch, wie tief dieser Mensch auch denkt, auch in seinen Songs fühlt. Und das Gefühl, das kommt ja ein gutes oder ein böses, ein schlechtes, ein positives, ein negatives, das Gefühl kommt aus seiner Musik und seinen Songs extrem gut raus.
0: Peter, du bist ja einer der gewesen, die Bruce Springsteen in Deutschland erlebt hat. Das war 1981, als er hier noch gar nicht so richtig bekannt war. Also das war, man muss das mal quasi so als Zeitrechnung einordnen, vor Born in the USA, was ja quasi so der super mega globale Hammer war für Bruce Springsteen. Danach war er ein absoluter 80er Jahre Superstar. Aber 1981 war er auf Tournee in Deutschland und du bist nicht nur im Konzert gewesen, das war im CCH, wer das kennt, weiß, das ist ja dieser relativ schreckliche Raum, wo man eben vielleicht einen guten Kongress abhalten kann, aber kein gutes Rockkonzert, also bestuhlt in jedem Fall, so eine terrassenartige Atmosphäre, relativ breit, also die Energie geht da komplett verloren, finde ich so.
1: Ein bisschen wie so ein Unisaal und ja, es war dort, es war seine Tournee 81, er war ja 75 schon einmal in Europa gewesen, ich glaube in Paris und London. Er war damals auch noch nicht so bekannt in Europa und ich glaube, der Erfolg war auch eher Medium und beschränkt und deswegen hat man sich dann wieder auf Amerika konzentriert und er war immer zögerlich, soll ich jetzt wieder nach Europa kommen? Aber dann wurde er überzeugt, ich glaube auch durch sein neues Management auch. John Landau hatte 1975, 76 das Management übernommen, der bekannte Buchautor und Journalist, der für den Rolling Stone wunderbare Artikel geschrieben hatte.
0: Müssen wir gleich mal erzählen, dass er quasi, das ist ja wie eine symbiotische Verbindung zwischen den beiden.
1: Das genau, ist das ist ja später dann zu dieser unglaublichen Kombination gekommen, dass er Manager wurde. So, und dieser Landau hat sicherlich auch dafür gesorgt, dass Springsteen nun auch wieder den Sprung nach Europa wagte. Und Hamburg war das erste Konzert dieser ersten ernsthaften Europa-Tournee 1981. Und ich hatte, weil ich wusste, dass John Landau dabei sein müsste, hatte ich ihm meine Doktorarbeit, die als Buch erschienen war und Rollende Worte hieß, hatte ich ihm ins Hotel gebracht, hatte ihm eine Widmung geschrieben, weil ich in dem Buch auch ihm danke, weil er eine große Inspiration für mich war, habe ihm das dahin gebracht und dachte, naja, nun passiert da gar nichts mehr. Und nach dem Konzert, darüber können wir später nochmal reden, wie unfassbar überzeugend das war, weil man auch nah dran saß. Das CCH ist zwar ein furchtbarer Saal, aber die Bühne ist fast niedriger als die Sitze. Das heißt, ich saß fünfte Reihe und oder stand fünfte Reihe, muss man dann schon mal sagen, und schaute dem Künstler direkt in die Augen und war sehr, sehr nah an der Bühne dran, nicht wie bei üblichen Sälen, wo man hochgucken muss. Das war schon bewegend und dann gab's ein energiegeladenes, dynamisches 3-Stunden-Konzert und alle waren euphorisch.
0: Also war Bruce Springsteen mit E Street Band, das ganze
1: mit
0: Programm.
1: Mit das so. Ganze volle Programm, ja. Das war die legendäre E Street Band und es war fantastisch. Es war Steve Van Zandt dann noch dabei, bevor Nils Lofgren den Job übernommen hatte. Und dann nach dem Konzert gab es neben der Bühne einen Empfang für Journalisten. Das war damals noch so üblich, dass man nach Konzerten mal
0: und
1: eingeladen wurde.
0: Schnittchen oder so?
1: Ja, so Drinks. Also oft war das ja früher so, dass Journalisten dann nochmal eingeladen wurden, nochmal den Künstler vielleicht zu treffen oder sowas. Aber jedenfalls daran dachte keiner. Man ging dahin, redete über das Konzert und da kam die Managerin Barbara Carr, die Partnerin von Landau, kam zu mir und sagte, are you Peter Urban? Und dann sagte sie, schönen Gruß von John Landau, danke für das Buch. Und ich so, oh toll, ob ich denn nicht mal mitkommen möchte. Und dann wurde ich dann hinter die Bühne geführt, viele Musiker, Techniker und so weiter, in einen kleinen Raum.
0: So wie groß wie dieses Studio?
1: Nein, jetzt hier, viel oder? Kleiner, 2x3 Meter. Es war wirklich so eine Umkleidekabine. Und auf der Massagebank in dieser Kabine saß der Künstler, saß Bruce Springsteen, nur Hose an, freier Oberkörper, Handtuch um den Hals, wie so ein Boxer nach dem Kampf. Und ich setzte mich so auf einen kleinen Stuhl. Vorher musste ich mein Aufnahmegerät ausmachen, das ich mit hatte. Also ich durfte das Gespräch, das dann folgte, nicht aufnehmen. Aber es war natürlich ein großer Moment. Da saß der Mann total verschwitzt. Er war absolut fertig körperlich. Man merkte, der hatte hart gearbeitet. Und er saß da und ich auch. Und dann ist natürlich so ein Moment, wo man, ja, was sagst du jetzt? Und weil ich natürlich einmal Journalist war, aber auch Fan. Ich war eindeutig Springsteen-Fan seit Born to Run, aber auch schon davor war ich absolut überzeugt, das ist der ganz, ganz große neue Künstler aus den USA. Ja, und dann redeten wir über das Konzert und was interessant war, er verstand die Reaktion des Publikums nicht so richtig. In Hamburg und in Deutschland allgemein ist es ja so, dass die Leute sich ein Konzert ansehen, für gut befinden oder für schlecht und dann am Ende riesigen Jubel machen. Also das kannte er nicht. In Amerika, da springen die Leute am Anfang auf, jubeln gleich und hören vielleicht gar nicht so genau zu. Aber hier, und das habe ich ihm dann versucht zu erklären, dass das hier eben so ist. Die Leute hören aufmerksam zu, sie beurteilen das dann und dann geben sie ihr Urteil ab und dann jubeln sie. Und der Jubel war ja enthusiastisch.
0: Es war ja so, dass es gut angekommen war.
1: Ja, extrem. Und er war auch sehr glücklich darüber. Aber er fragte sich so ein bisschen, warum erst, sagen wir mal so, in der zweiten Hälfte oder so. Ich sagte, das ist hier so und das ist aber kein schlechtes Zeichen, sondern ein sehr, sehr gutes. Und dann redeten wir über alles Mögliche, über die Länge der Konzerte. Ich sagte, ob er immer so lange spielt. Sagte er, naja, das ist normal so und so. Ne? Und über die Energie, die er da versprüht und dass es eben auch so ein bisschen wie Boxen oder wie Sport oder wie Laufen ist. Es ist athletisch. In dem ganzen Programm, ich habe mir das kürzlich nochmal angeschaut, was da gespielt worden ist, waren ein oder zwei Balladen. Der Rest war Power. Und das war schon extrem überzeugend. Und dann fragte er auch ganz, ganz wunderbar, also was ich so mache und Radio und bedankte sich für die Unterstützung in den Sendungen und so. Also absolut höflich, freundlich. Und aufmerksam, also null Superstar-Gehabe, das fiel mir sowieso auf. Da wurde nicht so ein Gewese gemacht, wie das oft bei den großen sogenannten Stars ist. Hier wurde ganz normal geredet, auch von der Managerin. Und das fand ich super sympathisch.
0: Ich wollte einmal auf die Band eingehen. Du hast jetzt schon mal so ein paar Namen fallen lassen. Die Fans könnten das natürlich so wie aus dem Kartenspiel so rausziehen und so die Trümpfe hinlegen. Das hat so was Sektenhaftes oder wie so eine Räuberbande oder so, die so in die Stadt einfällt. Die sind so gut und die sind so aufeinander eingespielt. Mhm. Also jetzt natürlich einige sind sogar schon verstorben. Clarence Clemens, der Saxophonist, weiß man ja vielleicht. Das ist die E Street Band. Das ist der Springsteen Sound, was die Band angeht.
1: Ja, aber der hat sich auch erst entwickelt. Ups, da bin ich ans Mikrofon gekommen. Also es hat sich auch erst entwickelt, denn am Anfang war Clemens dabei. Der ist also das Urgestein. Und ein anderer Schlagzeuger und der Bassist Gary Talent war auch früh dabei. Aber die anderen kamen erst nach und nach dazu. Steve Van Zandt kam erst 75 dazu, zu Born to Run. Danny Federici, ein wunderbarer Orgelspieler. Roy Bittan, auch erst 74. Also die Kernleute, auch Roy Bittan, ein absolut wichtiger Pianist für gerade das typische Springsteen. Diese Balladen, dieses tinkelnde Klavier oder bei Rocknummern dieses hämmernde, das ist unglaublich wichtig für seine Musik gewesen. Das kam nach und nach, aber unfassbar wichtig war natürlich Clarence Clemens, der nicht nur als Solist da war, sondern der also als Phrasengeber, der also mit der Gitarre zusammen die Kernmelodien, die Phrasen, die Riffs spielte, die Hooks spielte und praktisch neben dem Sänger eine zweite Rolle einnahm. Und ich weiß, dass der Verlust, ich habe da kürzlich
0: ausgelesen. Also ist der verstorben, das muss man
1: genau, der sagen. Ist verstorben vor einigen Jahren an, nach einem Schlaganfall und dann der Danny Federici, der Organist, war auch verstorben. Also sagte Nils Lofgren, das ist, als wenn zwei ganz enge Mitglieder aus der Familie sterben. Und dieses Familiengefühl, du sagtest Räuberbande, ja, es ist echt so eine, eher so eine richtig ganz enge Familie, so ein Clan, der zusammenhing und der dann auch wieder zusammenkam. Irgendwann gab es mal eine über 10-jährige Pause, aber trotzdem kamen sie dann wieder zusammen.
0: Wie so Familien, man denkt das so wie so in so einem Kinofilm, wo da am Ende die Familie zusammenkommt oder so. Aber das musst du mir erklären, ich verstehe das irgendwie nicht. Bruce Springsteen

0: Nebraska aufgenommen. Das war auch ein Album.
1: 82 ungefähr.
0: Wo auch alle dachten, wieso, was macht er denn da jetzt? Und die Band auch erst sich mal fragte, was soll denn das? Ist das jetzt klug? Dann kam dieses Monster-Album Born in the USA, wo er praktisch den Stadionrock in der Welt umgekrempelt hat mit dieser Band. Dann machten die, glaube ich, noch ein Album, Tunnel of Love. Das war noch das letzte Album
1: so
0: mit
1: Cover,
0: der E-Street-Band. Genau. Ja. Und danach dieser Break. Aber das ist auch typisch Springsteen. Der hat auch mal John Landau mal gesagt, also ich will nicht mehr, du produzierst auch meine Alben, aber jetzt brauche ich mal einen neuen Input. Und das war dann in den 2000er Jahren, war das dann Brendan O'Brien, der Produzent von Pearl Jam und anderen Leuten. Da brauchte Springsteen neue Impulse. Und das hat er dann auch wohl gefühlt. Nach diesen riesigen Erfolgen von Tunnel of Love und Born in the USA, hat er wohl gedacht, ey, ich brauche mal was anderes und hat dann mit Session-Musikern, Jeff Porcaro und anderen großartigen Musikern gespielt, hat Alben aufgenommen und ist auch auf Tournee gegangen mit diesen. Aber ich muss dir sagen, ich habe das gesehen, die spielten in Frankfurt in der Festhalle. Springsteen war großartig wie immer, aber mir hat da was gefehlt. Ich kann gar nicht sagen, was. Und der Schlagzeuger, der da spielte, Zachary Alford, war sicherlich technisch der bessere Schlagzeuger als Max Weinberg von der E Street Band. Aber irgendwie fehlte die Chemie, fehlte. Und das Saxophon von Clarence Clemons sowieso. Also das war schon deutlich und irgendwann hat das auch er selbst gemerkt und hat dann die Band 98 wieder zusammengerufen, auf Tournee gegangen, Alben aufgenommen, auch legendäre Alben wie The Rising nach 9/11 und so. Also das kam wieder zusammen, ein bisschen natürlich wie die Family Reunion, das gibt's ja immer wieder, dass Familien auseinandergehen, die einen gehen weg, studieren,
1: alle wieder zusammen.
0: Machen eine Seefahrt und dann kommen sie irgendwann wieder zusammen.
1: Hoffentlich nicht nur bei Beerdigungen, genau. Nee. Ich wollte einmal noch auf diese Zusammenarbeiten zu sprechen kommen. Er schreibt es in der Tat auch in seiner Biografie, dass er eben dieses langlebige Arbeiten, das langlebige quasi Verwalten auch seines Talentes, das klingt viel technischer als es ist, weil es ist ja mit sehr viel Herzblut auch gemacht, sagte, das ist, man muss damit clever umgehen und man braucht immer wieder sowas wie so Kreativpartner, also wie eben die Leute aus der Band oder John Landau. Ich will da nochmal was dazu sagen, man muss sich das nochmal klar machen. Also da ist ein Musikkritiker, ein ganz junger Typ, schreibt für Rolling Stone, den ich hier auch mit dabei habe übrigens, nicht den Original, aber mit einem, wo Bruce Springsteen mit seiner Frau drauf ist.
0: Okay.
1: Auch ja, durchaus sehr fit aussieht, aber auch ein bisschen, natürlich sieht man ihm auch ein bisschen die Jahre an irgendwie.
0: Naja.
1: Wie soll das sein? Also John Landau schreibt als junger Typ, als junger Musikkritiker über Bruce Springsteen und schreibt den Satz, der hunderte Millionen Mal schon zitiert wurde: Ich habe die Zukunft des Rock'n'Roll gesehen und sie heißt Bruce Springsteen. Das muss man erstmal machen mit 26, oder?
0: Was für eine mutige Aussage auch. Ich meine, und in der Zeit schrieb der Rolling Stone sein, die Zeitschrift, in der er schrieb über alles Mögliche. Also über die Stones, über alle Künstler, die es überhaupt gibt. Und da kommt jemand und sagt das über einen Künstler mit diesem seltsamen Namen. Ne? Früher hätten Plattenfirmen so einen ja gar nicht.
1: Was
0: hätten
1: meinst du, Bruce Springsteen?
0: Ihn umbenannt. Oh. Ne? Also insofern, das ist schon wirklich sensationell gewesen und das zeigt aber die große Überzeugung. Und dann ist das Großartige natürlich, dass, ich weiß nicht, wie es zustande gekommen ist, hat Springsteen ihn gefragt. Ich weiß das zum Beispiel
1: gar nicht. Ich weiß das
0: gar
1: auch
0: nicht.
1: Gar nicht. Aber man hat das Gefühl, danach heiraten kam, sie, denkt man ja, so ein bisschen.
0: Genau,
1: so,
0: ne?
1: Sie heiraten irgendwie, und sie sind ein glückliches Paar bis heute.
0: Und sie sind heute noch zusammen. Also, ja. Und war immer, also dieses Management, Carr und Landau, die Frau hat eine sehr wichtige Rolle, Barbara Carr, das ist immer noch ein großartiges Team, die immer genau überlegen, was ist richtig und welche Fehler begehen wir jetzt nicht, die ja viele andere Künstler begehen, also indem sie schwache Platten machen und Dinge einfach veröffentlichen, die nicht gut sind. Und diese Planung, die haben sie großartig gemacht.
1: Das Buch über Bruce Springsteen, da ist ein schönes Zitat, das ich mir aufgeschrieben habe. Das heißt, also das erste Zitat ist: Drei Akkorde und die Wahrheit. Das ist so die Essenz eines Bruce Springsteen-Songs. Das könnte man vielleicht über viele Rock'n'Roll-Songs sagen. Zweites schmeiße ich mal gleich hinterher. Es ist oberflächlich, manchmal heitere Musik, um die Schwermut in Schach zu halten. Weil er selbst ja auch so eine depressive Phase hatte oder sagen wir mal sogar eine depressive Anlage hatte.
0: Ja, das ist ja auch aus seiner Familiengeschichte auch verständlich. Ich wusste das nicht. Das ist eigentlich erst durch sein Buch nach außen gekommen. Aber dass er ein tief nachdenklicher Mensch ist, das ist also aus vielen Texten

0: schon sehr deutlich. Auch wenn sie eine Energie und eine Power oft in sich haben, sind sie doch im Text sehr nachdenklich. Und nein, das erste Zitat, drei Akkorde, das liest sich immer so hübsch, aber es ist schon viel mehr. Denn natürlich kennt Springsteen auch die harmonischen Zirkel und die Parallelen-Moll-Akkorde und er baut sie ganz wunderbar zusammen und hat eine fantastische Gabe für Riffs, Phrasen, eingängige Melodien, die in jedem Kopf hängen bleiben. Und dann, das ist sein Hauptargument eigentlich, ist, er singt mit einer Inbrunst, einer Kraft, aber auch mit einer Zärtlichkeit wie kein anderer oder ganz wenige andere. Ich wüsste wirklich niemanden, der so singt.
1: Würdest du denn sagen, also ich meine, wenn man da musikgeschichtlich drauf guckt, auf die Popmusikgeschichte Mitte der 70er Jahre, war man dann eben ja bei diesen großen, langen, epischen Rockformen, also Art Rock und Prog Rock und diese ganzen großen Soli, die da immer irgendwo in der Mitte verborgen waren. Aber er hat zu so einer Songstruktur zurückgefunden, finde ich. Das sind auch manchmal 4 Minuten oder 4,5 Minuten, aber das sind trotzdem eher so 3 Minuten Songs. Richtige Songs haben eine richtige Melodie. Ja. Das ist richtig aufgebaut, ist deswegen nicht simpel oder so. Das will ich ja gar nicht sagen. Aber man hat eher das Gefühl, da weiß jemand auch, wie ein richtig guter Rocksong geht einfach, oder?
0: Ja, es ist auch in der Dramaturgie wunderbar arrangiert. Also da wird nicht stundenlang soliert, sondern da gibt es einen klaren Aufbau, da gibt es ein Drama, das entsteht mit einem ruhigen Anfang, eine Dynamik, die dann hochkommt. Das ist ja ein typisches Springsteen-Ding, dieses Dom-Dom-Dom-Dom, wo es dann so hochgeht, unterstützt vom Piano, vom Schlagzeug. Das kann Max Weinberg, der Schlagzeuger, ja,
1: so
0: wunderbar spielen.
1: Ist das dann ja,
0: Dom-Dom, ja. All das, das sind so Kernpunkte seiner Arrangements, seiner Songs, und die aber unglaublich packend sind fürs Publikum, die auch nicht langweilen, die immer spannend sind. Ich glaube, das ist sehr, sehr klug durchdacht. Und das kommt auch nicht unbedingt von selbst. Das muss man schon planen und aber auch ein Gefühl dafür haben. Was ist jetzt gut? Und ich glaube, er hatte immer ein sehr, sehr gutes Gefühl oder gute Berater, Landau oder auch Steven Zahn, die ihm eigentlich gesagt haben, hier, so ist es gut.
1: Würdest du ihn in so eine musikgeschichtliche Reihenfolge stellen mit, hast du schon vorhin gesagt, Bob Dylan, aber gehört er auch in diese Tradition von, na sagen wir mal, also Bob Dylan hat ja gerade den Literaturnobelpreis vor einigen Jahren bekommen dafür, dass er sich eben in die Tradition der Geschichtenerzähler, der lyrischen Erzähler gestellt hat und dieses Erbe weiter betreibt, verwaltet, aber auch an das angeknüpft hat. Wirst du da Bruce Springsteen auch sehen oder wird ihm das nicht gerecht?
0: Also man kann gerade von den Texten her die beiden nicht so unbedingt vergleichen. Ich würde ihn eher vergleichen mit jemandem wie Woody Guthrie, der also politische Songs geschrieben hat, der Songs über das Leben der kleinen Leute geschrieben hat, während Dylan ja eher es in Bildern, in Eskapaden von Worten, in Wortspielereien, in großen blumigen Metaphern alles verpackt hat, auch wenn er mal eine gerade politische Botschaft hatte. Insofern, da ist Dylan auf einer, sagen wir mal, poetischeren Ebene. Aber die Art von Poesie, die Springsteen macht, die simpler ist, die einfacher ist, die aber Geschichten erzählt, trotzdem über zum Beispiel über einen Serienkiller, über die Stilllegung von Industrie und Stahlwerken in einer Stadt mitten in Amerika oder eben die Szene in New Jersey mit dem Traum nach New York zu gehen oder mal über den Fluss zu fahren und dort vielleicht einen kleinen Deal zu machen, um da irgendwie in eine neue Zukunft hineinzurutschen. Das sind Dinge, die sind so treffend beschrieben. Die sind vielleicht nicht große lyrische Poesie, aber trotzdem sind sie poetisch.
1: Wenn man jetzt guckt, was der so gemacht hat, also Western Stars, glaube, dass diese Platte in den letzten Jahren sukzessive aufgenommen wurde. Er hatte diese Broadway-Show gespielt. Ich würde mal sagen, Bruce Springsteen ist eher ein Typ, der eine Sache macht und dann macht er die nächste danach. Nichts irgendwie in dem Sinne so parallel.
0: Ja, aber er hat in den 2000er Jahren auch schon mal diverse Alben gemacht. Tracks und 18 Tracks, wo alles Material, was also übrig geblieben war, aber nicht schlecht ist, veröffentlicht wurde. Er hat lange Zeit nichts Neues geschrieben. Dann hatte er für dieses Western Stars Projekt, hatte er schon Songs geschrieben, hat das so vor 6 bis 8 Jahren angefangen aufzunehmen, aber nicht zu Ende geführt. Er ist nicht jemand, der die Songs nur so aus dem Ärmel schüttelt. Das kann man wirklich nicht sagen. Aber dieses Western Stars war wohl ein Seitenprojekt, das ein bisschen als Eskapismus Minimalismus verstanden wurde, weil diese String-Arrangements, diese riesigen Orchester-Arrangements, dieses angebliche Erhöhen von amerikanischem Mythos der Weite des Westens oder so, das ist aber nur oberflächlich so. Wenn man da genau reinschaut, dann ist auch das wieder eine Fahrt nicht nur in die rosige Zukunft, sondern man fährt durch Amerika und denkt nach, ist das jetzt wirklich hier der Platz, wo ich sein will? Wo kann ich hin? Kann ich hier weiterleben? Oder was soll ich mit meinem Leben anfangen? Er beschreibt auch wunderbar so Personen wie alte Filmstars oder die eben nicht berühmte geworden sind, die einfach B- oder C-Schauspieler geblieben sind oder ein Stuntman, der also Szenen aus Kalifornien, also aus Hollywood und dem Westen, beschreibt er ganz wunderbar. Und das passt dann doch wieder zusammen. Also das ist dann doch was auch zu diesem sehr stark autobiografischen und politischen Engagierten der Broadway-Show passt. Aber bei Springsteen ist man wirklich auch für jede Überraschung immer wieder gut.
1: Ich möchte einmal auf das Cover von Western Stars eingehen. Da ist ja so ein wildes Pferd, das sich quasi so aufbäumt, da zu sehen. Also ich glaube, als Western-Plakat wäre es zu kitschig gewesen, so, ne? Aber hätte man vielleicht in den 40er Jahren
0: Bad
1: Segeberg vielleicht sowas.
0: Nein, aber hier, es ist schon so, wie, ne? So ein altes Western-Filmplakat.
1: Also das hat schon was. Und auf der Rückseite sieht er dann so aus. Da lehnt er ein bisschen wie Lucky Luke irgendwie, den Cowboy-Hut, den Stetson ins Gesicht gezogen und lehnt... Ich weiß nicht, ob er am Auto lehnt, ich habe das jetzt vielleicht gar nicht genau vor Augen. Aber so, er knüpft auch immer schon wieder an diese Mythen an und trägt so seinen Teil dazu bei. Das ist ja, macht er, ich meine, ganz bewusst, oder?
0: Ja, also er liebt natürlich auch diese Mythen. Das ist auch ganz klar. Also er hat auch schon vorher mal so die kalifornische Popmusik in einem Album Working on a Dream wiederbelebt praktisch. Er fand das wunderbar, diese kurzen Songs zu machen, die so ein bisschen an die Zeit von Birds, Beach Boys oder Association oder so oder ganz simplen Rock'n'Roll von früher zurückkamen. Das ist immer bei ihm drin. Also auch wenn man ein Live-Konzert sieht und so damals in Hamburg 81, da endete da das mit Mitch Ryder und Detroit Wheels mit den alten R&B-Hits von denen. Also er spielt auch gerne dann auch mal Covers, aber das ist dann einfach, weil es auch Fun ist und Spaß ist also sicherlich auch ein großer Bestandteil seiner Arbeit.
1: Das kommt vielleicht auch ein bisschen zu kurz, was wir so besprochen haben, weil viele Songs sind auch gute Laune-Songs, sind auch Songs, die sicher auch irgendwie Tiefgang haben oder eine Geschichte erzählen, die eben, aber es gibt auch viele Party-Songs, es gibt viele Sachen, wo es einfach unheimlich Spaß macht und das lieben die Leute ja auch sehr, zu sagen, das ist Hungry Heart, ist immer eine gute Laune-Nummer.
0: Immer also so, wunderbar. So. Und oder Pink Cadillac ist ein Song über Autofahren und der Witz ist, Erk hat nicht mal einen Führerschein. Hat den aber geschrieben. Also das ist ja auch noch eine Note, die man auch mal betonen sollte. Er hat selbst ja zugegeben in der Broadway-Show, dass er oft Rollen einnimmt, dass er Sachen gar nicht unbedingt erlebt haben muss, um überzeugend darüber zu schreiben. Aber das ist ja auch die Kunst und das ist ja auch Dichtung.
1: Das ist auch Teil der
0: dieses,
1: Verabredung.
0: Dass Autobiografisches und Fiktion eben zusammengehen. Das ist eben das Große auch an guter Kunst, ne? Und das ist bei ihm so. Und es ist immer eine Menge Spaß. Und dann ist es er auch jemand, der in jeder Rolle gut ist. In Solo-Shows, in einem CCH, das er auf einmal zum Leben und zum Kochen bringt, was man eigentlich nicht erwarten könnte. Oder in einem Stadion.
1: Wir haben gerade gesprochen über den Darsteller. Ich weiß, dass du bei einem Videodreh zugegen sein konntest, als Bruce Springsteen mehrfach auch Bruce gegeben hat, also der Superstar Bruce Springsteen war.
0: Er ist nicht so der Künstler wie Bob Dylan, der an jedem Abend irgendwie anders ist und immer so launisch das macht, was er gerade so im Kopf hat. Wenn er mal irgendwie Hunger hat und dann merkt man es auch im Konzert oder wenn er traurig ist, wenn er irgendwie schlechter Laune ist, dann lässt er es rausspielen. Na, da ist Springsteen der absolute Profi, auch der Darsteller und der diese Rolle voll zu Ende spielt. Ich war da in Berlin, da wurde ein Video gedreht von Hungry Heart. Anfang der 2000er gab es noch ein Best-of-Album und da war Hungry Heart in einer neuen Version drauf. Und da spielte Wolfgang Niedecken die Rhythmusgitarre und er musste sich immer wieder bemühen, den Rockgitarristen zu geben. Das fiel ihm sicherlich schwerer als Bruce Springsteen, der bei jeder Version, es waren ungefähr 30, immer auf die Bühne kam, boing, lächelte, überzeugend die Leute anmachte. Es waren irgendwie 30 Zuschauer in dieser Kneipe, wo es aufgenommen wurde. Und so überzeugend war, dass ich mich damals auch fragte, warum dreht keiner einen wunderbaren Film mit dem Mann?
1: Hätte also er, als Schauspieler.
0: Als Schauspieler hätte er gar keine Zeit dazu, würde er nicht machen. Aber er wäre perfekt gewesen für irgend so eine Geschichte. Nicht Rocky, sondern eher so eine tiefer gehende Geschichte, die auch ihre Ecken und Kanten gehabt hätte.

0: Urban Pop Musik Talk mit Peter Urban. Wir hatten mit dem neuen Album angefangen von Bruce Springsteen, Letter to You. Und da schließt sich natürlich unbedingt die Frage an, Peter, was meinst du, kommen die jetzt auf Tournee, die E-Street Band und Bruce Springsteen?
1: Ja, wenn das mal wieder gehen würde. Wir leben ja in einer Zeit, wo Tourneen absolut unmöglich sind. Und ich meine, das wird auch das ganze Jahr noch so sein. Aber die Band könnten wir vielleicht noch mal sehen. Aber bei anderen Künstlern in der Altersgruppe, da sehe ich schon schwarz. Das wird schon sehr, sehr schwierig und das ist sehr, sehr traurig. Aber bei Springsteen habe ich dann doch die Hoffnung, obwohl ehrlich gesagt ich Stadionkonzerte nicht mag. Ich mag ihn lieber in irgendeinem Saal oder so und das wird wohl eine Illusion bleiben.
0: Ja, ich würde sagen, das kriegt man wahrscheinlich dann immer nicht so. Ne? Dafür ist wahrscheinlich auch so eine Musik, so ein Zirkus, so eine Produktion zu teuer und zu groß.
1: Ja, natürlich, kostet einen Höllenaufwand. Außerdem, ich meine, man weiß ja, man müsste ja vielleicht 30 Mal dann irgendwie die Arena hier ausverkaufen und das ist dann irgendwie zweimal Stadion. Also es ist einfach nicht machbar. Also dazu ist die Nachfrage zu groß. Ich kann es auch verstehen. Außerdem, ich meine, die Herren sind auch in einem gewissen Alter. Man will ja noch nicht 50 Mal auftreten, sondern man will irgendwie kompakt 20 Mal und dann hat man Europa durch.
0: Urban Pop Musik Talk mit Peter Urban. Und wer Lust hat, uns eine Frage zu stellen oder Peter eine Frage zu stellen, der kann das machen unter urbanpop@ndr.de. Die Liste mit den Musiktiteln, die wir ein bisschen gehört haben, aber noch viele mehr, auch die Alben dazu, die findet man unter den Shownotes dieses Podcasts.
1: Genau.
0: Danke dir für heute.
1: Erstmal schönen Dank und wie gesagt, an den Nachtclub denken.
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3: Um 11 Uhr mit Milad Kupay. Bundestag und Bundesrat stimmen heute über einen erneuten Tankrabatt für Autofahrer ab. Dieser soll von Oktober an gelten. Benjamin Großkopf aus Berlin ordnet ein, inwiefern sichergestellt ist, dass der Tankrabatt auch bei den Autofahrern ankommt.
4: Bei der letzten Auflage des Tankrabatts im Frühsommer, so schätzt es das Bundeskartellamt, waren es etwa 80%, die wirklich beim Autofahrer ankamen. Und eben dieses Kartellamt, das hat jetzt schon, bevor es überhaupt losgeht, an die Mineralölkonzerne appelliert. Gebt das weiter. Das Kartellamt, das muss man wissen, beobachtet die Preisentwicklung nämlich und kann auch Verfahren anstrengen. Allerdings immer erst hinterher, was dem Autofahrer in dem Moment an der Zapfsäule natürlich nichts bringt.
3: Bundesfinanzminister Klingbeil von der SPD hat im Bundestag für die sogenannte Frühstartrente geworben. Kinder ab 6 Jahren, die 2020 oder später geboren wurden, würden bis zur Volljährigkeit 10 Euro monatlich vom Staat für die Altersvorsorge bekommen. Junge Menschen könnten so ein eigenes Vermögen aufbauen, so Klingbeil.
5: Alleine aus der staatlichen Förderung kann bis zum Renteneintritt ein Beitrag von 53.000 Euro entstehen. Wenn jetzt sogar noch die Eltern oder die Großeltern jeden Monat 20 Euro dazugeben, dann wird es nach unseren Schätzungen bis zum Renteneintritt eine Summe von 160.000 Euro sein, die dort zusammenkommt.
3: Im Falle, dass Eltern kein Depot für ihr Kind eröffneten, wolle der Staat das Geld automatisch anlegen, so der Finanzminister. Die amerikanische Ölindustrie hat an die Regierung appelliert, auf ein Exportverbot für Diesel zu verzichten. Zahlreiche Branchenverbände und Handelskammern veröffentlichten einen entsprechenden Brief. Darin heißt es, im Fall eines Exportverbots für Diesel drohten Preisanstiege und Versorgungsprobleme. Die Unterzeichner heben hervor, dass die Raffinerien in den USA schon jetzt auf Hochtouren laufen. Die Produktionsmenge sei groß genug, um Diesel auch nach Lateinamerika und Europa zu exportieren und so den weltweiten Kraftstoffmarkt zu stabilisieren. Trump hatte einen möglichen Exportstopp am Dienstag ins Spiel gebracht. Hintergrund sind die auch in den USA hohen Dieselpreise. In vielen Städten wollen Schüler heute gegen eine mögliche Wehrpflicht protestieren. Sie befürchten, dass die Wehrpflicht wieder eingeführt wird, falls die Bundeswehr zu wenig Nachwuchs hat. Wo in Norddeutschland solche Streiks organisiert werden, fasst Inken Henkel aus der NDR-Nachrichtenredaktion zusammen.
6: Der sogenannte Schulstreik gegen Wehrpflicht findet in Hamburg parallel zum Militärmanöver Red Storm Charlie statt. Eine zentrale Kundgebung gibt's am Nachmittag am Dammtor Bahnhof. In Hannover wollen sich die Streikenden mittags am Hauptbahnhof versammeln. In Kiel gibt's am Vormittag eine Demonstration am Exerzierplatz. Seit Januar gilt ein Gesetz für eine verpflichtende Musterung für junge Männer ab Jahrgang 2008. Falls sich damit zu wenige Freiwillige für die Bundeswehr finden, könnte der Bundestag entscheiden, dass die Wehrpflicht wieder aktiviert wird.
3: In Deutschland haben vergangenes Jahr deutlich mehr Haushalte Wohngeld erhalten. Nach Angaben des Statistischen Bundesamtes lag die Gesamtzahl bei 1,3 Millionen. Das war ein Plus von mehr als 7%. Die Ausgaben für das Wohngeld stiegen auf fast 5 Milliarden Euro. Die Leistung wird einkommensschwachen Haushalten gezahlt, damit diese sich angemessen Wohnraum leisten können. Besonders häufig sind Rentner und Familien mit Kindern betroffen. Papst Leo XIV. Beginnt heute einen viertägigen Staatsbesuch in Frankreich. Neben vielen kirchlichen religiösen Terminen stehen auch Diplomatie und Politik auf dem Programm. Aus Rom, Anna Giordano.
7: Erstmals seit 18 Jahren reist ein Papst wieder zu einem offiziellen Staatsbesuch nach Frankreich. Der Papst trifft Präsident Emmanuel Macron im Élysée-Palast, besucht die UNESCO, spricht vor europäischen Spitzenpolitikern in Metz. Im Kongresszentrum der Stadt, das nach dem EU-Gründungsvater Robert Schuman benannt ist, wird der Papst an die christlichen Wurzeln Europas erinnern, für Dialog und Frieden werben. Den spirituellen Teil der Reise bildet ein Besuch im Marienwallfahrtsort Lourdes. Dort trifft Leo XIV. Die französische Bischofskonferenz, Pilgerseelsorger und Ordensleute. Und unter Ausschluss der Öffentlichkeit wird er auch mit 7 Opfern sexuellen Missbrauchs sprechen.
3: Das waren die Nachrichten. Und das Wetter in Norddeutschland. Heute abwechselnd Sonne und Wolken, nach Osten hin auch etwas Regen bei 16 bis 21 Grad. Morgen wechselhaft und gebietsweise Regen bei 17 bis 23 Grad. Die weiteren Aussichten: am Sonntag teils Sonne, teils Wolken, 18 bis 25, am Montag mal Sonne, mal dichtere Wolken, im Nordwesten auch Schauer, 18 bis 27 Grad. Es ist 11.05 Uhr.
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10: Und hier sind wir mit neuer Musik bis 21 Uhr. Unter anderem ein neues Album der großartigen jungen amerikanischen Songwriterin Lizzie McAlpine. Und von Neil Young gibt's auch was Neues und sehr Sanftes. Jetzt geht's erstmal los mit Alex Warren, Tiffany Harris und Jack Dean. Viel Spaß.

0: Denkmal.
1: Mit einem Beitrag von Friedhelm Meiners, Pastor im Ruhestand aus Braunschweig.
2: Mein Smartphone, mein Akkubohrer, mein Laptop. Ich liebe gute Technik. Meine Frau sagt, wenn du einen Knopf annähen musst, kaufst du dir eine Nähmaschine mit allem Schickimicki. Naja, ganz so schlimm ist es nicht. Aber stimmt. Wenn gute Technik mein Leben leichter macht, warum soll ich mich quälen? Schließlich ist die Technik ja für den Menschen da. Prüft alles und das Gute behaltet, steht schon in der Bibel. Das gilt natürlich auch für die KI, die sogenannte künstliche Intelligenz. Aber wo ist die Grenze? In einem Seniorenheim in Brandenburg wird seit neuestem der Gefühlsroboter Willi eingesetzt. Dieser niedliche kleine Roboter mit einer blauen Mütze unterhält sich mit den Seniorinnen und Senioren. Er kann sogar lächeln. Er ist ein Roboter gegen die Einsamkeit, sagt der Hersteller. Mag sein, dass der Roboter die Einsamkeit ein wenig lindert. Aber menschliche Wärme kann er niemals ersetzen. Und er darf es auch nicht. Für meine Liebsten da sein, Freud und Leid mit ihnen teilen, das macht mich erst zum Menschen. Wenn ich ihre Betreuung einer Maschine überlasse, dann verkaufe ich meine Seele. Künstliche Intelligenz ist ein gutes Werkzeug. Aber es ist höchste Zeit, dass wir über ihre Grenzen nachdenken.
1: Das war ein Beitrag von Friedhelm Meiners, Pastor im Ruhestand aus Braunschweig.

Source of Life, neuer Song von Tove Lo, der sehr, sehr talentierten schwedischen Sängerin. Hier kommt aus Australien Jack O'Teen, Aeroplanes.

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1: Und nochmal willkommen, wenn Sie auf dem Weg nach Hause sind und sonst irgendwas Schönes machen können. Ein bisschen Musik nebenbei hören. Hier kommen neuere Songs von Fontaines DC aus Irland. Marianne, dann Scott Quinn und Shannon. Viel Spaß.

prächtige Klänge. Die Toten Hosen, was ist mit uns los? Das fragt man sich manchmal. Hier kommt ein neuer Song von Joy Denelane. Sag ich immer, einige sagen Denelane, ich sage südafrikanisch eher Denelane. I miss the summer already. Ja, auch das ein wahrer Satz. Joy, please.

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1: Um 12 Uhr mit Benjamin Kirsch. Der Bundestag hatte in erster Lesung über die sogenannte Frühstartrente beraten. Berechtigt sollen alle Kinder sein, die 2020 oder später zur Welt kommen. Aus Berlin Maximilian Ulrich.
2: 10 Euro im Monat vom Staat für alle Kinder zwischen 6 und 18 Jahren in die private Altersvorsorge. Das ist die Idee der Frühstartrente. Das Geld soll dann an den Kapitalmärkten angelegt werden und sich so durch Zinsen bis zur Rente vermehren. Die Eltern können das Depot selbst eröffnen. Tun sie das nicht, soll es einfach der Staat für sie mit Hilfe der Bundesbank erledigen. Eltern, Freunde und Familie können das Depot dann auch durch freiwillige Zahlungen aufstocken. Nach dem 18. Geburtstag können erwachsene Kinder weiter selbst einzahlen. Ausgezahlt wird das angesparte Geld dann aber frühestens mit 65.
1: Beschlossen hat der Bundestag heute Vormittag eine Reform der Schuldnerberatungsdienste. Diese Stellen sollen künftig Gebühren erheben können, allerdings nur in einem begrenzten Rahmen. Sozialverbände kritisieren die Änderungen. Auch ein neues Polizeigesetz ist verabschiedet worden. Im Kampf gegen Schwerkriminelle und Cyberangriffe soll die Bundespolizei eine Reihe neuer Befugnisse bekommen, unter anderem mit eigenen Drohnen. Auf der Tagesordnung des Bundestages steht heute auch noch der Tankrabatt zur Entlastung der meisten Autofahrer in Deutschland. So viele Haushalte wie noch nie haben im vergangenen Jahr Wohngeld bekommen, das berichtet das Statistische Bundesamt. Das Wohngeld ist außerdem gestiegen, weil unter anderem die Mietpreise höher geworden sind. Aus Wiesbaden, Roman Warschauer.
3: 1,3 Millionen Haushalte haben im vergangenen Jahr Wohngeld bezogen. Das waren gut 7% oder 90.000 Haushalte mehr als noch ein Jahr zuvor. Durchschnittlich bekam jeder Haushalt 296 Euro im Monat. Das machte für den Staat Ausgaben von insgesamt fast 5 Milliarden Euro aus, nach rund 4,7 Milliarden im Vorjahr. Die Mehrheit der Wohngeldempfänger waren Rentnerinnen und Rentner, meist alleinstehend. Danach folgten Haushalte mit Kindern unter 25 Jahren. Den höchsten Anteil an Haushalten, die Wohngeld erhalten, gab es in Mecklenburg-Vorpommern, den geringsten in Bayern.
1: Bei der Krankenkasse DAK Gesundheit sind 2024 und 2025 rund 2300 neue Verdachtsfälle von Abrechnungsbetrug erfasst worden. Das waren 30% mehr als im vorigen Berichtszeitraum, wie die Kasse mitteilte. Der entstandene Schaden lag demnach bei 15,6 Millionen Euro. Am stärksten betroffen war laut DAK der Leistungsbereich Arznei und Verbandmittel. Grund waren vor allem gefälschte Rezepte für hochpreisige Krebsmedikamente und Abnehmspritzen. Fast jeder zweite Betrugsfall war dem Leistungsbereich Pflege zuzuordnen. Volkswagen muss fast 900.000 Autos in Deutschland wegen Problemen mit der Lenkung zurückrufen. Auch die Tochter Audi ist betroffen. Weltweit könnte es um insgesamt 2,9 Millionen Wagen gehen. Wo der Fehler liegt, erklärt Oliver Jürgens in Hannover.
4: Laut Volkswagen geht es um eine Schraube, mit der das Lenkgetriebe befestigt ist. Das Kraftfahrzeugbundesamt weist darauf hin, dass die Lenkung ausfallen könnte, wenn die Schraube abreißt. Das Problem ist nach Angaben von VW bei internen Qualitätsüberprüfungen aufgefallen. Die betroffenen Fahrzeuge würden vorsorglich zurückgerufen. Die Halter werden angeschrieben. Betroffen sind verschiedene Modelle, der Golf, aber auch der Golf-Variant, Tiguan, Touran und Caddy sowie der Audi Q3.
1: Die amerikanische Ölindustrie hat an die Regierung appelliert, auf ein Exportverbot für Diesel zu verzichten. Zahlreiche Branchenverbände und Handelskammern veröffentlichten einen entsprechenden Brief. Darin heißt es, im Fall eines Exportverbots für Diesel drohten Preisanstiege und Versorgungsprobleme. Die Unterzeichner heben hervor, dass die Raffinerien in den USA schon jetzt auf Hochtouren laufen. Die Produktionsmenge sei groß genug, um Diesel auch nach Lateinamerika und Europa zu exportieren und so den weltweiten Kraftstoffmarkt zu stabilisieren. Trump hatte einen möglichen Exportstopp am Dienstag ins Spiel gebracht. Hintergrund sind die auch in den USA hohen Dieselpreise. Das waren die Nachrichten. Das Wetter in Norddeutschland. Mal Sonne, mal Wolken. Regional länger sonnig. Im Osten mehr Wolken, aber meistens trocken. Maximal 16 bis 21 Grad. Morgen wechselnd bewölkt, gebietsweise Regen. Im Süden meistens trocken, maximal 17 bis 23 Grad. Und am Sonntag ein Mix aus Sonne und Wolken, 18 bis 25 Grad. Montag dann wechselhaft 18 bis 27 Grad. Es ist jetzt 12.05 Uhr.
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6: Und hier geht's weiter mit Clean Bandit, mit britischen DJ-Team. Lange nichts von ihnen gehört, aber dazu nun die Sängerin Chloe und aus Nigeria Omar Lay. Company heißt der Song. Und danach aus Georgien der sehr talentierte Sänger Dati. Take Me There.

Always on Your Side, Bonobo und Joy Crooks. Und dieselbe Sängerin aus London, die hören wir jetzt nochmal. Painkiller von ihrem eigenen Album zusammen mit dem Rapper Denzel Curry.

Proof von Mark Amber, der nicht so heißt eigentlich. Er ist geboren 97 in Pleasantville, so heißt dieser schöne Ort im Staat New York. Und er hieß eigentlich Mark Gregory Damboragian. Also ich denke mal, armenische Wurzeln hat der Mann. Pop-Folksänger, aber ich denke eher Pop, würde ich mal sagen. Hier kommt nun das schweizerisch-britische Duo Kings Elliot mit Shape of Water.

ist NR2. Write Me a Letter heißt der neue Song von Biba Doobie. Eigentlich heißt sie Beatrice Laus, ist eine britische Sängerin und macht großartige Musik. Biba Doobie. Hier kommt Nessa Barrett.

0: Too Fast to Live, das ist Nessa Barrett gewesen.
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0: Und hier geht's weiter mit Triggerfinger, also es rockt ein wenig. Und danach ein neuer Song von Miley, die sich jetzt nur noch so nennt. Nicht mehr Miley Cyrus, die hat ihren Nachnamen einfach mal fallen gelassen von ihrem neuen Album, das seit ein paar Tagen draußen ist, Let's Get Married. Viel Spaß.

Let's Get Married von Miley. So heißt sie nur noch, nicht mehr Miley Cyrus. Und interessant ist, dass der Komponist und Produzent, der auch ganz, ganz viele andere berühmte Sachen macht, nämlich von sehr, sehr erfolgreichen Sachen, Kid Harpoon, dass der hier mitgearbeitet hat. Man hört's richtig. Hier was Älteres, seit ein paar Wochen aus Toy Story 5 von Taylor Swift. Aber was Neues, kommt Freitag, ein neuer Song und drei andere dazu, eigentlich aus der Deluxe Edition von Showgirl. Hier ist aber zunächst Taylor, I Knew It, I Knew You.

Schöner Song, den ich ein bisschen hier abgekürzt habe. NDR 2 ist hier und das ist ein neuer Song von Tina Dico, der dänischen Sängerin, aber nicht alleine, im Duett mit Emiliana Torini, die isländische Sängerin. Die beiden zusammen, was für ein Team. This Fire mit Ausrufezeichen heißt der Song auf dem neuen Album von Tina Dico wird er sein. Es gibt eine Band aus Philadelphia, die heißen War on Drugs und die machen wirklich legendäre, gute, sehr sphärische Musik mit tollen Gitarren. Und da gibt's einen neuen Song, der heißt Who's That von War on Drugs.

Fib Street von Lou Saint. Ihr neuer Song hier bei NDR2. Und ich habe hier einen Konzerttipp für eine wirklich sehr, sehr, sehr gute Hamburger Sängerin. Miu ist auf Tour, spielt am 25.09., also am Freitagabend in Vechta im Gulfhaus. Gulfhaus Vechta Miu. Und am 26.09. am Samstag beim Blues Festival in Lahnstein. Hier kommt der Saxophonist Charlie Gier mit der Sängerin Cat Burns. Small Talk.

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1: Um 13 Uhr mit Benjamin Kirsch. Der Bundestag stimmt heute über den neuen Tankrabatt ab. Von Anfang Oktober bis Ende Dezember sollen die Steuern pro Liter Benzin oder Diesel um 17 Cent sinken. Aus der NDR Nachrichtenredaktion Christoph Johansen.
2: So niedrig wie vor Ausbruch des Iran-Krieges werden die Spritpreise allerdings auch dann nicht sein. Ende Februar kostete der Liter E10 laut ADAC im Durchschnitt 1,78 Euro, der Liter Diesel 1,75 Euro. Außerdem ist unklar, ob die Mineralölkonzerne den Rabatt komplett an die Verbraucher weitergeben. Falls ja, dürfte der durchschnittliche Fahrer eines Verbrennerautos in den kommenden 3 Monaten grob gerechnet 32 bis 36 Euro sparen.
1: Bundesfinanzminister Klingbeil von der SPD hat im Bundestag für die sogenannte Frühstartrente geworben. Kinder ab 6 Jahren, die 2020 oder später geboren wurden, würden bis zur Volljährigkeit 10 Euro monatlich vom Staat für die Altersvorsorge bekommen. Junge Menschen könnten so ein eigenes Vermögen aufbauen, so Klingbeil.
3: Alleine aus der staatlichen Förderung kann bis zum Renteneintritt ein Beitrag von 53.000 Euro entstehen. Wenn jetzt sogar noch die Eltern oder die Großeltern jeden Monat 20 Euro dazugeben, dann wird es nach unseren Schätzungen bis zum Renteneintritt eine Summe von 160.000 Euro sein, die dort zusammenkommt.
1: Im Fall, dass Eltern kein Depot für ihr Kind eröffneten, wolle der Staat das Geld automatisch anlegen, so der Finanzminister. Beschlossen hat der Bundestag heute Vormittag eine Reform der Schuldnerberatungsdienste. Diese Stellen sollen künftig Gebühren erheben können, allerdings nur in einem begrenzten Rahmen. Sozialverbände kritisieren die Änderungen. Auch ein neues Polizeigesetz ist verabschiedet worden. Im Kampf gegen Schwerkriminelle und Cyberangriffe soll die Bundespolizei eine Reihe neuer Befugnisse bekommen, unter anderem mit eigenen Drohnen. So viele Haushalte wie noch nie haben im vergangenen Jahr Wohngeld bekommen. Das berichtet das Statistische Bundesamt. Das Wohngeld ist außerdem gestiegen, weil unter anderem die Mietpreise höher geworden sind. Aus Wiesbaden, Roman Warschauer.
4: 1,3 Millionen Haushalte haben im vergangenen Jahr Wohngeld bezogen. Das waren gut 7% oder 90.000 Haushalte mehr als noch ein Jahr zuvor. Durchschnittlich bekam jeder Haushalt 296 Euro im Monat. Das machte für den Staat Ausgaben von insgesamt fast 5 Milliarden Euro aus, nach rund 4,7 Milliarden im Vorjahr. Die Mehrheit der Wohngeldempfänger waren Rentnerinnen und Rentner, meist alleinstehend. Danach folgten Haushalte mit Kindern unter 25 Jahren. Den höchsten Anteil an Haushalten, die Wohngeld erhalten, gab es in Mecklenburg-Vorpommern, den geringsten in Bayern.
1: Volkswagen muss fast 900.000 Autos in Deutschland wegen Problemen mit der Lenkung zurückrufen. Auch die Tochter Audi ist betroffen. Weltweit könnte es um insgesamt 2,9 Millionen Wagen gehen. Wo der Fehler liegt, erklärt Oliver Jürgens in Hannover.
5: Laut Volkswagen geht es um eine Schraube, mit der das Lenkgetriebe befestigt ist. Das Kraftfahrtbundesamt weist darauf hin, dass die Lenkung ausfallen könnte, wenn die Schraube abreißt. Das Problem ist nach Angaben von VW bei internen Qualitätsüberprüfungen aufgefallen. Die betroffenen Fahrzeuge würden vorsorglich zurückgerufen. Die Halter werden angeschrieben. Betroffen sind verschiedene Modelle, der Golf, aber auch der Golf-Variant, Tiguan, Touran und Caddy sowie der Audi Q3.
1: Deutsche und österreichische Behörden sind technisch gegen Cyberkriminelle vorgegangen. Sie haben in den vergangenen 3 Monaten über 9.000 Telefonnummern abgeschaltet. Diese Nummern wurden offenbar für Betrugsmaschen genutzt. Von der Aktion haben heute mehrere Ermittlungsbehörden gemeinsam berichtet. Wer hinter den Betrugsmaschen steckt, wissen die Ermittler noch nicht. Mobilfunkunternehmen müssen jetzt Registrierungsprozesse anpassen, damit es künftig seltener zu Telefonbetrug kommt. Der frühere Kapitän von Fußball-Bundesligist Hamburger SV, Peter Nogli, ist tot. Wie der Verein mitteilte, starb er im Alter von 79 Jahren an den Folgen einer schweren Krankheit. Nogli gewann mit dem HSV in den 1970er Jahren je einmal die Deutsche Meisterschaft, den DFB-Pokal und den Europapokal der Pokalsieger. Insgesamt trug er in mehr als 400 Pflichtspielen das Trikot der Hamburger. Das waren die Nachrichten. Das Wetter in Norddeutschland, mal Sonne, mal Wolken, regional länger sonnig. Im Osten mehr Wolken, aber meist trocken, maximal 16 bis 21 Grad. Morgen wechselnd bewölkt, gebietsweise Regen. Im Süden meistens trocken, maximal 17 bis 23 Grad. Am Sonntag ein Mix aus Sonne und Wolken bei 18 bis 25 Grad. Und am Montag ist es wechselhaft, Temperaturen 18 bis 27 Grad. Es ist jetzt 13.05 Uhr.
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7: Und hier geht's jetzt weiter mit Heather Nova, ihrem neuen Song In the Path of Hurricanes. Und danach vom neuen Album von Beck, Run Away.

Runaway, das neue Album von Beck, ist gerade erschienen. Das ist ein Track daraus. In dieser Woche mussten wir von einem Musiker Abschied nehmen, der sehr, sehr schöne Songs gemacht hat. Ein Singer-Songwriter aus Amerika, aus New Jersey, genauer gesagt, Duncan Sheik. S-H-E-I-K. Duncan Sheik hat tolle Songs gemacht, in den 90ern große Hits gehabt, zum Beispiel diesen hier, Barely Breathing. Im Alter von 56 Jahren ist er in dieser Woche gestorben.

Barely Breathing, der größte Hit von Duncan Sheik aus dem Jahre 1996. Duncan Sheik hat dann aufgehört, Singer-Songwriter zu sein, also das Popgeschäft verlassen, und er ist Autor, Komponist für Musicals geworden, und sein Musical Spring Awakening wurde ein sehr, sehr großer Erfolg, hatte mehrere Tonys gewonnen, das sind die Oscars oder Grammys der Musical-Szene, und er hat sogar einen Grammy für die beste Musical-Aufnahme für dieses Musical bekommen. Also da wurde er dann sehr, sehr erfolgreich. Duncan Sheik hier mit einem weiteren Song aus den 90ern, She Runs Away.

0: Island, so heißt dieser Song, das ist der Titelsong des neuen Albums von Biba Dubi, der britischen Sängerin. Es gibt in der kommenden Woche, ich glaube am 9. Oktober kommt's raus, das neue Album von Stoppock. Er ist dieses Jahr 70 geworden, es gab ein wunderbares Tribut, Jubiläumsalbum von vielen tollen Künstlern, jetzt sein neues eigenes Album und dann eine Tournee. Stoppock, das ist der Titelsong seines Albums, der jetzt schon veröffentlicht ist. Hoppla, hoppla, Stoppocks neuer.
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Klopperk und das ist der erste Song aus einem neuen Album, der heißt Hoppla Hoppla, genau wie das Album. Und hier haben wir was, was wir alle kennen, Norwegian Wood, der legendäre Song von John Lennon von Rubber Soul. Und da gibt's ja jetzt eine remixte Version, eine erweiterte Version und da gibt's verschiedene Takes. Hier zum Beispiel eine Version, die Second Version, die wir bisher nicht kannten. Die Beatles aus dem Studio. Norwegian Wood, This Bird Has Flown. One, two, three.

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1: Und es gibt was Neues von Neil Young, der nun auch ja schon ein reifes Alter erreicht hat. Und mit seiner neuen Band The Chrome Hearts macht er nun sehr, sehr schöne, akustische, ruhige, wirklich gelassene Musik, so wie es ja immer konnte. Einerseits krachig, knallig, laut, rockig, aber auch akustisch folkig. Das ist eben Neil Young. Hier ist Earth Girl von Neil Young and the Chrome Hearts.

Hier ist NR2 und das ist die Stimme von Lizzie McAlpine, eine der talentiertesten jungen Singer-Songwriterinnen, die es gibt. Ihr neues Album heißt Angel und dieser erste Song hieß A Car Wash and a New Pair of Pants. Also eine Autowäsche und ein paar neue Hosen. Alles gut als Songthema. Auch darüber kann man schreiben. Lizzie McAlpine macht alles wunderbar romantisch und wirklich rund klingend, unheimlich schön, aber unheimlich tief, aber auch verletzlich. Hier ist der Titelsong des Albums Angel, Lizzie McAlpine.

Growing Old, so heißt dieser Song von Dear Anna. Dear Anna ist eine junge Hamburger Singer-Songwriterin. Anna Hirschgänger heißt sie und sie hat eine neue EP draußen, ist glaube ich mittlerweile ihre dritte, und da schreibt sie über eine schöne Zeit in Südfrankreich, Erlebnisse daher in ihren neuen Songs. Growing Old war dieser, wir hören später noch einen, hier aber nochmal Neil Young and the Chrome Hearts mit Day After Day.

also die kleine Grille, Dear Anna von ihrer neuen EP. So, das letzte Stück für heute ist von Lizzie McAlpine zusammen mit den Fleet Foxes von ihrem neuen Album Angels Soldier of the Road. Peter Urban sagt Tschüss. Ja, bis zur nächsten Woche, oder? Bis dann.

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1: Um 14 Uhr mit Benjamin Kirsch. Der Bundestag hat den neuen Tankrabatt beschlossen. Jetzt muss noch der Bundesrat zustimmen. Die Neuregelung soll ab dem 1. Oktober gelten. Aus der NDR Nachrichtenredaktion Christoph Johansen.
2: Vorgesehen ist, dass die Steuern auf Benzin und Diesel um 17 Cent pro Liter sinken, und zwar bis Ende Dezember. So niedrig wie vor Ausbruch des Iran-Krieges werden die Spritpreise allerdings auch dann nicht sein. Ende Februar kostete der Liter E10 laut ADAC im Durchschnitt 1,78 Euro, der Liter Diesel 1,75 Euro. Außerdem ist unklar, ob die Mineralölkonzerne den Rabatt komplett an die Verbraucher weitergeben. Falls ja, dürfte der durchschnittliche Fahrer eines Verbrennerautos in den kommenden 3 Monaten grob gerechnet 32 bis 36 Euro sparen.
1: Der Bundesrat hat den Gesetzentwurf der Bundesregierung für das antraglose Kindergeld beschlossen. Im Regelfall soll das Geld künftig automatisch nach der Geburt eines Kindes an die Eltern ausbezahlt werden. Es soll im kommenden Jahr in 2 Schritten eingeführt werden. Zunächst wird es für jedes weitere Kind von Eltern, die bereits mindestens ein älteres Kind haben, automatisch ausgezahlt. In einer 2. Stufe soll auch für erste Kinder das Kindergeld antragslos gezahlt werden. Der Iran hat den USA einen Vorschlag zur Öffnung der Straße von Hormus unterbreitet. Wenn bestimmte Bedingungen Teherans erfüllt seien, könne die Meerenge binnen 7 Tagen geöffnet werden, sagte Außenminister Araghchi dem Guardian, der New York Times und anderen internationalen Medien. Zu den iranischen Bedingungen zählte er unter anderem das Ende der US-Ölsanktionen und das Ende aller Kampfhandlungen in der Region, auch im Jemen und im Libanon. Araghchi hatte vorher am Rande der UN-Vollversammlung mit Vertretern der US-Regierung gesprochen. Das Kraftfahrtbundesamt warnt, dass bei bestimmten Autos von VW die Lenkung ausfallen könnte. Volkswagen und Audi rufen deshalb allein in Deutschland 900.000 Fahrzeuge zurück. Was genau das Problem ist, erklärt Simone Kienzle aus der NDR-Nachrichtenredaktion.
3: Es geht um eine einzelne Schraube, mit der das Lenkgetriebe befestigt ist. Laut dem Kraftfahrtbundesamt könnte sie durch Feuchtigkeit so stark rosten, dass sie bricht. Es empfiehlt deshalb, die Schraube kostenlos in einer Werkstatt austauschen zu lassen. Davon betroffen sind viele Autos, die schon älter sind. Bei VW die Modelle Tiguan, Touran, Golf und Golf-Variant sowie Caddy von 2013 bis Juli 2024. Dazu Audi Q3-Fahrzeuge zwischen 2017 und 2024.
1: Deutsche und österreichische Behörden sind technisch gegen Cyberkriminelle vorgegangen. Sie haben in den vergangenen 3 Monaten über 9000 Telefonnummern abgeschaltet. Diese Nummern wurden offenbar für Betrugsmaschen genutzt. Von der Aktion haben heute mehrere Ermittlungsbehörden gemeinsam berichtet. Wer hinter den Betrugsmaschen steckt, wissen die Ermittler noch nicht. Mobilfunkunternehmen müssen jetzt Registrierungsprozesse anpassen, damit es künftig seltener zu Telefonbetrug kommt. Der Pegelstand des Rhein ist erneut auf ein Rekordtief gefallen. Er sank an der für die Schifffahrt wichtigen Engstelle Kaub bei Koblenz auf 2 Zentimeter. Aus der ARD-Klimaredaktion Katharina Wilhelm.
4: Die Folgen des Niedrigwassers sind vor allem in Hessen und Rheinland falsch spürbar. Beispielsweise haben die Fähren Kaub im Mittelrheintal und die Fähre zwischen Trebur-Kornsand und Nierstein ihren Betrieb eingestellt. Viele Frachtschiffe können wegen des niedrigen Wasserstandes zudem nur noch mit reduzierter Ladung fahren. Ursache für das Niedrigwasser sind die seit Monaten ausbleibenden Niederschläge. Fachleute sehen auch einen Zusammenhang mit dem Klimawandel. Durch steigende Temperaturen verdunstet heute mehr Wasser, Böden trocknen stärker aus. Nach Angaben von Meteorologen ist in den kommenden Tagen kaum Regen zu erwarten. Erst Anfang oder Mitte Oktober könnte sich die Lage langsam etwas entspannen.
1: Der frühere Kapitän von Fußball-Bundesligist Hamburger SV, Peter Nogli, ist tot. Wie der Verein mitteilte, starb er im Alter von 79 Jahren an den Folgen einer schweren Krankheit. Nogli gewann mit dem HSV in den 1970er Jahren je einmal die deutsche Meisterschaft, den DFB-Pokal und den Europapokal der Pokalsieger. Insgesamt trug er in mehr als 400 Pflichtspielen das Trikot der Hamburger. Das waren die Nachrichten. Das Wetter in Norddeutschland, mal Sonne, mal Wolken, regional länger sonnig, im Osten mehr Wolken, aber meistens trocken, maximal 16 bis 21 Grad. Morgen wechselnd bewölkt, gebietsweise Regen, im Süden meist trocken, maximal 17 bis 23 Grad. Am Sonntag ein Mix aus Sonne und Wolken, 18 bis 25 Grad und am Montag wechselhaft 18 bis 27 Grad. Es ist jetzt 14.05 Uhr.
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8: Die besten neuen Tracks in einer Show ab jetzt 3 Stunden lang. Unter anderem von Adela, die gerade auf ihrem kompletten Hype-Trip ist. Troye Sivan, der teast ganz wild auf sein neues Album. Und Leute, es gibt, wer hätte das gedacht, einen verlorenen 2000er-Banger. Einfach voll vergessen, dass es den überhaupt gegeben hat. Und der wird jetzt nochmal süß hochgeholt in der Tech-House-Version. Da gehen wir gleich ran nach Miles Smith, Sido und das ist Jenny im

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0: ey Leute, ihr seid nicht ready dafür.
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0: Komplett vergessener Banger aus den 2000ern. Einfach jetzt in einer Techno-Version gedroppt. Lieben wir. Vor allem, wenn es so ein krasser, verlorener Hit auch irgendwie ist. Ne? Keiner hat den mehr auf der Pfanne. Ich schwör's. Es geht um diesen Iconic Track. Achtung.

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Wirklich. Oh mein Gott. 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Just a little von der britischen Girlband Liberty X aus 2002. Ey, und es war nur eine Frage der Zeit, bis sich ein DJ diesen Überbänger krallt und daraus eine Dance-Version macht. Und das hat jetzt der niederländische Producer Mau P gemacht.

Eine wilde Tech-House-Version, die monatelang schon als ID in den Sets von unterschiedlichsten DJs gespielt wurde und natürlich alle so, ja, wo Song? So, wann wird der released? Wir brauchen diesen Track. Jetzt ist er endlich draußen und ihr bekommt ihn jetzt bei Enjoy Play. Das ist Mauchi mit Just a Little Bit More.

Young Sam Paul, Anaïs mit Art Attack hier bei Enjoy Play. Taylor Swift droppt morgen einfach Deluxe-Version ihres Albums Life of a Showgirl. Das kam vor knapp einem Jahr raus. Vier neue Tracks, einer davon Patient Zero, kriegt ihr hier morgen ab 18 Uhr natürlich auch bei Enjoy Play. Und einer, der auch ganz, ganz, ganz großer Fan von ihr ist, komplett zu ihr sogar aufschaut, wie Ave Maria, ist US-Singer-Songwriter Samba. Und im L-Interview meinte er, dass er von ihr einen lebensverändernden Ratschlag bekommen hat. Es war wirklich life-changing wohl. Es ging nämlich darum, wie man gerade als junger Popstar mit so gruseligem Hate umgeht. Und sie so, wenn es kein Hate mehr gibt, dann bist du vielleicht nicht mehr auf deinem Peak. Das hat sich sogar gereimt. Also, ja, recht hat sie irgendwie, ne? Also, das hat seine Sichtweise krass geändert, meinte er so. Und er sagte noch, das ist einfach ein mega Privileg, solche Hate-Kommentare zu bekommen und sich darüber zu erheben. Das ist der Spirit. Samba bekommt ihr jetzt mit My Buddy Isn't Ready hier bei Enjoy Play. Macht's euch muckelig.

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Ihr hört Enjoy Play und da soll noch jemand sagen, Castingshow-Leute gehen unter, ne? Und von denen hört man nichts mehr. Adela war auch bei der Castingshow Dream Academy. Da ist übrigens die Band Cat's Eye entstanden. Und sie ist damals als Erste rausgeflogen. Umso geiler, dass sie jetzt ihren heftigsten Durchbruch überhaupt hat. Mit ihrem Debütalbum einfach auf eins der US-Billboard-Albumverkäufe gelandet. Und gleich mit zwei Tracks gerade ganz oben. Einmal der, den ihr gerade hört, Ain't in L.A., der ist derbe viral gegangen. Aber ihr Song Nicole Kidman zieht jetzt nach. Der geht auch komplett insane. Ey, ohne Scheiße, sei ihr so gegönnt, ne? Vor allem als Nicht-USA-Girl, als Künstlerin aus der Slowakei. Einfach sehr, sehr hotter Move. Ihr kriegt sie jetzt, Adela, mit Nicole Kidman hier bei Enjoy Play.

0: Masterpiece mit Sucker Punch hier bei Enjoy Play, eurer Show für neue Musik. 5 Jahre hat DJ und Produzent Sonny Fodera an seinem neuen Album gearbeitet und 2026 hat er endlich gedroppt. Aus Australien und man muss wirklich sagen, auf dem Album nur hotte Tracks drauf. Einer davon zusammen mit Libby Young heißt Let Me Be In Your Arms und im Interview mit Capital Dance, das ist ein britischer Radiosender, da sind die erstmal so süß durch die versteckten Credits gegangen und wer hat da mitgeschrieben?
1: Yeah, did you see anything there?
2: Yes.
1: The writers, no?
2: Yes, Sonny Fodera, Tom Hollins, Samuel Brennan and Rachel Keane.
1: Yeah, who's Rachel Keane?
2: It's Ray.
1: Yes.
0: Ray hat einfach an diesem Track mitgeschrieben. Diese Frau, sie ist wirklich überall nicht nur unfassbar krasse Künstlerin, sondern auch als Songwriterin ist diese Frau einfach von einem ganz anderen Stern wirklich. Ihr kriegt diesen Track jetzt auch von Ray mitgeschrieben. Neu bei Enjoy Play, Sonny Fodera und Libby Anka mit

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1: Um 15 Uhr mit Tarek Yusbaschi. Der Bundestag hat den neuen Tankrabatt beschlossen. Jetzt muss noch der Bundesrat zustimmen. Die Neuregelung soll ab dem 1. Oktober gelten. Aus der NDR-Nachrichtenredaktion Christoph Johansen.
2: Vorgesehen ist, dass die Steuern auf Benzin und Diesel um 17 Cent pro Liter sinken, und zwar bis Ende Dezember. So niedrig wie vor Ausbruch des Iran-Krieges werden die Spritpreise allerdings auch dann nicht sein. Ende Februar kostete der Liter E10 laut ADAC im Durchschnitt 1,78 Euro, der Liter Diesel 1,75 Euro. Außerdem ist unklar, ob die Mineralölkonzerne den Rabatt komplett an die Verbraucher weitergeben. Falls ja, dürfte der durchschnittliche Fahrer eines Verbrennerautos in den kommenden 3 Monaten grob gerechnet 32 bis 36 Euro sparen.
1: Der Bundesrat hat den Gesetzentwurf der Bundesregierung für das antragslose Kindergeld beschlossen. Im Regelfall soll das Geld künftig automatisch nach der Geburt eines Kindes an die Eltern ausbezahlt werden. Es soll im kommenden Jahr in 2 Schritten eingeführt werden. Zunächst wird es für jedes weitere Kind von Eltern, die bereits mindestens ein älteres Kind haben, automatisch ausgezahlt. In einer 2. Stufe soll auch für erste Kinder das Kindergeld antragslos gezahlt werden. Das Kraftfahrtbundesamt warnt, dass bei bestimmten Autos von VW die Lenkung ausfallen könnte. Volkswagen und Audi rufen deshalb allein in Deutschland 900.000 Fahrzeuge zurück. Was genau das Problem ist, erklärt Simone Kienzler aus der NDR-Nachrichtenredaktion.
3: Es geht um eine einzelne Schraube, mit der das Lenkgetriebe befestigt ist. Laut dem Kraftfahrtbundesamt könnte sie durch Feuchtigkeit so stark rosten, dass sie bricht. Es empfiehlt deshalb, die Schraube kostenlos in einer Werkstatt austauschen zu lassen. Davon betroffen sind viele Autos, die schon älter sind. Bei VW die Modelle Tiguan, Touran, Golf und Golf-Variant sowie Caddy von 2013 bis Juli 2024. Dazu Audi Q3-Fahrzeuge zwischen 2017 und 2024.
1: Nach der Wahl in Berlin kommt die Linke am Nachmittag zu einem außerordentlichen Landesparteitag zusammen, um über eine mögliche Regierungsbildung zu entscheiden. Spitzenkandidatin Eralp strebt Sondierungsgespräche mit Grünen und SPD an. Die Linke hatte die Wahl mit deutlichem Vorsprung gewonnen. Rechnerisch hätten im neuen Abgeordnetenhaus auch CDU, Grüne und SPD eine Mehrheit. Der Landesverband hat Antisemitismusvorwürfe noch einmal zurückgewiesen. SPD und Grüne in der Hauptstadt sind grundsätzlich bereit, mit der Linken eine Regierung zu bilden. So viele Haushalte wie noch nie haben im vergangenen Jahr Wohngeld bekommen, das berichtet das Statistische Bundesamt. Das Wohngeld ist außerdem gestiegen, weil unter anderem die Mietpreise höher geworden sind. Aus Wiesbaden, Roman Warschauer.
4: 1,3 Millionen Haushalte haben im vergangenen Jahr Wohngeld bezogen. Das waren gut 7% oder 90.000 Haushalte mehr als noch ein Jahr zuvor. Durchschnittlich bekam jeder Haushalt 296 Euro im Monat. Das machte für den Staat Ausgaben von insgesamt fast 5 Milliarden Euro aus, nach rund 4,7 Milliarden im Vorjahr. Die Mehrheit der Wohngeldempfänger waren Rentnerinnen und Rentner, meist alleinstehend. Danach folgten Haushalte mit Kindern unter 25 Jahren.
1: Nach der Ukraine hat auch Russland Gespräche über ein mögliches Dreiertreffen mit den USA bestätigt. Kreml-Sprecher Peskow reagierte auf einen entsprechenden Vorschlag aus Washington. Vorher hatte der ukrainische Präsident Selenskyj die Vereinigten Arabischen Emirate als Ort für ein Dreiertreffen vorgeschlagen. Alle Parteien sollten ernsthaft über Wege zur Beendigung des 4,5-jährigen Konflikts beraten, sagte Selenskyj vor Journalisten. Er warte jetzt auf einen Terminvorschlag. Der frühere Kapitän von Fußball-Bundesligist Hamburger SV, Peter Nogli, ist tot. Wie der Verein mitteilte, starb er im Alter von 79 Jahren an den Folgen einer schweren Krankheit. Nogli gewann mit dem HSV in den 1970er Jahren je einmal die deutsche Meisterschaft, den DFB-Pokal und den Europapokal der Pokalsieger. Insgesamt trug er in mehr als 400 Pflichtspielen das Trikot der Hamburger. Das waren die Nachrichten. Das Wetter in Norddeutschland. Mal Sonne, mal Wolken, regional länger sonnig. Im Osten mehr Wolken, aber meist trocken, bei maximal 16 bis 21 Grad. Nachts kaum Wolken oder klar, später im Nordwesten wolkig und vereinzelt Regen, minimal 14 bis 3 Grad. Morgen wechselnd bewölkt, gebietsweise Regen, im Süden meist trocken, maximal 17 bis 23 Grad. Und am Sonntag ein Mix aus Sonne und Wolken bei 18 bis 25 Grad, am Montag dann wechselhaft bei 18 bis 27 Grad. Es ist 15.05 Uhr.
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7: Also ich habe kein Fable für Ritter, ne? Aber das neue Musikvideo von Troye Sivan, das macht schon was mit einem. Das knallt anders, ne? Also er teast auf sein neues Album mit dem Song Party. Und da gehen wir gleich mal ganz intensiv rein nach Olivia Rodrigo, Stormzy Odile und das sind Loy und David Puentes. Macht euch einen cuten Abend.

0: Party im Busch klingt ein bisschen nach Wir sind 14 und glühen davor und nach, weil wir noch nicht in den Club dürfen. So, wo man sich so mit so ein paar Buddels irgendwie in so einen, ich weiß nicht, in so einen Busch gelegt hat. Ist der normal? Troye Sivan meint da vielleicht auch einfach einen anderen Busch.
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0: Ihr hört Enjoy Play und das ist sein neuer Track, der heißt Party und er teast damit auf sein neues Album. Das kommt am 9. Oktober und der Song hat ein sehr cutes Sample von Madonna drin. Der Text ist so gesehen nicht lang, kann man gut so auswendig lernen. Es wird einfach aufgezählt, wo man überall Party machen kann und das wiederholt sich dann. Aber man muss wirklich sagen, es ist ein legendäres, iconic Musikvideo entstanden. Es ist wirklich eines der besten Musikvideos, die gerade irgendwie draußen sind. Komplett Fiebertraum, ne? Sehr aufwendig produziert, er als Ritter verkleidet, da wird heiß getanzt, geknutscht. Da passiert ganz viel. Ich muss es erstmal nochmal sacken lassen. Ich bin sehr gespannt, wie wild das Album wird. Troye Sivan, der erfindet sich einfach, sein ganzes Sein erfindet er gerade wieder neu. Und ihr bekommt ihn jetzt, Troye Sivan, mit Party neu. Enjoy Play.
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Ihr hört Enjoy Play und die eigene EP Eiskalte Engel nennen, das ist schon so ein kleines Statement, vor allem wenn man komplett in den 90s Grunge Rock damit geht. Das haben die Jungs von Clock Clock jetzt gemacht. Ist ein bisschen anderer Sound, so als vorher, als was man irgendwie kennt von denen. Aber ich finde gerade beim Track Skeletons, der hätte auch so kein Scheiß Ende der 90er im Radio laufen können.

0: bei Enjoy. Medusa und Khalid, Weekend.
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Ihr hört Enjoy Play und sie sind das gehypteste Elektro-Duo gerade aus Dänemark. Es geht um Roya, bestehend aus Singer-Songwriterin Line und Producer Sebastian. Sind vor 2 Jahren mit diesem Banger

Also da steigt man ja wohl zum Himmel auf. Deren Videos auch auf Social Media, so insane. Man kann direkt sehen, wie die das einsingen, wie die das loopen und produzieren. Also der Wet Dream für alle Musiknerds auf jeden Fall. International gehen sie auch gerade krass ab, sind ganz viel auf Tour und werden immer größer. Ey, aber total zu Recht. Neuer Song, auch wieder 12 von 10 Vibe, neu bei Enjoy Play. Das sind

0: ne? Ihr Hype übersteigt eigentlich so gut wie alles, vor allem nach diesem Jahr. Wohin will sie eigentlich noch gehen? Vielleicht wird 2027 noch wilder, who knows? Und trotz allem ist sie immer derbe authentisch, ne? Sie kann sehr, sehr gut über sich selbst lachen und es ist fast schon balsam für die Seele, ihr bei Interviews zuzugucken. Gestern Abend zum Beispiel war sie in der Late-Night-Show mit Seth Meyers und er dann so, ey, yo, du hast einfach 160 Shows gemacht. Bist du gar nicht müde? Du wirkst kaum müde, sagt er. Und sie sitzt da wirklich strahlend, sieht aus wie der frische junge Morgen. Und sie so, nee, die Performance, die ist gar nicht das Problem. Das gibt mir schon viel Energy. So, ich bin müde, weil ich nach der Show halt bis 5 Uhr morgens auf TikTok bin.
1: There's something about this that just gives me energy. And I think actually, to be completely honest, the thing that will get me tired isn't really the performing. It's sort of like after the performance when I'm in bed and scrolling on my phone till 5 a.m.
2: So your problem isn't sort of being an international like pop star, right. It's like scrolling.
1: Yes.
2: You're tired from the from TikTok.
1: Yes. And like, you know I'm on there.
0: Sie so nur am scrollen. Ihr kriegt sie jetzt zusammen mit Robin. Das Talk.

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2: Um 16 Uhr mit Tarek Yusbaschi. Bundestag und Bundesrat haben einen neuen Tankrabatt beschlossen. Damit kann er wie geplant ab dem 1. Oktober greifen. Entlastet werden damit Benzin- und Dieselfahrer, die seit Wochen beim Tanken Rekordpreise zahlen müssen. Was der Tankrabatt bringt und warum er trotzdem umstritten ist, Maximilian Ulrich aus dem ARD-Hauptstadtstudio.
3: Dann wird die Energiesteuer gesenkt und dadurch können ein Liter Benzin oder Diesel um 17 Cent billiger verkauft werden. Das Ganze gilt dann 3 Monate. Und es gibt ja sogar eine Taskforce der Bundesregierung gegen die hohen Spritpreise. Die gibt es seit März. Und die hatten schon im April ganz viele Maßnahmen aufgeschrieben, die man prüfen wollte. Die Mehrwertsteuer auf Lebensmittel zu senken zum Beispiel, die Pendlerpauschale zu erhöhen, Direktauszahlungsmechanismen. Herausgezaubert wurde jetzt dann aber doch wieder der alte Tankrabatt.
2: Der Bundesrat hat den Gesetzentwurf der Bundesregierung für das antragslose Kindergeld beschlossen. Im Regelfall soll das Geld künftig automatisch nach der Geburt eines Kindes an die Eltern ausbezahlt werden. Es soll im kommenden Jahr in 2 Schritten eingeführt werden. Zunächst wird es für jedes weitere Kind von Eltern, die bereits mindestens ein älteres Kind haben, automatisch ausgezahlt. In einer 2. Stufe soll auch für erste Kinder das Kindergeld antragslos gezahlt werden. Bei Autos von VW und Audi kann es laut Kraftfahrtbundesamt zu Schäden an einer Schraube der Lenkeraufhängung kommen. Dann könnte schlimmstenfalls die Lenkung ausfallen. Volkswagen ruft deshalb zur Sicherheit eine Reihe von Modellen zurück. Sophie Mühlmann aus Hannover erklärt, wer betroffen ist.
4: Das betrifft die Halter von über 2 Millionen Autos weltweit, allein 900.000 in Deutschland bei VW, Golf, Golf Variant, Caddy und Tiguan und Touran, die eben alle in dem Zeitraum 2013 bis 2024 vom Band gerollt sind. Das ist ein ziemlich langer Zeitraum, aber diese Korrosion, die zieht sich wohl über Jahre hin und deshalb sind eben auch so alte Modelle dabei. Und bei der Tochterfirma Audi ist es der Q3, der in den Baujahren 2017 bis 2024 produziert wurde.
2: Nach der Ukraine hat auch Russland Gespräche über ein mögliches Dreiertreffen mit den USA bestätigt. Kreml-Sprecher Peskow reagierte auf einen entsprechenden Vorschlag aus Washington. Vorher hatte der ukrainische Präsident Selenskyj die Vereinigten Arabischen Emirate als Ort für ein Dreiertreffen vorgeschlagen. Alle Parteien sollten ernsthaft über Wege zur Beendigung des 4,5-jährigen Konflikts beraten, sagte Selenskyj vor Journalisten. Er warte jetzt auf einen Terminvorschlag. So viele Haushalte wie noch nie haben im vergangenen Jahr Wohngeld bekommen. Das berichtet das Statistische Bundesamt. Das Wohngeld ist außerdem gestiegen, weil unter anderem die Mietpreise höher geworden sind. Aus Wiesbaden, Roman Warschauer.
5: 1,3 Millionen Haushalte haben im vergangenen Jahr Wohngeld bezogen. Das waren gut 7% oder 90.000 Haushalte mehr als noch ein Jahr zuvor. Durchschnittlich bekam jeder Haushalt 296 Euro im Monat. Das machte für den Staat Ausgaben von insgesamt fast 5 Milliarden Euro aus, nach rund 4,7 Milliarden im Vorjahr. Die Mehrheit der Wohngeldempfänger waren Rentnerinnen und Rentner, meist alleinstehend. Danach folgten Haushalte mit Kindern unter 25 Jahren.
2: Mehr als 100.000 Studenten warten derzeit in Deutschland auf Wohnheimplätze. Laut Deutschem Studierendenwerk waren Mitte September allein in München und Aachen noch jeweils mehr als 10.000 Menschen auf entsprechenden Listen verzeichnet. Grund dafür sei der hohe Kostendruck bei den Mieten, erklärte der DSW-Vorstandsvorsitzende Anbuhl. Das DSW spricht angesichts der Lage von einer neuen Form des sozialen Auslese. Die Bildungsgerechtigkeit in Deutschland werde dadurch ausgehebelt, hieß es weiter. Der frühere Kapitän von Fußball-Bundesligist Hamburger SV, Peter Nogeli, ist tot. Wie der Verein mitteilte, starb er im Alter von 79 Jahren an den Folgen einer schweren Krankheit. Nogeli gewann mit dem HSV in den 1970er Jahren je einmal die deutsche Meisterschaft, den DFB-Pokal und den Europapokal der Pokalsieger. Insgesamt trug er in mehr als 400 Pflichtspielen das Trikot der Hamburger. Das waren die Nachrichten. Das Wetter in Norddeutschland. Mal Sonne, mal Wolken, im Osten stärker bewölkt, aber meist trocken bei maximal 16 bis 21 Grad. Nachts kaum Wolken oder klar, später im Nordwesten wolkig und vereinzelt Regen bei 14 bis 3 Grad. Morgen wechselnd bewölkt, gebietsweise Regen, im Süden meist trocken, maximal 17 bis 23 Grad. Und am Sonntag ein Mix aus Sonne und Wolken, dann bei 18 bis 25 Grad. Es ist 16.05 Uhr.
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7: Auf Insta jetzt schon so Videos Sonnenuntergang in 2 Monaten 16.11 Uhr. Wer will das sehen? Niemand will das sehen. Also das möchte man nur im tiefsten Winter sehen. Ah, in 2 Monaten, okay, da ist es wieder länger hell. Aber andersrum, weiß ich nicht, finde ich ganz sass. Also wir bleiben noch ein bisschen im September, quasi Spätsommer. Auch am Wochenende wird es ja jetzt echt noch mal so ein bisschen warm, ne? Und einer der Sommertracks überhaupt von 2026, immer noch Talk to You von Another, kriegt ihr gleich nach Alex Warren, Finch und Green. Habt einen cuten Abend.

hört Enjoy Play und wer kommt darauf, Afrobeats auf 80er-Synthi zu packen? Das ist schon sehr ungewöhnlich, ein sehr ungewöhnliches Genre-Mixing, aber das macht Femi. Und Femi ist ein nigerianischer, irischer Singer, Songwriter und Producer, der lebt in Dublin und Leute sagen auch schon ganz wild so auf Social Media so, oh, dieser Typ, der macht einfach Masterpieces. Und mit seinem Track Noble ist er dieses Jahr krass viral gegangen. Heftiger Track auch einfach für einen Club so, gibt auch einfach krasse Vibes.

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1: Ihr hört jetzt einen Beitrag von Klaus Böllert für die katholische Kirche.
2: Ja, Jack Dean singt da wohl eine Freundin an in Mercy, Gnade. Aber ich finde, das taugt auch als Gebet. Also bitte, hab ein bisschen Erbarmen mit mir. Wenn du nicht da bist, habe ich verdammt große Angst, einen Teil von mir zu verlieren. Für mich klingt das fast wie ein Beter in den Psalmen der Bibel vor rund 3000 Jahren. Solche Zeilen hier. Ich hoffe, du hörst jedes Schweigen, das ich durchbrechen möchte, jede Träne, die man meinem Gesicht nicht ansieht. Jack Dean hat da ein schönes Liebeslied geschrieben, das man auch als Gebet hören kann.
1: Das war ein Beitrag von Klaus Böllert für die katholische Kirche.
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1: Und das sind Benny Blanco, Selena Gomez und Becky G mit Olvido hier bei Enjoy Play.

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1: Also es gibt so krasse Banger aus den 2000ern, die wir alle kennen und natürlich auch irgendwie lieben. Aber dann gibt es so Tracks, die damals krass waren, die haben wir einfach längst vergessen. So, ne? Völlig verlorene Banger. Und zum Glück werden die nochmal hochgeholt. Es geht um diesen iconic Track.

wir so mit neuen und hohen Hacken dazu getanzt. Give me a little more. Also wirklich dieser Song, ein Geschenk des Himmels. Ich wusste einfach nicht mehr, dass es den gibt. Ihr wahrscheinlich auch nicht mehr. Just a Little von der britischen Girlband Liberty X aus 2002. Und es war irgendwie nur eine Frage der Zeit, bis sich ein DJ irgendwie diesen Song krallt, daraus eine Dance-Version macht. Und das hat jetzt der niederländische Producer Mau P gemacht.

knallt ein bisschen mehr, je nachdem, was man unter Knallen versteht. Ist irgendwie eine wilde Tech-House-Version geworden, die monatelang auch schon als ID in den Sets von unterschiedlichsten DJs gespielt wurde und natürlich so dann die Leute irgendwie, ja, wo ist der Song, wann gibt's den, wann wird der released und jetzt ist er endlich draußen und ihr kriegt den jetzt bei Enjoy Player, das ist mal okay mit Just a Little Bit More.

Boy Loco mit Closer hier bei Enjoy Play. 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Es ist ein sehr krasser Release-Tag, der steht uns morgen bevor. Taylor Swift droppt einen neuen Song und die Deluxe-Version ihres Albums Life of a Showgirl, Kitsch Creek und Berg zusammen, Naked, Portugal, The Man. Also wir haben viel vor. Morgen ab 18 Uhr bei Enjoy Play. Ich bin Insa und würde mich krass freuen, wenn ihr dann wieder zuhört. Who is the MC mit Fallen Stars bekommt ihr jetzt hier bei Enjoy Play. Macht's euch noch muckelig.

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1: Um 17 Uhr mit Tarek Yusbaschi. Der Weg für einen erneuten Tankrabatt zur Entlastung der meisten Autofahrer ist frei. Bundestag und Bundesrat billigten im Eilverfahren ein Gesetz der schwarz-roten Koalition. Die Regelung gilt von Anfang Oktober bis Ende Dezember. Aus Berlin, Evi Seibert.
2: Der Staat verzichtet auf Steueranteile, sodass die Preise pro Liter um etwa 17 Cent sinken sollten. Die Tankstellen müssen diese Steuersenkung aber nicht 1:1 weitergeben. Die Bundesregierung rechnet damit, dass rund 2,5 Milliarden Euro weniger an Steuern in die Staatskasse fließen werden. Kritiker bemängeln, dass der heute beschlossene Tankrabatt teuer und nicht zielgenau ist, weil damit auch wohlhabende Autofahrer unterstützt werden, die die Hilfe vielleicht gar nicht bräuchten, während Menschen, die kein Auto haben, bei den Energiepreisen nicht unterstützt werden.
1: Der Bundesrat hat den Gesetzentwurf der Bundesregierung für das antragslose Kindergeld beschlossen. Im Regelfall soll das Geld künftig automatisch nach der Geburt eines Kindes an die Eltern ausbezahlt werden. Es soll im kommenden Jahr in 2 Schritten eingeführt werden. Zunächst wird es für jedes weitere Kind von Eltern, die bereits mindestens ein älteres Kind haben, automatisch ausgezahlt. In einer 2. Stufe soll auch für erste Kinder das Kindergeld antragslos gezahlt werden. Bei Autos von VW und Audi kann es laut Kraftfahrtbundesamt zu Schäden an einer Schraube der Lenkeraufhängung kommen. Dann könnte schlimmstenfalls die Lenkung ausfallen. Volkswagen ruft deshalb zur Sicherheit eine Reihe von Modellen zurück. Sophie Mühlmann aus Hannover erklärt, wer betroffen ist.
3: Das betrifft die Halter von über 2 Millionen Autos weltweit, allein 900.000 in Deutschland bei VW, Golf, Golf-Variant, Caddy und Tiguan und Touran, die eben alle in dem Zeitraum 2013 bis 2024 vom Band gerollt sind. Das ist ein ziemlich langer Zeitraum, aber diese Korrosion, die zieht sich wohl über Jahre hin und deshalb sind eben auch so alte Modelle dabei. Und bei der Tochterfirma Audi ist es der Q3, der in den Baujahren 2017 bis 2024 produziert wurde.
1: 11 Bundesländer wollen das staatliche Tierhaltungslabel abschaffen. Darunter sind auch Schleswig-Holstein und Mecklenburg-Vorpommern. Die Forderung von der Agrarministerkonferenz in Würzburg bringt Bundeslandwirtschaftsminister Rainer in eine schwierige Lage. Aus Würzburg Tobias Betz.
4: 11 Bundesländer fordern, das Gesetz aufzuheben und stattdessen das bestehende Kennzeichnungssystem des Handels weiterzuentwickeln. Für den Bundesminister ist das heikel. Das Gesetz steht im Koalitionsvertrag. Gleichzeitig hat die EU-Kommission rechtliche Bedenken angemeldet. Rainer verweist in Würzburg auf die Beratungen der Regierungsfraktionen. Ziel sei es, bis Oktober ein praxistaugliches Modell ins Kabinett zu bringen. Wie dieses aussehen soll, lässt der Minister aber offen.
1: Mehr als 100.000 Studenten warten derzeit in Deutschland auf Wohnheimplätze. Laut Deutschem Studierendenwerk waren Mitte September allein in München und Aachen noch jeweils mehr als 10.000 Menschen auf entsprechenden Listen verzeichnet. Grund dafür sei der hohe Kostendruck bei den Mieten, erklärte der DSW-Vorstandsvorsitzende Anbuhl. Das DSW spricht angesichts der Lage von einer neuen Form der sozialen Auslese. Die Bildungsgerechtigkeit in Deutschland werde dadurch ausgehebelt, hieß es weiter. Ab heute Abend wird die A7 in Hamburg wieder voll gesperrt, und zwar inklusive Elbtunnel zwischen Stellingen und Heimfeld in beiden Richtungen. Zur Frage, ab wann und wie lange die A7 dort gesperrt wird, aus der NDR-Nachrichtenredaktion Katharina Neuenfeld.
5: Heute Abend um 21 Uhr werden zwischen diesen Anschlussstellen die Auffahrten abgeriegelt. Das Autobahnstück selbst ist dann ab 22 Uhr voll gesperrt, bis Montag früh um 5 Uhr. Es ist die letzte geplante Vollsperrung dort in diesem Jahr. Die Autobahn ist südlich vom Elbtunnel 8-spurig ausgebaut worden, bis zum geplanten Autobahnkreuz mit der A26. Dieses Wochenende sollen noch Restarbeiten passieren und morgen wird das Stück von Bundesverkehrsminister Bilger eingeweiht. Allerdings wird es erst Montag früh freigegeben.
1: Das waren die Nachrichten. Das Wetter in Norddeutschland. Leicht bewölkt bis wolkenlos, über Vorpommern und Nordfriesland Wolken, Abendwerte 14 bis 19 Grad. Nachts kaum Wolken oder klar, später im Norden und Nordwesten bewölkt mit etwas Regen bei 14 bis 3 Grad. Morgen ist es dann wechselnd bewölkt, gebietsweise kann es Regen geben, im Süden meist trocken, im Verlauf dann regional heiter bei maximal 17 bis 23 Grad. Am Sonntag ein Mix aus Sonne und Wolken, 18 bis 25 Grad und am Montag wechselhaft bei 18 bis 27 Grad. Es ist 17.05 Uhr.
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0: 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Um 18 Uhr mit Wolfgang Berger. Der Weg für einen erneuten Tankrabatt zur Entlastung der meisten Autofahrer ist frei. Bundestag und Bundesrat haben im Eilverfahren ein Gesetz der schwarz-roten Koalition gebilligt. Die Regelung gilt von Anfang Oktober bis Ende Dezember. Aus Berlin, Effi Seibert.
1: Der Staat verzichtet auf Steueranteile, sodass die Preise pro Liter um etwa 17 Cent sinken sollten. Die Tankstellen müssen diese Steuersenkung aber nicht 1:1 weitergeben. Die Bundesregierung rechnet damit, dass rund 2,5 Milliarden Euro weniger an Steuern in die Staatskasse fließen werden. Kritiker bemängeln, dass der heute beschlossene Tankrabatt teuer und nicht zielgenau ist, weil damit auch wohlhabende Autofahrer unterstützt werden, die die Hilfe vielleicht gar nicht bräuchten, während Menschen, die kein Auto haben, bei den Energiepreisen nicht unterstützt werden.
0: Der Bundesrat hat den Gesetzentwurf der Bundesregierung für das antragslose Kindergeld beschlossen. Im Regelfall soll das Geld künftig automatisch nach der Geburt eines Kindes an die Eltern ausbezahlt werden. Es soll im kommenden Jahr in 2 Schritten eingeführt werden. Zunächst wird es für jedes weitere Kind von Eltern, die bereits mindestens ein älteres Kind haben, automatisch ausgezahlt. In einer 2. Stufe soll auch für erste Kinder das Kindergeld antragslos gezahlt werden. Bei Autos von VW und Audi kann es laut Kraftfahrtbundesamt zu Schäden an einer Schraube der Lenkeraufhängung kommen. Dann könnte schlimmstenfalls die Lenkung ausfallen. Volkswagen ruft deshalb zur Sicherheit eine Reihe von Modellen zurück. Sophie Mühlmann aus Hannover erklärt, wer betroffen ist.
2: Das betrifft die Halter von über 2 Millionen Autos weltweit, allein 900.000 in Deutschland bei VW, Golf, Golf-Variant, Caddy und Tiguan und Touran, die eben alle in dem Zeitraum 2013 bis 2024 vom Band gerollt sind. Das ist ein ziemlich langer Zeitraum, aber diese Korrosion, die zieht sich wohl über Jahre hin und deshalb sind eben auch so alte Modelle dabei. Und bei der Tochterfirma Audi ist es der Q3, der in den Baujahren 2017 bis 2024 produziert wurde.
0: 11 Bundesländer wollen das staatliche Tierhaltungslabel abschaffen. Darunter sind auch Schleswig-Holstein und Mecklenburg-Vorpommern. Die Forderung von der Agrarministerkonferenz in Würzburg bringt Bundeslandwirtschaftsminister Rainer in eine schwierige Lage. Aus Würzburg Tobias Betz.
3: 11 Bundesländer fordern, das Gesetz aufzuheben und stattdessen das bestehende Kennzeichnungssystem des Handels weiterzuentwickeln. Für den Bundesminister ist das heikel. Das Gesetz steht im Koalitionsvertrag. Gleichzeitig hat die EU-Kommission rechtliche Bedenken angemeldet. Rainer verweist in Würzburg auf die Beratungen der Regierungsfraktionen. Ziel sei es, bis Oktober ein praxistaugliches Modell ins Kabinett zu bringen. Wie dieses aussehen soll, lässt der Minister aber offen.
0: Mehr als 100.000 Studenten warten derzeit in Deutschland auf Wohnheimplätze. Laut Deutschem Studierendenwerk waren Mitte September allein in München und Aachen noch jeweils mehr als 10.000 Menschen auf entsprechenden Listen verzeichnet. Grund dafür sei der hohe Kostendruck bei den Mieten, erklärte der DSW-Vorstandsvorsitzende Anbuhl. Das DSW spricht angesichts der Lage von einer neuen Form der sozialen Auslese. Die Bildungsgerechtigkeit in Deutschland werde dadurch ausgehebelt, hieß es weiter. Ab heute Abend wird die A7 in Hamburg wieder voll gesperrt, und zwar inklusive Elbtunnel zwischen Stellingen und Heimfeld in beiden Richtungen. Zur Frage, ab wann und wie lange die A7 dort gesperrt wird, aus der NDR-Nachrichtenredaktion Katharina Neuenfeld.
4: Heute Abend um 21 Uhr werden zwischen diesen Anschlussstellen die Auffahrten abgeriegelt. Das Autobahnstück selbst ist dann ab 22 Uhr voll gesperrt. Bis Montag früh um 5 Uhr. Es ist die letzte geplante Vollsperrung dort in diesem Jahr. Die Autobahn ist südlich vom Elbtunnel 8-spurig ausgebaut worden bis zum geplanten Autobahnkreuz mit der A26. Dieses Wochenende sollen noch Restarbeiten passieren und morgen wird das Stück von Bundesverkehrsminister Bilger eingeweiht. Allerdings wird es erst Montag früh freigegeben.
0: Das waren die Nachrichten. Und hier noch das Wetter in Norddeutschland. Leicht bewölkt bis wolkenlos. Über Vorpommern und Nordfriesland Wolken. Abendwerte zwischen 14 und 19 Grad. Nachts kaum Wolken oder klar. Später im Norden und Nordwesten bewölkt mit etwas Regen. Minimal 14 bis 3 Grad. Morgen wechselnd bewölkt, gebietsweise Regen, im Süden meist trocken, im Verlauf regional heiter, maximal 17 bis 23 Grad. Am Sonntag dann ein Mix aus Sonne und Wolken, 18 bis 25 Grad, am Montag wechselhaft bei 18 bis 27 Grad. Es ist gleich 18.05 Uhr.
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1: Um 19 Uhr mit Wolfgang Berger. Der Weg für einen erneuten Tankrabatt zur Entlastung der meisten Autofahrer ist frei. Bundestag und Bundesrat haben im Eilverfahren ein Gesetz der schwarz-roten Koalition gebilligt. Die Regelung gilt von Anfang Oktober bis Ende Dezember. Aus Berlin, Effi Seibert.
2: Der Staat verzichtet auf Steueranteile, sodass die Preise pro Liter um etwa 17 Cent sinken sollten. Die Tankstellen müssen diese Steuersenkung aber nicht 1:1 weitergeben. Die Bundesregierung rechnet damit, dass rund 2,5 Milliarden Euro weniger an Steuern in die Staatskasse fließen werden. Kritiker bemängeln, dass der heute beschlossene Tankrabatt teuer und nicht zielgenau ist, weil damit auch wohlhabende Autofahrer unterstützt werden, die die Hilfe vielleicht gar nicht bräuchten, während Menschen, die kein Auto haben, bei den Energiepreisen nicht unterstützt werden.
1: Das Kraftfahrtbundesamt warnt, dass bei bestimmten Autos von VW die Lenkung ausfallen könnte. Volkswagen und Audi rufen deshalb allein in Deutschland 900.000 Fahrzeuge zurück. Was genau das Problem ist, erklärt Simone Kienzler aus der NDR Nachrichtenredaktion.
3: Es geht um eine einzelne Schraube, mit der das Lenkgetriebe befestigt ist. Laut dem Kraftfahrtbundesamt könnte sie durch Feuchtigkeit so stark rosten, dass sie bricht. Es empfiehlt deshalb, die Schraube kostenlos in einer Werkstatt austauschen zu lassen. Davon betroffen sind viele Autos, die schon älter sind. Bei VW die Modelle Tiguan, Touran, Golf und Golf-Variant sowie Caddy von 2013 bis Juli 2024. Dazu Audi Q3-Fahrzeuge zwischen 2017 und 2024.
1: Die Agrarminister der Länder haben sich darauf geeinigt, die Düngeregeln neu zu ordnen. So sollen die bisherigen sogenannten roten Gebiete wegfallen, in denen bei hoher Nitratbelastung des Grundwassers nur noch eingeschränkt gedüngt werden darf. Stattdessen soll es regionale Lösungen der Bundesländer geben. Außerdem forderten die Agrarminister von 11 Bundesländern, das staatliche Tierhaltungslabel abzuschaffen. Im Gegenzug solle die freiwillige Kennzeichnung des Handels ausgebaut werden. Bundesweit haben heute Schülerinnen und Schüler gegen die Wiedereinführung einer Wehrpflicht protestiert. In Hamburg richtete sich die Demonstration zudem gegen die dreitägige Militärübung Red Storm Charlie. Auch unter anderem in Kiel und Hannover gab es Aktionen. Wie die Initiative Schulstreik gegen Wehrpflicht mitteilte, waren in ganz Deutschland mehr als 45.000 Teilnehmende in rund 100 Städten auf der Straße. Das waren die Nachrichten. Und das Wetter in Norddeutschland. Überwiegend leicht bewölkt, über Vorpommern und Nordfriesland etwas bedeckter. Abendwerte 14 bis 19 Grad. Nachts kaum Wolken oder klar, später im Norden und Nordwesten bewölkt mit etwas Regen, minimal 14 bis 3 Grad. Morgen wechselnd bewölkt, gebietsweise Regen, später freundlicher, im Süden meist trocken. Maximal 17 bis 23 Grad, am Sonntag ein Mix aus Sonne und Wolken. Das waren die Nachrichten.
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1: Um 20 Uhr mit Wolfgang Berger. Der Weg für einen erneuten Tankrabatt zur Entlastung der meisten Autofahrer ist frei. Bundestag und Bundesrat haben im Eilverfahren ein Gesetz der schwarz-roten Koalition gebilligt. Die Regelung gilt von Anfang Oktober bis Ende Dezember. Aus Berlin, Effi Seibert.
2: Der Staat verzichtet auf Steueranteile, sodass die Preise pro Liter um etwa 17 Cent sinken sollten. Die Tankstellen müssen diese Steuersenkung aber nicht 1:1 weitergeben. Die Bundesregierung rechnet damit, dass rund 2,5 Milliarden Euro weniger an Steuern in die Staatskasse fließen werden. Kritiker bemängeln, dass der heute beschlossene Tankrabatt teuer und nicht zielgenau ist, weil damit auch wohlhabende Autofahrer unterstützt werden, die die Hilfe vielleicht gar nicht bräuchten, während Menschen, die kein Auto haben, bei den Energiepreisen nicht unterstützt werden.
1: Das Kraftfahrtbundesamt warnt, dass bei bestimmten Autos von VW die Lenkung ausfallen könnte. Volkswagen und Audi rufen deshalb allein in Deutschland 900.000 Fahrzeuge zurück. Was genau das Problem ist, erklärt Simone Kienzler aus der NDR Nachrichtenredaktion.
3: Es geht um eine einzelne Schraube, mit der das Lenkgetriebe befestigt ist. Laut dem Kraftfahrtbundesamt könnte sie durch Feuchtigkeit so stark rosten, dass sie bricht. Es empfiehlt deshalb, die Schraube kostenlos in einer Werkstatt austauschen zu lassen. Davon betroffen sind viele Autos, die schon älter sind. Bei VW die Modelle Tiguan, Touran, Golf und Golf-Variant sowie Caddy von 2013 bis Juli 2024. Dazu Audi Q3-Fahrzeuge zwischen 2017 und 2024.
1: Die Agrarminister der Länder haben sich darauf geeinigt, die Düngeregeln neu zu ordnen. So sollen die bisherigen sogenannten roten Gebiete wegfallen, in denen bei hoher Nitratbelastung des Grundwassers nur noch eingeschränkt gedüngt werden darf. Stattdessen soll es regionale Lösungen der Bundesländer geben. Außerdem forderten die Agrarminister von 11 Bundesländern, das staatliche Tierhaltungslabel abzuschaffen. Im Gegenzug solle die freiwillige Kennzeichnung des Handels ausgebaut werden. Durch eine kaputte Oberleitung kommt es im Bahnverkehr rund um den Hauptbahnhof Hannover weiter zu massiven Beeinträchtigungen. Nach Angaben der Deutschen Bahn soll die Störung aber morgen behoben sein. Zum Betriebsstart sollen alle Züge wieder regulär fahren können. Laut Bundespolizei hatte ein Güterzug vergangene Nacht eine Oberleitung teils abgerissen. Das waren die Nachrichten. Und das Wetter in Norddeutschland. Überwiegend leicht bewölkt, über Vorpommern und Nordfriesland etwas bedeckter, Abendwerte 14 bis 19 Grad. Nachts kaum Wolken oder klar, später im Norden und Nordwesten bewölkt mit etwas Regen, minimal 14 bis 3 Grad. Morgen wechselnd bewölkt, gebietsweise Regen, später freundlicher, im Süden meist trocken, maximal 17 bis 23 Grad. Am Sonntag ein Mix aus Sonne und Wolken, 18 bis 25 Grad, am Montag wechselhaft 18 bis 27. Es ist 20.03 Uhr.
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5: Hallo und herzlich willkommen
6: noch da.
5: Hier bei unserem schönen kleinen Best-of unseres Podcasts
6: immer noch da bei unserem Best-of
5: auf NDR Blue.
6: Ich würde sagen, quatschen wir
5: sind
6: gar nicht weiter rum, auch wenn es uns beiden sehr schwer
5: wäre. Nein, wir gehen direkt eine Stunde zwei.
6: Stunde zwei. Und da war ja schon einiges dabei. Lustige Geschichten, von denen wir jetzt nicht zu viel anteasern wollen. Denn ihr könnt diese ganzen Podcasts und Tabs hier jetzt regelmäßig hören auf NDR Blue. Und zwar genau jetzt.
5: Bis 22 Uhr.
6: Ab jetzt geht's los.
5: Wow.
6: Auf NDR Blue. Wow. Da wünschen wir jetzt viel Spaß. Und,
5: jetzt hör auf zu. Jetzt, Leute wollen das jetzt hören.
6: Naja, okay. Viel Spaß.
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0: Herzlich willkommen hier bei Too Many Tabs, dem Podcast in der ARD Audiothek, dem Podcast, in dem wir hier jede Woche unsere tiefsten Geheimnisse mit euch teilen. Und mit tiefsten Geheimnisse meine ich unsere offenen Tabs. Ich darf ihn begrüßen. Ich habe ihn vors Mikro bekommen. Hier ist er, Miguel Robitzky.
1: Hallo, ja, vielen Dank auch.
0: Ja.
1: Ich freue mich sehr, dass ich heute hier sein darf in der ARD Audiothek, Caro. Da sitzen wir ja immer und schließen unsere Tabs, ne?
0: So, auch heute.
1: Ja, Caro, du hast gerade gesagt, tiefste Geheimnisse. Das ist auch so ein bisschen das Stichwort für ein Thema, über das ich gerne mal mit dir reden wollte. Und zwar Tagebücher. Hast du früher Tagebuch geschrieben? Wie sah das bei dir aus?
0: Ich habe es ein paar Mal versucht, aber ich habe immer nicht durchgezogen. Also meistens ging es dann nicht mehr als über die erste Seite, vielleicht noch den zweiten Tag hinaus.
1: Ach, so kurz nur.
0: Dann hatte ich schon wieder irgendwie nicht mehr so richtig Bock. Ich habe da irgendwie einen zu großen Anspruch an mich gehabt, was dann da in dem Buch so dann für tiefgründige Gedanken stehen sollen. Und da habe ich es irgendwie dann nicht, ich habe nicht durchgezogen.
1: Das konnte man nicht delivern jeden Tag.
0: Nee.
1: Ja, weil ich komme auf das Thema, weil ich war neulich bei einer Tagebuchlesung von einer Freundin von mir, die ist Comiczeichnerin und Illustratorin, Whitney Bursch heißt die, und die macht regelmäßig in Hamburg Lesungen und lädt Leute ein, die dann aus ihren privaten Tagebüchern vorlesen, und das ist wirklich sehr revealing. Und da habe ich mir gedacht, mache ich mal mit, nachdem sie mich eingeladen hatte, habe dann in alten Tagebucheinträgen blättern müssen, und ich habe wirklich viel Tagebuch geschrieben, aber auch immer nie komplett fertig. Also ich habe verschiedenste Tagebücher, die so ab der Hälfte irgendwie abgebrochen wurden, und man merkt immer genau an, was ich zu der Zeit gerade gelesen habe. Also so in der Grundschule merkt man total der kleine Nick Einfluss, habe ich gelesen sehr viel. Später war dann so Gregs Tagebuch und so, und ich habe dann immer versucht, so ein bisschen den Stil zu kopieren.
0: Ah ja, okay.
1: Aber auch als ich erwachsen war, habe ich dann so, also ich sag mal so 18, 19, habe ich trotzdem noch weiter hier und da Tagebuch geführt, und da merkt man dann, dass man dann wirklich versucht, so schlaue Sachen zu schreiben, und das ist so peinlich. Ich konnte nicht mehr, ich habe es dann trotzdem vorgelesen. Gott, es war so peinlich.
0: Ich glaube, ich muss auch nochmal wühlen in diesen peinlichen, viel zu prätentiösen ersten Seiten, die ich irgendwie gestartet habe. Da müsste ich vielleicht auf dem Dachboden nochmal ein bisschen kramen, dann kann ich es nochmal mitbringen, aber boah, vielleicht auch nicht.
1: Ja, das war wirklich ganz schlimm. Also gerade die, wenn man schon so ins Erwachsenenalter eintritt und dann denkt, man hat die Welt verstanden und schreibt da irgendwelche Sachen runter. Und ich habe dann versucht, so hier sitze ich nun und schreibe nieder das. Also, nein, das war ganz schlimm. Und einen Eintrag habe ich aber gefunden aus meiner Grundschulzeit, aus meinem allerersten Tagebuch, den ich so funny fand jetzt nochmal, weil man da merkt, dass sich einfach nichts verändert hat. Wenn man vielleicht auch schon ein bisschen länger den Podcast hier verfolgt und so ein bisschen die Themenwelten versteht, in denen wir so unterwegs sind, den wird das auf jeden Fall sehr freuen, was ich hier gefunden habe. Das ist ein Tagebucheintrag aus der dritten Klasse, wo ich beschreibe, dass ich das allererste Mal die Harald-Schmidt-Show gesehen habe auf YouTube. Das habe ich ganz fein säuberlich aufgeschrieben.
0: Also mit 9 oder so.
1: Ja, also ich weiß auch nicht genau, was da los war. Auf jeden Fall habe ich da reingeschrieben, ich habe es hier vorliegen. Der Tagebucheintrag fängt an mit: Ach ja, ich habe mir ja die Ärzte-CD gekauft, ne? Mein Cousin hat sich auch eine gekauft. Lustig, oder? Auf YouTube habe ich eine Show gesehen mit einem Mann. Und Oliver Pocher. Zu Gast war Jürgen Vogel. Jürgen Vogel hat Oliver Pocher die ganze Zeit niedergemacht. Das war cool. Tschüss.
0: Ein Mann. Ja,
1: da wurde quasi schon der Grundstein gelegt für Too Many Tabs, was man da nicht alles hier wiederfindet. Ja, habe ich mir gedacht, bringe ich mal mit.
0: Sehr lustig.
1: Wollen wir mal trotzdem jetzt in die Tabs gehen?
0: Ja, würde ich sagen. Was hast du mitgebracht?
1: Ja, oh ja, da gehen wir mal rein jetzt. Ja, wenn wir hier so jede Woche sitzen und unsere Tabs schließen, dann buddeln wir uns ja hin und wieder in so alte Geschichten ein und wühlen Clips raus, wo wir uns dann fragen so, ja, wie konnte das damals eigentlich so sein? Wie sind die denn damals rumgelaufen? Oh mein Gott, wie konnte die Gesellschaft zu dieser oder jenen Zeit nur diese bestimmte Meinung zu irgendeinem Thema haben? Und dann lachen wir auch gern mal drüber, über irgendwelche alten Ausschnitte, die schlecht gealtert sind, ne? Dass es da mal Meinungen gab, die mittlerweile vielleicht widerlegt sind. Und all diese Momente, die natürlich nur funktionieren, weil wir dann so eine gewisse Arroganz aus der Zukunft haben, weil wir ja wissen, wie gewisse Geschichten ausgegangen sind.
0: Ja, die Haltung passt ganz gut zu meinem heutigen Text.
1: Genau, die ist natürlich nur möglich, weil wir in der Zukunft sitzen und uns über die Vergangenheit Gedanken machen können. So, und dann haben wir schon verschiedene Themen gehabt. Na, hihihihi, wie konnte man nur in den 50er Jahren was gegen Gammler haben? Hoho, wie konnte man nur 1999 Angst vor Millennium Scare haben? Also all diese ganzen Sachen.
0: Wie konnte man in den 80ern Delfine wichsen?
1: Genau, wie konnte man um Schwangerschaftstests zu machen, auf Frösche pissen. All diese ganzen Sachen, da reißen wir auch schon immer ganz schön weit das Maul auf, muss man sagen, hier aus der Zukunft. Und deswegen habe ich heute mal ein paar Tipps dabei zu einem Thema, an das wir uns alle noch gut zurückerinnern können, weil es noch nicht so wahnsinnig lange her ist und trotzdem jetzt schon innerhalb von kürzester Zeit und die Meinung jetzt schon wahnsinnig schlecht gealtert sind. Heute geht es bei mir um den Corona-Lockdown im Jahr 2020, den ersten Lockdown.
0: Diesen Uff.
1: Da ist irgendwie alles passiert innerhalb kürzester Zeit. Jeder hatte eine Meinung zu diesem neuen Phänomen, von dem wir alle noch gar keine Ahnung hatten, was das jetzt wird, wie lange das geht, wo das enden wird. Wir wussten nur, jetzt wird es ernst und es geht um die Wurst. Heute wissen wir natürlich ungefähr, wie lange die Pandemie ging, dass es auch irgendwann Impfstoff geben wird, welche Regelungen jetzt notwendig waren, welche vielleicht weniger notwendig waren. Aber damals, 2020,
0: das wussten die Leute, die ganzen Corona-Songs gemacht haben, noch nicht.
1: Da wussten die das noch nicht. Deswegen habe ich mich da nochmal eingewühlt. Sowohl im Internet habe ich mich durchgeklickt, als auch in meiner privaten Fotogalerie, was da noch so für Screenshots zu finden waren. Und muss sagen, da haben ein paar Promis richtig geile Sachen gepostet. Mhm. Da sind ein paar Highlights passiert, die ich hier jetzt gerne nochmal ausbreiten möchte, die ich tatsächlich auch viele erfolgreich verdrängt hatte und möchte starten eigentlich, bevor die Pandemie losgegangen ist, im Jahr 2019 am Silvesterabend, in dem man ja noch gar nicht wusste, dass 2020 eins der schlimmsten Jahre wird, die wahrscheinlich in vielen Leben stattgefunden haben. An Neujahr wünscht man sich ja so Neujahrsgrüße und es gibt nichts, was schlechter gealtert ist. Als Neujahrsglückwünsche fürs Jahr 2020. Guck mal, ich habe hier einen von Wolfgang Barrow. Das ist der Schauspieler des legendären Bösewichts von Joe Gerne in Gute Zeiten, Schlechte Zeiten. Guck mal, wie der ins neue Jahr gerutscht ist.
2: Hallo ihr Lieben, ich wünsche euch einen guten Rutsch und ein gesundes und glückliches 2020. Wir sehen uns dann in den goldenen 20er Jahren wieder. Bis dann.
1: Bis dann. Mhm. Also da waren wir noch top motiviert.
0: Ganz golden dann gewesen.
1: Ganz goldene 20er Jahre. Und dann ging es ja so im Februar los, dass man gehört hat, dass so die ersten Fälle in Deutschland aufploppen von Corona-Erkrankungen. Aber dass man sich erstmal noch keine Sorgen machen muss. Und dann haben trotzdem die ersten Leute angefangen zu hamstern, so für den Fall der Fälle. Irgendwann war es dann unausweichlich. Dann gab es die große Ansprache von Angela Merkel, falls du dich erinnerst noch, im Fernsehen live. Und da hat sie dann den Notfall ausgerufen.
3: Das Coronavirus verändert zurzeit das Leben in unserem Land dramatisch. Unsere Vorstellung von Normalität, von öffentlichem Leben, von sozialem Miteinander, all das wird auf die Probe gestellt wie nie zuvor.
1: Ja, das ist jetzt natürlich ein Ding. Da saß man dann zu Hause. Kannst du dich an den Moment erinnern? Hast du das live im Fernsehen gesehen? Oder?
0: Habe ich gesehen und ich weiß halt noch, also was für so eine kollektive, absolute Ausnahmestimmung es halt gab.
1: Voll.
0: Also dann so dieses Gefühl, ich kann jetzt nicht selbstbestimmt vor die Tür gehen, wenn ich das gerade will.
1: Ja, das nur ist zum Einkaufen.
0: Komplett.
1: Da gab es dann aber auch Regelungen, wie viele rein durften,
0: ja,
1: mit
0: genau,
1: Abstand.
0: Mit Abstand und also ich bin irgendwie wochenlang mit so einem Zettel im Rucksack rumgefahren, unterschrieben von meiner Chefin, dass ich draußen sein darf.
1: Ja,
0: also das hätte
1: wegen
0: man,
1: der Ausgangssperre
0: wegen
1: abends.
0: Wegen der Ausgangssperre, ja. Dass ich nach 22 Uhr dann draußen sein darf. Das hätte man auch nicht erwartet, dass man das im Leben mal so mitmacht. Also da kann man schon verstehen, dass so einige Leute so
1: die
0: ein bisschen verloren haben.
1: Sind.
0: Ja, genau. Ja.
1: Genau, also dann gab es diese Homeschooling-Sachen, ne? Also die Kinder mussten zu Hause Schule machen. Man redet dann jetzt schon so darüber, als wäre das alles ewig her, aber es ist gerade mal 4 Jahre her. Wir haben diesen Christian Drosten-Podcast gehört. Ich komme mir vor wie Oliver Geissen in der 80er-Jahre-Show, die Corona-Show. Da, kennt ihr noch? Christian Drosten, der Podcast, unglaublich, oder?
0: Und ab und zu slide ich mal so rein in so ein Talking-Head und sage, was wir für Frisuren
1: hatten.
0: Damals
1: in Corona, Homeschooling. Ja, also, aber wenn man jetzt nicht jemanden pflegen musste oder selber krank war, dann saß man einfach zu Hause und wusste jetzt auch nicht, was man mit der Zeit anfangen soll. Kurzarbeit, ne? Man konnte nicht mehr auf die Arbeit.
0: Jeder hat diesen Gag gemacht, man sitzt mit Jogginghose im Meeting, man zieht sich nur oben rum.
1: Genau, man hat so ungewaschene Gesichter, guckt man morgens rein. Darüber fing dann auch an, dass alle auf Google Meet oder Zoom angefangen haben, die Meetings zu machen und so weiter. Und ja, das fing eben alles an mit dieser Rede da von Angela Merkel, die Christian Ströbele, der mittlerweile verstorben ist, damals auf Twitter kommentiert hat. Und da merkt man auch schon, dass es irgendwie, ja, das ist keine einfache Zeit. Wer hat geschrieben, Solidarität in der Corona-Krise schön und gut, aber auch nach der Merkel-Rede von gestern weiß ich nicht, soll ich nun Hashtag A. Das war der Tweet. Also hat den irgendwie abgebrochen.
0: Okay.
1: Und, genau, aber trotzdem abgeschickt. Ja. Naja. Hm. Und dann hat man eben nochmal lernen müssen, wie man sich die Hände wäscht. Damals hieß es auch noch, man darf sich unter keinen Umständen ins Gesicht fassen, falls
0: du dich
1: erinnerst.
0: Aber dafür darf man auf dem Balkon klatschen.
1: Man darf auf dem Balkon klatschen, das war ein großes Ding, ein Riesentrend. Und es fielen dann so Begriffe wie Waschverweigerer für Leute, die sich nicht so die Hände waschen wollten. Die haben dann so gegen das System, dachten sie, nee, ich wasche mir jetzt nicht mehr die Hände. So, hä? Also es war ganz komisch. Die erste Amtshandlung von Promis natürlich, das Einzige, was sie können dann in so einer Situation, wenn sie unwichtig werden, weil sie keinen, wie hieß es nochmal, systemrelevanten Beruf hatten, ist natürlich singen.

0: people.
1: Die fühlen so viel.
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1: also wirklich sämtliche SchauspielerInnen aus Hollywood. Yeah.
3: Oh, it isn't hard to do.
1: Jimmy Fallon. Irgendwie waren alle dabei und das Video wurde gedroppt am 18. März. Das war Woche 3. Mhm. Woche 3 der Pandemie. Und alle dachten so, okay, das ist jetzt der Moment, in dem wir jetzt möglichst schnell unsere Gefühle vermitteln wollen.
0: Und vielleicht auch der Moment, wo dann zuständige RedakteurInnen
1: gefehlt haben.
0: Die zur Arbeit kommen und sagen, Leute, ah, ist vielleicht ein bisschen cringe.
1: Ja, da saßen dann quasi diese reichen Millionärs-Promis zu Hause in ihren riesigen Wohnungen.
0: Und haben Imagine gesungen.
1: Und Ellen DeGeneres hat sogar auf Instagram in einem Insta-Live, glaube ich, gesagt, dass es zu Hause sitzen ist wie im Gefängnis sein. Und man sieht aber im Hintergrund einen riesigen Garten, den sie hat.
0: Jimmy Fallon hat auch diese riesige Rutsche in seinem Haus.
1: Ja, es ist wie ein Gefängnis, wenn man da zu Hause sitzt.
0: Im Gefängnis.
1: Wenn man da in Quarantäne ist, das möchte man nicht sein.
0: Ja, aber das hat mir hat das Kraft gegeben, als die gesungen ganzen US-Promis Imagine gesungen haben.
1: Ja, das hat viele geheilt auch, glaube ich. Ja, die ersten Promis, die Corona hatten, weißt du das noch, wer das war?
0: Oh, das weiß ich nicht. Moment mal. Die ersten Promis, die Corona hatten. Ja, aber irgendwas habe ich im Hinterkopf.
1: Ja.
0: Warte mal.
1: Ich habe den international. Nee. Ich habe ihn nicht mehr auf dem Schirm. Ich weiß nicht,
0: warum. Warte, meinst du in Deutschland oder meinst du?
1: Ich habe beides. Ich habe international und national.
0: Okay, dann sag mal.
1: International war es Tom Hanks.
0: Oh, stimmt.
1: Der hatte sehr früh, er war ein Early Adopter. Der hat in der ersten Pandemiewoche, genau. Und Johannes B. Kerner war auch relativ früh dabei, im März schon.
0: Wieso komme ich denn auf Grönemeyer? Da war aber auch immer was.
1: Ja, der hatte bestimmt auch mal Corona.
0: Ja, vielleicht.
1: Naja, auf jeden Fall wusste man ja jetzt am Anfang noch nicht so richtig, wie ernst nimmt man das jetzt. Und da gab es dann auch noch so lustige Musikvideos, Internet-Memes. Coronavirus, Coronavirus, lávense las manos, háganlo seguido. Fun. Ja, und dann machte es ja eben schnell die Runde, und das ist mein peinlichster Moment, dass der Kanal von Venedig plötzlich rein wäre, das Wasser wäre rein.
0: Die Delfine sind zurück.
1: Die Delfine sind zurück und Nature is Healing, und ich bin da drauf reingefallen. Ich dachte, das stimmt. Ich dachte, in Woche 3, solange die Menschen mal zu Hause sind, plötzlich ist der Natur
0: auch
1: wieder geholfen.
0: Dass das stimmt, dass die Natur sich ein bisschen erholt hat.
1: Nein, die Wahrheit war, dass die Boote, die sonst immer den Sand aufwirbeln, in dem Kanal von Venedig einfach nicht mehr gefahren sind. Und
0: dann
1: es war einfach klar. Ah. Also Nature war gar nicht gehealt.
0: Nee.
1: Aber ich hab's voll geglaubt, bin ihm voll auf dem Leim gegangen. Und du bist gerade auch. Ja.
0: Ja. Du hast an die Delfine gedacht, an Imagine gesungen.
1: Genau, und dann, naja, das stimmte alles nicht. Und dann,
0: ganz kurz, stimmt das auch nicht? Also es ist doch aber so CO2-Ausstoß und sowas ist doch schon zurückgegangen. Das war doch a thing.
1: Ja, aber hat das jetzt wirklich große Auswirkungen?
0: Wahrscheinlich natürlich nicht.
1: Natürlich
0: aber,
1: nicht. Ja, aber man dachte das mal kurz, ja, wir bleiben jetzt zu Hause und helfen auch noch der Natur und gucken dabei Corona-Sendungen, die aufgeploppt sind im Sekundentakt. Da gab es nämlich auch alles Mögliche. Luke Mockridge allein zu Hause, Sebastian Puffpaff noch nicht Schicht, Steven Gätchen und Joko Winterscheids Wohnzimmerfestival und mein absolutes Highlight, die Quarantäne-WG mit Thomas Gottschalk, Günther Jauch und Oliver Pocher.
0: Oh nein.
4: Unerhörtes ist passiert. Günther Jauch, Oliver Pocher und ich haben unsere Laptops verlinkt und ziehen gemeinsam in eine Quarantäne-WG. Ab morgen sprechen wir täglich über das, was uns alle derzeit interessiert, den Coronavirus.
1: Ja, da haben wir unsere Laptops mal verlinkt, ne? Machen wir hier auch jede Woche. Es wurde nach 3 Folgen abgesetzt, die Sendung. Dreimal ausgestrahlt, ja. Aber nicht nur im Fernsehen gab es viel, sondern auch auf Insta Live sind dann plötzlich sämtliche Prominenten zugegen gewesen, die sonst eigentlich keine Insta Lives gemacht haben. Da habe ich auch ganz komische Screenshots noch gefunden in meinem Ordner von Heiko und Roman Lochmann, wie sie mit Mario Barth telefonieren und Oliver und Amira Pocher mit Markus Krebs. Also da gab es dann auch die wildesten Kombinationen.
0: Ja.
1: Eine Sache fand ich auch noch gut. Uwe Ochsenknecht hat jeden Abend ein Märchen vorgelesen auf Insta Live und da auch einen Teaser gepostet, wo er so eine Großmuttermaske auf hat. Und das, guck dir das mal an, das habe ich auch vollkommen verdrängt.
5: Hallo liebe Kinder, ich bin die Oma von Uwe Ochsenknecht. Ja, und ich darf euch das eigentlich gar nicht verraten, aber ich weiß, welche Geschichte, welches Märchen ihr heute Abend liest. um 19 Uhr auf Instagram live. Und zwar das schöne Märchen von Frau Holle. Ach, das bin ich auch so toll.
1: Oh, da war irgendwie
0: eine
1: Menge los.
0: Es war für uns alle keine leichte Zeit.
1: Ja, auf jeden Fall. Auf jeden Fall hat jeder so seinen Insta-Moment. Auch Ministerpräsident von Thüringen, Bodo Ramelow, von dem habe ich noch ein Screenshot gefunden, wo er ein T-Shirt anhat, auf dem steht, babbel mich nicht voll und wasch deine Hände. Und dann noch einer meiner Lieblingshandlungsstränge während des ersten Lockdowns ist die mit dem Big Brother Haus. Kannst du dich erinnern?
0: Na klar, also die waren im Big Brother Haus und haben als einzige Menschen auf der Welt nicht mitbekommen, dass in der ganzen Welt eine Pandemie herrscht. Und sie haben es denen auch irgendwie zuerst nicht gesagt und haben dann überlegt, wie sagen wir das denen jetzt, wenn die rauskommen? Dass die Welt irgendwie anders ist.
1: Ja, also die saßen da und hatten keine Ahnung von nichts. Also sie sind quasi, bevor der Coronavirus die Welt beherrschte, sind sie eingezogen im Sat.1 Big Brother Haus.
0: Unfreiwillige Quarantäne.
1: Unfreiwillige Quarantäne. Dann war die Situation, wie du sie gerade beschrieben hast. Also da gab es dann eine extra Spezialsendung auf Sat.1 live, in der Jochen Schropp und der Big Brother Arzt live die BewohnerInnen darüber informiert haben, dass draußen gerade ein tödlicher Virus tobt. Ein Highlight-Moment.
6: Klär euch auch gleich, warum wir hier hinter einer Glasscheibe sitzen. Es gibt eine Erkrankung, die heißt Covid-19. Die hat sich ziemlich ausgebreitet auf der Welt in den vergangenen Tagen, in den vergangenen Wochen. Die wird ausgelöst durch das Coronavirus. Die ist so ein bisschen wie eine Grippe. Manche haben wirklich gar nichts. Also die merken überhaupt nicht, dass sie überhaupt eine Erkrankung haben. Bei anderen ist es grippeähnlich, ist es hauptsächlich gefährlich
1: für
6: ältere Menschen.
1: Diese Blicke, die die haben. Du merkst richtig, die realisieren gar nicht, ist es jetzt vielleicht gerade ein Scam vom Big Brother House? Ist es jetzt gerade irgendein Psychotrick? Stimmt das? Was geht da ab? Und Jochen Schropp versucht es denen zu erklären und sie durften dann auch Fragen stellen und manchmal wussten die ja selber noch nicht so richtig, was abgeht. Was man auch hier merkt, Jochen Schropp versucht da wirklich sehr sachlich das zusammenzufassen.
7: Also heißt das auch, dass in den kompletten Städten, ich sage jetzt mal Dönerbuden, McDonald's, alles sowas, wo jetzt wirklich viele Menschen sind.
8: Es gibt noch, damit habe ich mich beschäftigt, genau. Weil ich nach der Sendung noch was essen will.
7: Zum Beispiel einkaufen, ne?
8: Ja, einkaufen kann man nach
9: kann
8: wie vor.
9: Man, also die Geschäfte sind nach wie vor geöffnet.
8: Und in Italien haben sie es ja so zum Beispiel gemacht, dass sie jetzt in vielen Supermärkten eben, da darfst du eben nur noch zu fünft rein. Also ja, nicht mehr. Deswegen gibt's da natürlich Schlangen. Ihr könnt euch vorstellen, dass Leute auch ein bisschen gehamstert haben. Aber es wird immer wieder gesagt, wir haben genug zu essen und es muss sich keiner Sorgen machen. Klopapier ist aus. Obwohl es auch genug Klopapier gibt. Aber Leute sind verrückt.
1: Die Leute sind verrückt mit so einem zuckenden Auge.
0: Wenn ihr da rauskommt, kann es sein, dass es kein Klopapier mehr gibt.
1: Wirklich, ist das nicht dystopisch? Die sitzen ja eh in Quarantäne, aber werden ja auch rausgewählt. Und dann wissen sie, aus dieser sicheren Quarantänesituation musst du dann jetzt nach draußen, wo du dich vielleicht mit einem tödlichen Virus anstecken kannst. Also da ist auch dieses Rauswählen plötzlich, was Teil des Spiels ist, nochmal eine ganz andere Situation. Auf jeden Fall ist das so komisch, sich das Rückblicken nochmal anzugucken. Und die TeilnehmerInnen im Big Brother House haben es sich dann auch nicht nehmen lassen, auch noch einen Song zu performen gegen Corona.
10: Oh mein Gott!
11: Man kann Regenbogen nur sehen, wenn es auch den Regen gab. Und das heißt, dass quasi auch das Ende irgendwann wieder kommt vom Coronavirus. Dass wir das überstehen werden, ne, wenn alle zusammenhalten.
0: Irgendwie lieb. Irgendwie lieb. Also Pandemie ist in dem Fall der Regen.
1: Genau.
11: Okay, ich glaube, das wird echt nichts.
1: Ja, ach ja. Jeder tut so viel er kann, nur nicht seinen Nebenmann.
0: Ja, fernsehmäßig musste man sich irgendwie echt was einfallen lassen in der Zeit, ne?
1: Total.
0: Da sind auch während Corona auch fernsehmäßig interessante Dinge passiert. Zum Beispiel diese eine Einschlafshow auf ProSieben, wo die Promis nicht einschlafen durften, 3 Tage lang.
1: Das hab ich vergessen.
0: Das gab's auch. Da hat Natascha Ochsenknecht gewonnen, sie ist als Letzte eingeschlafen.
1: Herzlichen Glückwunsch auch nochmal von uns von Too Many Tabs. Ja, und gleichzeitig, während im Fernsehen irgendwie der Wahnsinn tobte, tobte der natürlich auch auf den Straßen, weil dann ja diese ganze Verschwörungsbubble explodiert ist und irgendwie das Gefühl hatte, auf Hygienedemos zusammen mit Promis wie Attila Hildmann, aber auch irgendwie so Holocaust-LeugnerInnen, es war eine komplett krude Mischung, zu erzählen, dass Bill Gates uns alle einen Chip einpflanzen will, dass der was mit dem Impfstoff zu tun haben könnte. Und dann sind dann auch so komische Videos aufgetaucht von Nähe. Lena, die irgendwie diese Demos supportet hat. Und es sind ja
0: alles
1: sowieso
0: alles dicht machen ist passiert.
1: Das war, glaube ich, auch in einem späteren Lockdown. Es sind sowieso viele, viele Promis in Ungnade gefallen. Eine der ersten, die da irritiert haben, waren Calcia Candela auf Twitter. Ganz am Anfang waren auch Early Adopter. Im April 2020 haben die gesagt, über die Straße gehen ist gefährlicher als Corona. Aber sie sind trotzdem keine Corona-Leugner, das war ihnen schon wichtig.
0: Was ist jetzt, wenn man während Corona über die Straße geht? Das ist auch nicht so richtig zu Ende gedacht.
1: Oder mit Corona, wenn man schon krank ist.
0: Oder mit Corona.
1: Ja,
0: ja.
1: Ist nicht zu Ende gedacht. Ja, und mit dem kommenden Sommer war dann aber auch der erste Lockdown vorbei und die erste große Phase des Zuhausebleibens. Da erinnere ich mich dann auch noch, im Sommer konnte man dann schon irgendwie wieder in den Park sitzen und hat da Geburtstage gefeiert, nachgefeiert. Man konnte sogar fast schon so ein bisschen reisen, natürlich mit Bedacht unter den Auflagen, die damals herrschten, bis eben der Herbst wieder kam. Und dann gab es einen neuen Lockdown mit Ausgangssperren und das ist der Lockdown, in dem dann Michael Wendler durchgedreht ist.
0: Aber dieses ganze Wendler-Hildmann-Ding, war das erst die in der zweiten Runde?
1: Nee, Hildmann war so im ersten Lockdown und Michael Wendler war dann im Herbst. Das war dann im Oktober.
0: Ja.
1: Hatte ein Video gepostet, dass er das alles nicht glaubt und deswegen aus der DSDS-Jury aussteigt.
0: Da gab es doch dieses Fernseh-Event.
1: Da gab es dann abends die Live-Oliver-Popper-Show.
0: Ja, live zur Causa, der Wendler ist durchgedreht.
1: Genau, irgendwie am Nachmittag ist der Wendler durchgedreht.
0: Ja.
1: Hat ein Video gepostet. Abends gab es die Live-Sendung von Oliver und Amira Pocher. In der war dann der Manager zu Gast und hat da dann
0: geweint,
1: noch geweint.
0: Ja.
1: Ob dieses Fax, dass Michael Wendler jetzt irgendwie übergeschnappt ist.
0: Nein.
1: Ja, aber das

0: Wenn wir das hier aufnehmen, dann war vorgestern Europawahl und ich würde die Ergebnisse der Europawahl mal zum Anlass nehmen, heute ein paar Nazi-Tabs zu schließen.
1: Ach, wie herrlich.
0: Mhm. Ich schließe heute mal wieder History, aber leider keine Mystery-Tabs.
1: Ja, das ist natürlich ärgerlich.
0: Ja, es geht nämlich um den Fernsehsender Paul Nipkow. Das war der erste reguläre Fernsehsender der Welt. Ich bin da letztens zufällig drauf gestoßen und ich wusste das nicht. Der erste Fernsehsender der Welt kam von den Nazis. Ich hätte gedacht, der erste reguläre Fernsehbetrieb ist irgendwie in den USA losgegangen oder vielleicht in Großbritannien, aber nein, in Nazi-Deutschland. Hier mal so ein,
1: och nein,
0: so ein kleiner
1: Vibe-Check.
0: Ich liebe
1: Fernsehen eigentlich.
0: Mhm.
2: Achtung, Achtung! Fernsehsender Paul Nipkow. Wir begrüßen alle Volksgenossen und Volksgenossinnen in den Fernsehstuben Groß-Berlins mit dem deutschen Gruß Heil Hitler.
0: Am 22. März 1935 ging es los. An dem Abend haben die Nationalsozialistinnen den regelmäßigen Programmbetrieb gestartet. Zuerst an 3 Tagen in der Woche. Und das war eben zu der Zeit in der Welt leider einmalig. War aber natürlich kein Massenmedium damals, weil Fernsehgeräte damals einfach viel zu teuer waren und jetzt in einem normalen Haushalt überhaupt nicht üblich. Deshalb gab es so öffentliche Fernsehstuben, wo man hingehen konnte zum Fernsehen. Also eigentlich war es zuerst eher so ein nischiges Ding.
1: Moment mal.
0: Aus Geldgründen.
1: Was war zuerst da? Das Fernsehgerät oder der Fernsehsender?
0: Das Gerät.
1: Also man hatte dann quasi so einen Kasten.
0: Ganz, ganz kleinen, schlechten Kasten, aber hatten ganz wenige Leute eben.
1: Und da wusste man aber noch nicht, was da dann mal irgendwie über die Bildschirme flimmert. Also der stand dann da einfach wie so ein Schrank.
0: Ach so, nee, also das war erstmal, war das so ein Ding, was man getestet hat in eben so Fernsehstuben, bevor es, glaube ich, so Privatgeräte gab. Das
1: okay.
0: Hat sich aber gegenseitig so ein bisschen bedingt. Und man konnte natürlich auch Filme. Es gab Kino schon länger,
1: ja.
0: Aber so live regulären Fernsehbetriebübertragung, das war jetzt eben leider das Ding von den Nazis.
1: Ja, man hat ja auch die Nachrichten früher im Kino geschaut, die
0: genau.
1: Liefen ja vor Filmen.
0: Genau. Das Ganze sah am Anfang auch nicht so richtig gut aus. Das haben die Nazis verkackt. Hier, guck mal.
3: Fernsehrundfunk erweckt die großartige Aufgabe, im wahren Sinne des Wortes ein Volk zum Sehen.
0: Ja, da spricht Reichssendeleiter Eugen Hadamowski und sagt, in dieser Stunde wird der Rundfunk berufen, die größte und heiligste Mission zu erfüllen, das Bild des Führers unverlöschlich in alle deutschen Herzen zu pflanzen. Dafür, dass sie das aber vorhatten, war das Fernsehbild ziemlich verschwommen und verwackelt und man sieht auch nicht so viel. Man hört vielleicht ein bisschen. Also die Fernsehtechnik ist damals alles andere als ausgereift. Und jetzt könnte man sich natürlich fragen, why? Also warum senden die das so? Ist das nicht ein bisschen peinlich, so ein halbgares, verwackeltes Bild zu senden, wenn man da irgendwie so Propaganda machen will? Hätte man da nicht noch ein bisschen dran feilen können? Also dass der Inhalt Propaganda ist, ist klar, aber technisch. Meine ich jetzt. Und dass Nazi-Deutschland eben da so früh und übereilt dran war mit dem Fernsehbetrieb, lag einzig und allein daran, dass sie schneller sein wollten als die BBC. Also man hatte Angst, dass die Engländer früher dran sind mit Fernsehsendern in den Start bringen. Und deshalb hat man da mehr schlecht als recht irgendwas gesendet, um ja zuerst zu senden, so Wettrüsten-Style. Und sie wollten unbedingt, dass Fernsehen als deutsche Erfindung in die Geschichte eingeht. Dabei war die eigentliche Erfindung, also die technische Entwicklung, überhaupt kein deutsches Ding, sondern ein internationales, an dem WissenschaftlerInnen und TechnikerInnen aus verschiedenen Ländern dran beteiligt waren. Aber die Nazis wollten unbedingt die Credits haben. Und die BBC ist dann erst 36 auf Sendung gegangen, die Sowjetunion 38 und die USA 39. Ja, du hast es schon gesagt, wir sind beide Fernsehfans, wir besprechen hier gern Fernsehthemen und Nazis haben die Erfindung Fernsehen einfach für sich geowned und das nervt mich.
1: Ja, das ist scheiße.
0: Und dann auch noch so beschissen umgesetzt. Ich habe
1: ja,
0: noch gar
1: bis
0: nicht
1: heute, deutsches Fernsehen ist ja bis heute wirklich exquisit.
0: Ich habe noch gar nicht gesagt, warum der Fernsehsender Paul Nipkow hieß. Das war so, weil er nach Paul Julius Gottlieb Nipkow benannt wurde. Ein Techniker und Erfinder, der hat im 19. Jahrhundert die Nipkow-Scheibe erfunden. Was die Grundlage für wohl fürs mechanische Fernsehen war. Frag mich nicht, wie die Nipkow-Scheibe funktioniert. Es ist eine Scheibe, es sind 24 Löcher, die kann man irgendwie hell und dunkel machen, da kann man irgendwie Bilder machen.
1: Ah so. Ja, okay.
0: Na, hast du verstanden?
1: Habe ich verstanden,
0: hast
1: ja.
0: Verstanden. Also ja, Credit an Paul Nipkow, aber es ist auch überhaupt kein catchy Name für einen Fernsehsender. Auch propagandamäßig so Mittel, Fernsehsender Paul Nipkow.
1: Nee, weißt du, was ein guter Name ist für einen Fernsehsender? ARD.
0: ARD.
1: ARD,
0: catchy.
1: Das Erste. Sowas, NDR.
0: Ja. Hätten sie machen können, haben sie verkackt.
1: Tja, Hätten sie mal uns gefragt.
0: Also dieses Berufen auf so große deutsche Erfindung, blablabla, hat er sicher mit reingespielt. Und zum Programm, gesendet wurde am Anfang nur 2 Stunden an 3 Abenden die Woche. Ein sehr eingeschränktes Programm mit so einem ganz, ganz kleinen Fernsehstudio, einem ganz winzigen Raum. Und da war jetzt auch creative-technisch nicht so viel möglich. Es war so ein bisschen wie Radio halt, nur mit verwackeltem Bild. Es gab Interviews, es gab Vorträge, es gab Kammerkonzerte, es gab kleinere Sketche, unter anderem ein Sketch, in dem ein Schäferhund mit dem Namen Rex auf Kommando laut gibt.
1: Ach, also da gab es auch schon so Unterhaltungsformate.
0: Ja, und da gingen bei mir jetzt die Alarmglocken an. Ein Fernsehschäferhund mit Namen Rex. Haben wir etwa hier eine Biene-Maja-Situation?
1: Kommissar Rex.
0: Habe ich mir gedacht. Und dann bin ich nämlich mal kurz in Side-Tabs abgerutscht zum Thema Kommissar Rex.
1: Ist der Nazi schon ein Schäferhund?
0: Nein, ich kann euch beruhigen. Die österreichische Serie Kommissar Rex ist erst in den 90ern erstanden. Aber
1: woher kommt es, diese Verbindung?
0: Es ist ein geläufiger Hundename. Wird wohl Zufall sein.
1: Naja, okay, dann wollen wir das mal glauben.
0: Hoffen wir mal.
1: Wollen wir mal 5 gerade sein lassen.
0: Was ich auch nicht wusste, dass Kommissar Rex so ein Erfolg wurde, dass er fürs italienische und fürs kanadische Fernsehen nochmal komplett neu produziert wurde. Finde ich krass, dass der Hund sich dann auch noch italienisch und englisch bzw. französisch drauf geschafft hat.
1: Der kann echt alles.
0: Der kann alles. Und Fun Fact, Rex ist nur ein Spitzname. Der deutsche Schäferhund, Kommissar Rex, heißt eigentlich Reginald von Ravenhorst.
1: Oh, aber da braucht man auch einen Spitznamen.
0: Ja, ich denke, dieser Podcast ist der richtige Ort, um diese Info jetzt einfach hier zu parken.
1: Ja,
0: Reginald von Ravenhorst. Zurück zum schrottigen Nazi-Fernsehen. Also, am Anfang konnten nur Leute in Berlin überhaupt Fernsehen gucken. Jahre später erst Leipzig, Nürnberg und Hamburg. Man kann es nicht im Wohnzimmer gucken, weil wie gesagt zu teuer. 3.600 Reichsmark konnten sich die wenigsten leisten. Und deshalb musste man eben in so öffentliche Fernsehstuben gehen. Davon gab es in Berlin am Anfang so 14 Stück. Und das Fernsehbild ist eben nicht größer als so ein Schuhkarton. Knarziger Ton, unscharfes Bild, musste immer nachjustiert werden. Also insgesamt irgendwie eine nervige Angelegenheit und ziemlich underwhelming. Nachdem die Nazis das so groß angekündigt haben, als so bahnbrechende neue Erfindung. In einem MDR-Artikel, den ich gelesen habe, der sehr zu empfehlen ist, da stand, die Erwartungen waren hoch, nachdem das Fernsehen als eine Art mediale Wunderwaffe angekündigt wurde. Die Leute, die das Programm gesehen hatten, waren aber eher reserviert und meinten, es müsse noch viel Arbeit in das neue Medium investiert werden. Das Nazi-Fernsehen hatte nochmal so eine kleine Blütezeit, dann 1936 bei den Olympischen Spielen in Berlin. Der Propaganda-Super Bowl, weil klar, Sportfernsehen, das funktioniert natürlich, das wollen die Leute sehen.
1: Das zieht.
0: Das zieht. Und da hatte man auch die technischen Probleme größtenteils behoben, hatte da viele Kameras am Start, um da alles abzudecken bei den Olympischen Spielen. Es gab mehr von diesen Fernsehstuben, es gab eben Großbildtheater, wo die Leute hin konnten. Es war im Prinzip so frühes Public Viewing, wie heute, nur andere Flaggen. Wollen wir mal hoffen, jetzt bei der EM dieses Jahr.
1: Also wie lange das noch geht.
0: Da ging es dann eben fürs deutsche Fernsehen richtig los, den ganzen Tag auf Sendung während Olympia. Und 37 gab es dann tägliches Fernsehen in größeren Studios. Es gibt inzwischen Nachrichten, Musiksendungen, Unterhaltungssendungen, kleines Fernsehspiel, Doku, Ratgebersendung, Sportübertragung. Es gab versteckte Kamera.
1: Auch schon?
0: Es gab auch schon versteckte Kamera und das ist auch richtig spaßig. Da haben sie einfach im Berliner Straßenverkehr eine versteckte Kamera aufgestellt, die Leute outgecallt, die über Rot gegangen sind. Spaß, Spaß, Spaß.
1: Da ist eine Kamera, ist eine Kamera.
0: Ja, genau.
1: Und du hast jetzt eine Anzeige.
0: Also das finde ich schon krass, dass ganz viel Programm, also ganz viele Genres an Fernsehunterhaltung, die wir heute haben, auch schon in so einer shitty Urform da waren.
1: Mhm. Und gab es schon Wetten, dass oder wann kam das?
0: Nee, Wetten, dass gab es noch nicht und komischerweise auch noch kein Nur im Ersten.
1: Ah ja.
0: Und natürlich ist es die ganze Zeit Propaganda, das erklärt sich ja von selbst. Guck mal.
4: Gezeigt wird ein ganz normales Programm. Viel Unterhaltung und leichte Muse. Rezepte für die tüchtige Hausfrau, Sport und Leibesübungen und zwischendurch den einen oder anderen Propagandabericht.
5: Mit der Kartoffeln.
6: Das Gericht kann sich noch gar nicht. Aber ich werde es
5: ja nachher schmecken. Ja, dann gibt's für Kleckermann noch was zum Nachtisch.
6: Ah, hier. Ja. Die Weintrauben mit Vanillensoße, herrlich. Aber Frau Wirtin, Ihnen fällt ja nicht schwer. Sie bekommen immer die schönen Gerichte vom Deutschen Frauenwerk auf dem Markt. Sie bekommen bei der Frauenschaft, bei der Partei und an allen möglichen Stellen und regelmäßig für jede Woche, für jeden Monat dann müssen die Gerichte, die ja so ausgezeichnet sind, müssen Ihnen ja gelingen.
5: Ich hole sie mir auch immer.
6: Ja, ich fange gleich an.
0: Schlecht gealtert. Schlecht gealtert. Weintraub mit Vanillesoße, schlecht gealtert.
1: Hallo, geht's noch?
0: Ja, also so Frauen am Herd, alles auf NSDAP-Kurs. Und es wurde auch nicht den ganzen Tag eben Hitler hätte Hitler gesendet, sondern hat das so schön unterschwellig durch die Hintertür in die Unterhaltung einfließen lassen. So Ideale und Werte, die man damals hatte, so Frauen in der Küche, Thema Leibesertüchtigung und so weiter, Berichte vom Reichsparteitag, Besuche auf der Reichsautobahn, Fun, Fun, Fun. Also alles sah ganz toll aus.
1: Ja, die wussten natürlich, wie man das macht, dass man natürlich magisch angezogen ist von diesem Fernsehbildschirm und da erstmal alles guckt und konsumiert, dann kann man da natürlich so ein bisschen schalten und walten in den Gehirn.
0: Ich finde aber auch interessant, dass es dann so Hitler und Goebbels zum Beispiel damals noch zu shitty war, dieses Medium, um dann da persönlich stattzufinden. Also es ist nicht belegt, dass es jemals so einen ausdrücklichen Fernsehauftritt von denen gegeben hat. Hat man sich einfach aufs Radio fokussiert, weil es natürlich auch viel mehr Leute erreicht hat. Also wie gesagt, Fernsehen hatten die wenigsten Leute, es war super nischig, mega klein und schlechte Quali. Also hat man irgendwie die richtige Propaganda, die Auftritte, die hat man weiter übers Radio gesendet. Und dann, 1939, als es dann mit der Massenproduktion von Fernsehen eigentlich richtig losgehen sollte, hatte Deutschland anderes zu tun, wie wir wissen. Da hat man dann sich bekanntermaßen auf andere Dinge konzentriert und die ganzen Produktionsstätten und ArbeiterInnen und IngenieurInnen und so weiter, die man gut hätte fürs Fernsehen gebrauchen können, die hatten dann so rüstungsmäßig mehr zu tun.
1: Alle Hände voll zu tun.
0: Und die haben dann während des Kriegs tatsächlich noch ein bisschen Sendebetrieb aufrechterhalten mit so belangloser Unterhaltung und dann schön alle Fernseher abgebaut in den Fernsehstuben und in Lazarette aufgestellt, um die ganzen verwundeten Soldaten abzulenken.
1: Oh, okay.
0: Mhm. Ja, und dann haben sie 1944 den ganzen Sendebetrieb in aller Stille, klammheimlich abgestellt. Hat dann
1: ist das abgefahren?
0: Niemand so richtig mitbekommen. Also richtig schön Fernsehen erstmal für sich geclaimed und dann so richtig gegen die Wand gefahren.
2: Zum Ausklang des Abends Marschmusik. Auf Wiedersehen bei der nächsten Sendung. Heil Hitler!
0: Ja, so ein paar von diesen Clips findet man dann auch im Internet. Aber weil man damals noch nicht so die Möglichkeit hatte, Sachen aufzuzeichnen, wurde das meiste live gesendet und es hat sich versendet. Also alles in allem hat Deutschland sehr früh schon Fernsehen verkackt und Nazis machen alles beschissener. Neben Weltkrieg und Massenmord haben sie auch noch
1: Fernsehen
0: haben
1: verkackt.
0: Haben sie auch Fernsehen schon mal verkackt. Und ich habe keinen Bock, sie noch mehr beim Verkacken bzw. Dinge begehen, zu beobachten und deshalb schließe ich jetzt mal hier meine Tabs.
1: Ja, dann danke dir, Caro, für deine Tabs und da bleibt uns eigentlich nicht mehr viel übrig, als die Leute zu Hause aufzufordern, dass wenn sie zu Hause Tabs haben, die sie uns natürlich jederzeit gerne schicken können an toomanytabs@ndr.de oder an unsere Socials.
0: @MiguelRA, das bist du.
1: Genau.
0: Und @CaroWorps, das bin ich. Schreibt uns doch gerne,
1: schreibt
0: wenn ihr
1: uns
0: da Sachen loswerden wollt und Rabbit Holes mitteilen wollt.
1: Genau, oder folgt uns da rein. Da posten wir auch immer noch mal ein paar Sachen, die wir... Vielleicht poste ich mal meinen Tagebucheintrag, den ich am Anfang vorgelesen habe.
0: Oh, gerne.
1: Hab. Ja, ne, dann kann man das da noch mal nachgucken. Dann sehen wir uns da im Internet, ne? Bis dann. Tschüss.
0: Tschüss.
1: Ach, wie schön. Schon fast eine Stunde um hier auf NDR Blue meets the Podcast. Ja, so schnell geht das, wenn man so tief im Internet versinkt, wie wir beide immer, oder?
0: Ja, ja. Ja, zum Glück geht das Ganze ja noch bis 22 Uhr weiter.
1: Best of.
0: Jetzt erstmal gibt es noch ein bisschen Musik. Wir sind auch schon wieder super aufgedreht, weil wir so aufgeregt sind, dass wir laufen hier auf NDR Blue. Meet the Music.
1: Und ich habe 5 Red Bull Intus.
0: Das merkt man dir an. Naja, es kommen auch noch Nachrichten.
1: Auch
0: es kommt
1: noch
0: Musik.
1: Meine
0: es kommen Nachrichten.
1: Herren.
0: Und dann sind wir wieder da. Bis gleich.

0: 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Um 21 Uhr mit Wolfgang Berger. Der Tankrabatt, mit dem die Bundesregierung vom kommenden Monat an Fahrer von Verbrennerautos entlasten will, ist endgültig beschlossene Sache. Nach dem Bundestag stimmte am Nachmittag auch der Bundesrat für das Vorhaben. Aus Berlin Eva Huber.
1: Der Tankrabatt soll jetzt schnell für etwas Entlastung an den Zapfsäulen sorgen. Das finden die Bundesländer gut. Aber sie fordern, dass die Bundesregierung noch mehr tut gegen die hohen Energiepreise. Die Regierungschefin von Mecklenburg-Vorpommern, Manuela Schwesig von der SPD, verlangt, der Spritpreis muss wieder unter 2 Euro pro Liter. Jetzt kommt aber erstmal der Tankrabatt. Damit gilt er ab dem 1. Oktober. Dann kann der Preis für Benzin und Diesel an der Zapfsäule um bis zu 17 Cent pro Liter sinken.
0: Die Linke will in Berlin mit den Grünen und der SPD Sondierungsgespräche zur Regierungsbildung in der Hauptstadt führen. Das haben die Delegierten eines Parteitags am Abend mit breiter Mehrheit beschlossen. Offenbar soll zunächst getrennt mit Vertretern der Grünen und Vertretern der SPD gesprochen werden. Dann soll es Treffen im Dreierformat geben. Allerdings äußerten sich beide Parteien mit Blick auf anschließende Koalitionsverhandlungen bisher eher skeptisch. VW hat eine groß angelegte Rückrufaktion gestartet. Knapp 900.000 Fahrzeuge müssen in die Werkstatt, weil Probleme mit der Lenkung auftauchen könnten. Betroffen sind unter anderem die VW-Modelle Touran, Golf, Golf Variant und Caddy aus den Baujahren 2013 bis 2024 sowie der Audi Q3. Bei den Modellen muss eine Schraube ausgetauscht werden. Das bisherige Material war anfällig für Korrosion. 11 Bundesländer wollen das staatliche Tierhaltungslabel abschaffen. Darunter sind auch Schleswig-Holstein und Mecklenburg-Vorpommern. Die Forderung von der Agrarministerkonferenz in Würzburg bringt Bundeslandwirtschaftsminister Rainer in eine schwierige Lage. Aus Würzburg Tobias Betz.
2: 11 Bundesländer fordern, das Gesetz aufzuheben und stattdessen das bestehende Kennzeichnungssystem des Handels weiterzuentwickeln. Für den Bundesminister ist das heikel. Das Gesetz steht im Koalitionsvertrag. Gleichzeitig hat die EU-Kommission rechtliche Bedenken angemeldet. Ein weiterer wichtiger Beschluss betrifft das Düngerecht. Bund und Länder verständigen sich auf ein neues Regionalisierungsmodell. Nach Angaben der bayerischen Landwirtschaftsministerin Michaela Kannibach können damit die bisherigen sogenannten roten Gebiete mit verschärften Düngeauflagen künftig abgeschafft werden.
0: Das waren die Nachrichten. Das Wetter in Norddeutschland. Nachts kaum Wolken oder klar, später im Norden und Nordwesten bewölkt mit etwas Regen, minimal 14 bis 3 Grad. Morgen wechselnd bewölkt, gebietsweise Regen, später freundlicher, im Süden meist trocken, maximal 17 bis 23 Grad. Am Sonntag ein Mix aus Sonne und Wolken, 18 bis 25 Grad, am Montag wechselhaft bei 18 bis 27 Grad. Es ist 21.03 Uhr.

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1: Ihr seid ja immer noch da.
2: Nein, wie lieb von euch. Unglaublich. Immer noch da bei unserem Best-of von Too Many Tabs auf NDR Blue. Ich würde sagen, quatschen wir gar nicht weiter rum, auch wenn es uns beiden sehr schwer
1: fällt. Nein, wir gehen direkt rein in
2: direkt
1: Stunde 2.
2: Weiter, Stunde 2. Auf geht's, ab geht's. Sind wir dabei? Bye, bye, bye, bye, bye.
1: Nächste Folge, let's go.
2: Auf geht's, ab geht's.
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0: wieder Mittwoch. Es ist wieder Too Many Tabs, euer Podcast in der ARD Audiothek, in dem es eins ganz sicher gibt: zu viele Tabs. Es ist heute eine besondere Folge, denn wir sind zum ersten Mal bei einer Podcast-Aufnahme nicht im selben Raum. Stimmt nicht ganz, wir waren schon mal zusammengeschaltet, als du krank warst, Miguel. Aber jetzt sind wir nicht mal im selben Land und nicht mal im selben Kontinent. Aber unsere offenen Tabs, die vereinen uns trotzdem. Die schlagen Brücken über den Atlantik. Miguel, du bist mir heute zugeschaltet aus dem sogenannten Big Apple. Hey, honey, how's New York?
1: Hey, Carol Warbs. Hey, well, I mean, nein, ich habe schon fast Englisch gesprochen. Dabei bin ich ja trotzdem Deutsch, obwohl ich gerade live aus Manhattan sende.
0: Du träumst schon auf Englisch, oder?
1: Ich träume schon auf Englisch, ja. What it's called, fries. Ah, nee, Pommes. Pommes muss man dann so, ne?
0: Yeah.
1: Ja, das ist mein Vibe. Ich bin hier international unterwegs. Als erster deutscher Podcaster in der Geschichte mache ich mal einen Podcast aus New York, habe ich mir gedacht.
0: Was hast du erlebt?
1: Boah, Caro, Manhattan ist gerade im Drachenfieber. Sie promoten gerade die neue House of Dragon Staffel.
0: Ja.
1: Und sie haben auf dem Empire State Building einen riesigen Drachen gesteckt. So ein Luftballondrachen, den man von überall aus sieht.
0: Sieht der geil aus oder trashig?
1: Ach, es ist so eine Mischung. Es ist riesengroß. Es ist einfach, wenn man da hochguckt, denkt man immer im ersten Moment, hä, was klebt da, weil man den Drachen nicht erkennt. Aber wenn man es dann googelt, findet man es raus. Caro, ich habe ein paar Tab-related Sachen mir angeguckt und gesehen. Falls du dich erinnerst, wir haben doch mal darüber gesprochen, dass es die echten Winnie-Pooh-Spielzeuge, also nicht irgendwelche Filmrequisiten, sondern die allerechten von dem echten Christopher Robin, dass die in New York stehen.
0: Die Grundlage waren für das Buch.
1: Genau. Und die stehen in der New York Library und die habe ich mir angeguckt und stand davor, vor dem echten. Ist sehr süß. Auch Tab-related habe ich mir angeguckt, ein Musical mit Daniel Radcliffe, dem Harry Potter-Schauspieler. Merrily We Roll Along heißt, oder wie man in den USA sagt,
0: Das heißt, du hast Daniel Radcliffe live gesehen?
1: Ich habe den echten Daniel Radcliffe gesehen und Jonathan Groff. Vor einem Jahr wäre ich noch nur für Jonathan Groff hingegangen, weil er seit Glee mein Main Celebrity Crush ist. Aber jetzt, wo ich ja ein bisschen im Harry Potter Game bin, ist Daniel Radcliffe natürlich auch eine Reise wert gewesen. Und Lindsay Mendez spielt auch mit. Ist ein ganz tolles Trio, ganz tolles Stück. Diese Dreier-Kombi ist wirklich eine Charisma-Bombe.
0: Das stell ich mir
1: kann
0: sehr,
1: ich dir hier von drüben erzählen.
0: Emotional vor.
1: Ja, Caro, es war More Than Magical und Dazzling, kann ich dir sagen.
0: Dazzling.
1: Es war sehr dazzling. Es war very dazzling.
0: Ja,
1: Caro, und was geht bei dir ab in Good Old Germany? Hast du Billie Eilish interviewt oder wenigstens den Papst getroffen? Was ist los bei dir? Was kannst du dem Podcast liefern heute?
0: Der Papst hat mich noch nicht eingeladen, Billie Eilish auch nicht, aber ich war bei Dua Lipa in Berlin.
1: Oh, wow, wie war das?
0: Das war mein Main Happening der letzten Woche. Ja, es war tatsächlich, es war in der Waldbühne Open Air in Berlin. Und ich sehr, sehr selten dieses krasse Star-zu-Publikum-Gefälle so sehr gespürt wie bei diesem Konzert. Es hat aus Strömen geregnet wirklich und alle standen da mit diesen Regencapes, die man so für 1 Euro beim Discounter kaufen kann. Also wirklich Regencapes und Regenschirme in allen Farben, alle waren so eingemummelt und haben so hochgeguckt zur Bühne. Und dann war halt Dua Lipa und sie hat so den Regen komplett geowned und hat ihre Haare so geshaked auf der Bühne im Regen und haben so einen Blick gemacht und es war so, alles klar, ja, du bist Dua Lipa, we get it.
1: Also Dua Lipa sieht selbst im Regen noch fantastisch aus.
0: Ja, she owned the rain, kann man wirklich sagen. Also sonst habe ich nicht viel erlebt, ich war mal wieder krank. Ich finde es schön, dass du was erlebst, dass du objuk bist. Bei mir ist 15 Uhr, bei dir ist 9 Uhr ungefähr.
1: Genau.
0: Wie steht's mit Jetlag?
1: Habe ich schon so ein bisschen überwunden. Also ich habe 2 Tage gebraucht, aber jetzt so langsam hab ich's raus, dass man dann halt schläft, wenn abends ist und nicht mehr wach ist.
0: Ich weiß nicht, ob wir das hier schon mal erzählt haben. Als wir vor 2 Jahren zusammen in New York waren, da hatte ich doch diesen Jetlag-Moment in diesem Café, wo ich super verballert war und mich versehentlich an den Tisch gesetzt habe, auf einen Stuhl, der eigentlich schon besetzt war von so einem Typen. Und hat der gesagt so, excuse me, also hier ist schon besetzt. Und dann wollte ich sagen, oh, hab mich im letzten Moment aber erinnert, ich bin ja in New York und habe gesagt, oh, ach so.
1: Ach so.
0: Ach so. Ach so.
1: Ja, so geht's mir auch tatsächlich. Also ich bin immer ein bisschen überrumpelt, wenn ich von jetzt auf gleich Englisch reden muss, dann doch. Du, Caro, ich empfange hier übrigens einen Fernsehsender, auf dem 24 Stunden lang nur Dance Moms läuft.
0: Geil.
1: 24 Stunden. Ich habe da neulich schon eine Stunde Interview mit Abby Lee mir angeguckt, in dem sie nochmal erzählt hat, wie schlimm das für sie war, als ihre Mutter gestorben ist und sie das dann auch den Kindern erzählen musste in ihrer Dance Academy. Also amerikanisches Fernsehen läuft bei mir jetzt natürlich auch rauf und runter. Das
0: hat sie nicht
1: alles
0: milder gemacht, der Tod der Mutter, glaube ich.
1: Nee, eher im Gegenteil wahrscheinlich. Das war so eine Origin-Story.
0: So, Miguel, Spaß beiseite, wir müssen über noch was reden. Kann es sein, dass du Ian McKellen ins Krankenhaus gebracht hast?
1: Hey, ja, mir wurde das so oft geschickt. Es tut mir wirklich leid. Ich habe damit nichts zu tun. Es ist
0: reiner Zufall.
1: Das weißt du
0: nicht. Das kannst du nicht wissen. Also alle Fakten, die ich habe, ist, dass du in Ian McKellen in London zu Tode erschrocken hast, indem du ihm ein entgegengerufen hast. Und die nächste Meldung, die ich vernommen habe von Ian McKellen, in Klammern 85, ist, dass er in London von der Theaterbühne gestürzt ist und ins Krankenhaus gebracht wurde. Und jetzt kannst du
1: wirklich
0: mir nicht sagen, dass das
1: Woche,
0: nicht zusammenhängt.
1: Eine Woche, nachdem ich in ihn reingelaufen
0: bin.
1: Das
0: war in his head.
1: Meinst du, ihm hat der Schreck noch in den Knochen gesteckt?
0: Ja, klares Ja.
1: Ganz klares Ja. Also du willst jetzt sagen, ich bin schuld. Nein, wirklich Leute, ich habe damit nichts zu tun. Es tut mir leid, ihm geht's wohl mittlerweile auch besser. Ich habe schon gelesen, dass er in Interviews gesagt hat, er wird auch demnächst wieder auf der Bühne stehen. Aber es war natürlich ein Schock und er hat wohl wirklich Schmerzen gehabt, ist ins Krankenhaus geliefert worden.
0: Das Krankenhausteam hat schon gesagt, er wird sich schnell und vollständig erholen. Ian ist guter Dinge.
1: Da sind wir aber natürlich alle mal erleichtert und beruhigt. Weil das wäre natürlich jetzt nicht gut, wenn man das so laut im Podcast erzählt, ja, ich bin den reingelaufen, hab den erschreckt, nächste Woche ist der hinüber, das wäre jetzt nicht die beste Promo für die Tour, sag ich mal, nächstes Jahr. Der hat die Grazia gemacht.
0: Ja, im Prinzip ja. Ja, Ian McKellen, alles Gute, gute Besserung, wir denken an dich. Und Miguel, ich glaube, wenn du jetzt kein New York Gossip mehr hast, dann würde ich sagen, gehen wir mal an unsere Tabs.
1: So, Caro, jetzt würde mich natürlich als Mr. Worldwide mal interessieren, was für Tabs beschäftigen dich in Bickendorf?
0: Ja, Miguel, ich komme mit meinen Tabs heute mal ein bisschen rüber zu dir nach New York. Wenn ich an New York denke, dann denke ich auch daran. Anders gesagt, es ist gewissermaßen mein Roman Empire, dieser offene Tab. Es handelt sich um einen legendären Auftritt der Sängerin Fergie in der Today Show von 2008. Ich sage nur... Dieser Clip ist everything. Du kennst den auch, oder?
1: Ja, wow, wow, wow. Natürlich kenne ich den Clip. Der wird bei mir regelmäßig rauf und runter gespielt in den Timelines. Es ist dieser Moment, in dem Fergie so unverhältnismäßig viele Räder schlägt bei einer Performance,
0: ja, du
1: die
0: darfst
1: im Frühstücksfernsehen stattfindet.
0: Du darfst noch nicht zu viel verraten. Also sehr viele kennen den Clip.
1: Ich halte mich zurück.
0: Sehr viele kennen den Clip. Es ist auch ein ganz kurzer Clip eigentlich, den man auf YouTube findet. Und er ist so... unglaublich faszinierend, weil darin stimmt einfach alles. Und bevor wir uns den jetzt nochmal zusammen angucken, den nochmal zusammen zelebrieren, kann ich hier noch ein bisschen grundlegen. Was heißt grundlegen? Eigentlich mehr so einen Vibe-Check machen, Fergie. Was hast du da für ein Gefühl zu?
1: Ja, was habe ich ein Gefühl für Fergie? Also sie ist in erster Linie einfach da und, und lebt ihr Leben in der Öffentlichkeit und ist eine exzentrische Person.
0: Ich finde sie irgendwie auch underrated. Ich finde, sie ist irgendwie eine spannende Künstlerin. Ich finde Fergalicious und Glamorous und auch London Bridge sind irgendwie ein kompletter Vibe. Und ich finde das auch schwierig, so musikalisch irgendwo so richtig einzusortieren. Fergie ist just Fergie.
1: Und sie wird halt aber auch nie so jetzt in der ersten Reihe genannt, wenn es um so große Pop-Ikonen geht.
0: Ja.
1: Vielleicht hast du da recht, da ist sie vielleicht ein bisschen underrated.
0: War vielleicht eher noch so zu Black Eyed Peas Zeiten dann mehr im Gespräch. Was ich gar nicht wusste, ist, dass sie 2003 eine andere Sängerin ersetzt hat dort. Wurde sie eigentlich nur als Gastinterpretin bei Where's the Love, glaube ich, war sie eingeplant. Und danach haben aber Will.i.am und Apple die App und Tabu, wie die Mitglieder von Black Eyed Peas heißen, sie dann überredet, dass sie doch bitte als vollwertiges Mitglied beitritt der Band. Und dann sage ich mir, wenn du Fergie einmal hast, dann lässt du die halt auch nicht mehr gehen.
1: Nee, natürlich nicht.
0: Die ist Everybody's Darling im Prinzip. Und ich finde auch, die Black Eyed Peas sind für mich irgendwie so ein ongoing Rabbit Hole. Was ist das eigentlich für eine Band? Die waren für mich in der Kindheit das Nonplusultra. Als Monkey Business rauskam, war ich 11. Ich habe das rauf und runter gehört. Das war für mich so musikalisch und performancemäßig das Krasseste, was ich mir vorstellen konnte. Black Eyed Peas waren die größten Stars in dem Moment, die es gab. Die waren ja damals auch big, so richtig
1: total
0: big.
1: Ich erinnere mich immer, wenn ich an die Black Eyed Peas denke, dann denke ich immer an diesen einen Moment, wo sie, ich glaube, das war auch in New York, so einen riesigen Flashmob mitgemacht haben, den Oprah Winfrey moderiert hat. Und sie ist komplett ausgerastet und hat den Mund aufgerissen, weil das ganze Publikum irgendwie, ich glaube, zu I've Got a Feeling war das,
0: glaube ich. Das kann gut sein. I Got a Feeling.
1: Haben sie dann getanzt.
0: I Got a Feeling war ja dann nochmal auf diesem 2009er Album, was auch nochmal so ein fetter Hit war, wo auch zum Beispiel drauf war Boom Boom Pow. Was für ein Scheiß.
1: Geiler Songtitel.
0: Gotta get that.
1: Ich finde aber auch einfach gut, die Zeile Let's do it, let's do it,
0: ja.
1: Let's do it, do it, do it, let's do it, let's do it, let's do it,
0: do it, do it, let's do it. Hier gibt es auch diesen SNL-Sketch darüber, was das eigentlich für eine absurde Band ist, also mit was für Texten, die da irgendwie nochmal angetreten sind. Alleine schon Will I Am, Tabu und Apple die App. Das ist irgendwie für mich eine insane Band. Dann noch der Fakt, dass Will.i.am ja den Song für den Mars geschrieben hat. Also der erste Song, der auf dem Mars gespielt wurde, ist dieser Song Reach for the Stars von Will.i.am, was komplett abgefahren ist. Da habe ich schon mal Tabs zu geöffnet. Kann man sich auch nochmal gut in unserer Podcast-Folge zur Musik im All anhören. Und ich habe im Zuge dieses Fergie-Momentums diese Woche nochmal geguckt, was mit den Black Eyed Peas aktuell eigentlich so los ist. Und der letzte große Gig der Black Eyed Peas war im April zum Saisonende in Ischgl.
1: Uff, hä? Was suchen die denn in Ischgl?
0: Die sind irgendwie abgekackt. Die sind irgendwie abgestürzt. Und der Fergie ist ja ausgetreten, ist ja schon ein bisschen länger hier, der hat ja Solo-Karriere gemacht.
1: Aber wie souverän abgekackt, dass es keiner mitbekommen hat.
0: Ja, ich habe noch einen Post hier gefunden von den Black Eyed Peas, Insta-Post von letzter Woche. Da sieht man die drei, also Apple die App, Will.i.am und Tabu zusammen. Und die Caption unter dem Post lautet: In an alternate universe, if we weren't Black Eyed Peas, who would we be? Drop your IDs below. Sie lassen schon die Leute brainstormen, wer sie eigentlich sind. Ich irgendwie auf jeden Fall lost ohne Fergie, kann man sagen. Also so wie ich das verstanden habe, ist da sporadisch mal eine Sängerin dabei. Manchmal sind die aber auch zu dritt. Und ich hätte irgendwie nochmal Bock auf so eine Fergie Black Eyed Peas Reunion. Das würde ich gerne mal sehen, was sie sich da jetzt 2024 nochmal musikalisch einfallen lassen.
1: Und wie viel Räder sie jetzt schlagen kann.
0: Ja, genau. Also apropos Räder, jetzt zurück zu diesem denkwürdigen Fergie-Moment. Interessant ist jetzt hier vor allem das Setting. Es handelt sich um die Today Show. Wie du schon gesagt hast, Frühstücksfernsehen, amerikanisches Frühstücksfernsehen. Und man muss sagen, Frühstücksfernsehen in den USA ist auf einem komplett anderen Level.
1: Ja.
0: Also egal, ob jetzt hier ZDF oder ARD MoMA oder Frühstücksfernsehen auf Sat.1 oder RTL, alles ist so sehr so zahm, entspannt. Es ist viel Verbraucherservice, auch Politik, Gesellschaft. Hier und da mal ein Buchtipp, irgendwelche Pflanzen werden bewässert. Es ist alles so sehr angenehm und gemütlich, aber wird jetzt nicht gerade ab 7 Uhr morgens die Hütte abgefackelt.
1: Nein, das ist hier ein bisschen anders. Da wird natürlich das Entertainment-Energy-Level direkt den Regler ganz nach oben gefahren.
0: Und ich kann mich daran erinnern, als wir in New York waren, dass wir da mit großen Augen morgens davor saßen, vor dem Frühstücksfernsehen. Ich weiß noch, wie du einmal gesagt hast, Leute, ich habe heute Morgen Good Morning America geguckt. Willst du nochmal sagen, was da los war?
1: Ja, also du hast ein bisschen länger geschlafen, bist runtergekommen. Ich hatte den Fernseher laufen und war so, du glaubst nicht, was ich heute schon erlebt habe. Und ich habe nur auf der Couch gesessen. Es war irgendwie die Pride Parade an dem Tag. Es wurde live aus New York vom Times Square, sendet ja Good Morning America. Und sie haben quasi einen schwulen Heiratsantrag gefilmt. Aber natürlich nicht irgendwie, sondern irgendwie kam der Genie aus dem Aladdin Musical noch dazu und hat die Ringe gebracht. Es hat Konfetti geregnet. Und sie haben dann eine Disney Cruise Ship Gutschein bekommen, um dann da irgendwie Honeymoon zu verbringen. Und das war irgendwie so ein 10-Minuten-Bit.
0: Ja, abgefahren.
1: Und die senden da irgendwie von morgens bis mittags durch. Soll ich mal anmachen? Ich habe hier gerade einen Fernseher. Ich kann mal die Today.
0: Ja, bei dir ist doch gerade morgen. Ist ja perfekt. Erzähl uns doch mal gerade, was da abgeht.
1: Ich habe sogar einen Fernsehsender.
0: Ja.
1: Ich habe hier einen Fernsehsender, der heißt Today All Day.
0: Oh.
1: Da machen die quasi den ganzen Tag Frühstücksfernsehen. Ich weiß nicht, ob es dann Wiederholungen sind von den Tagen davor oder wie genau das stattfindet. Auf jeden Fall habe ich die Werbung gesehen und dann sind diese Frühstücksfernsehen-ModeratorInnen, Al Roker und so, die sagen dann so in die Kamera, Today All Day. All Day. All Day. Gerade läuft Werbung für Janet Jackson.
0: Okay.
1: Sie ist gleich im Today-Interview.
0: Oh, ist ja auch so ein Faktor, ne? Also Heiratsantrag habe ich auch im Fernsehgarten schon mal gesehen. So ist es nicht. Aber natürlich ist in den USA direkt der Star-Faktor sehr viel höher. Plus der Times Square an sich ist natürlich eh schon super aufregend. Vielleicht ist es auch nicht so ganz fair, das jetzt mit Deutschland zu vergleichen. Aber Fakt ist, da geht richtig was ab. Also Today Show hat halt auch Nachrichten, Infos, Interviews, das Übliche halt und läuft schon seit 1952.
1: Ey, diese Interviews, dazu wollte ich auch nochmal was sagen, weil die sind mir aufgefallen, diese 1-zu-1-Interviews, die gibt's in Deutschland gar nicht so, oder habe ich da was verpasst? Also die machen dann teilweise wirklich so halbe Stunde Interviews mit nur einem Star, die sitzen sich dann so gegenüber, so wie das Abby Lee-Interview, was ich am Anfang erwähnt habe, das war auch so, und das ist so super unkritisch und überhaupt nicht journalistisch, sondern die stellen dann einfach so reine Promo-Fragen und dann kann man so eine halbe Stunde Werbung machen einfach, was Janet Jackson jetzt gerade live macht.
0: Also das gibt's glaube ich bei uns auch, aber vielleicht nicht in dem Umfang. Aber fand ich auf jeden Fall einen interessanten Fact. Seit 52 läuft das weltweit älteste und erfolgreichste morgendliche Informationsprogramm, also das allererste Frühstücksfernsehen. Das war immer super erfolgreich und deswegen halt Vorbild für alle anderen Ableger davon im US-Fernsehen und auch weltweit. Es ist nämlich das Vorbild fürs ZDF-Morgenmagazin. Ist das was? Unser MoMA.
1: Nein.
0: Doch. Und jetzt würde ich sagen, so gefühlsmäßig, stimmen wir uns jetzt nochmal aufs Frühstücksfernsehen ein. Also du musst dich gar nicht einstimmen, es ist ja gerade bei dir Ehephase. Also es ist 2008, die Today Show hat eine Bühne aufgebaut, es ist live auf dem Rockefeller Plaza. Menschen haben sich um diese Bühne rum versammelt, um Fergie performen zu sehen in tight leather leggings, und sie performt ihre Version des Songs Barracuda. Und das schauen wir uns jetzt einfach mal gemeinsam in voller Länge an.
1: Oh, ich lehne mich mal zurück.
0: Ich teile mal hier meinen Bildschirm mit dir im Moment.
1: Ja, also man muss sich jetzt vorstellen, dass man bei jedem da-da-da-da hat sie ein Rad geschlagen, unnötigerweise,
0: ja, nee,
1: ohne Not.
0: Nicht nur ein Rad, ein einhändiges Rad.
1: Ein einhändiges Rad, weil sie natürlich in der anderen Hand das Mikrofon hält.
0: Ja, 4 einhändige Ratschläge auf ihr, das, oh, was auch noch so ultra energetisch gegrowlt ist, dazwischen dieses ultra energische no, no, no, no, no, no, no, am Ende ein Ass-Shaking, out of this world, plus ein gebrülltes You're in the jungle, baby! Das ist
1: also
0: wirklich
1: das ist
0: der
1: wirklich
0: most high-energy-Auftritt ever. Und was es für mich zu dem besonderen Video macht, dass es ist, ist, glaube ich, die Uhrzeit, die unten eingeblendet wird. Nämlich 8.54 Uhr.
1: Ja, ich frage mich, was sie davor genommen hat. Oder, also dann musst du ja auf jeden Fall um irgendwie
0: die wohl
1: halb
0: Espresso
1: sechs,
0: getrunken halt, um halb sechs.
1: Ja, du musst irgendwie um halb sechs im Studio sein, damit du erstmal in die Maske gehen kannst, dein Outfit anbekommst, Soundcheck hast. Also da ist super viel Orga-Kram davor zu erledigen, damit du um 8 Uhr irgendwie auftreten kannst.
0: Ja.
1: Und dann schlägst du irgendwie 4 einhändige Räder und machst dabei Also das muss man erstmal hinbekommen, das ist ein Momentum.
0: Ich denke da so oft dran, es ist wirklich ein Pop-Culture-Momentum, das glaube ich niemand hat kommen sehen. Also um 8.54 Uhr.
1: Nachdem auch niemand gefragt hat.
0: Wo niemand nachgefragt hat und hat sich bei so vielen Menschen ins Gedächtnis eingefräst. Es gibt wirklich zahlreiche YouTube-Compilations mit denkwürdigen Momenten, wo das drin ist. Es gibt Reddit-Threads dazu. Es gibt Tweets, wie zum Beispiel I swear that video of Fergie simultaneously doing front cartwheels and sing grunting was shot in a different realm. My mind can't comprehend the fact that she actually did that. Oder not a day goes by where I don't think about how Fergie did this at 8 a.m. Es gibt Einträge in Bibliotheken mit berühmten Sounds für dieses mit dem Untertitel The Sound has been described as unhinged and iconic.
1: Das würden wir auch unterschreiben.
0: Ja, und ich glaube, dieser Auftritt überstrahlt fast diese denkwürdige Nationalhymneninterpretation, über die ich ja auch schon mal hier gesprochen habe. Oh Gott, bin ich obsessed mit Fergie?
1: Ja, aber ist doch okay.
0: Wahrscheinlich.
1: Dafür ist der Podcast ja da.
0: Es ist okay. Nicht nur ich bin obsessed, sondern auch andere Stars, wie zum Beispiel Kim Petras auch. Die hatte 2023 ihren ersten Today-Show-Auftritt. Also sie war auch auf genau dieser Bühne, hatte sie ihren Live-Auftritt und dort Songs performt. Und sie wird gefragt, wie es für sie ist, jetzt dort zu performen. Und sie sagt Folgendes.
2: Iconic. I always wanted to perform here.
3: Really?
2: Oh, Fergie did the cartwheels here. Never forget.
3: Sure.
0: Auch bei ihr hat sich das eingebrannt. Und Fergie hat das einfach mal so rausgeschüttelt, aber sich danach nie dazu geäußert, zu diesem Iconic-Auftritt. Bis 2021, da war das auf Twitter mal wieder viral gerade und Leute haben so Compilations davon geteilt und unter einem großen Account hat Fergie einfach nur 4 Worte drunter kommentiert. My signature dance move.
1: Wirklich, das ist das einzige Mal, dass sie sich irgendwie dazu geäußert hat. Das ist ja wirklich, also diese Nerven muss man haben, das kommt ja gleich mit so einem Actionstar, der irgendwie so eine riesige Explosion im Hintergrund entfacht hat und nicht nach hinten guckt.
0: Ich finde, das ist, weil man als Kind so träumt, oder? Dass man so auf einer Bühne so 4 Überschläge macht und dann auch noch singt und alle jubeln, so, das ist so wie so ein, wie so ein, wie so ein Traum einfach. Und sie schreibt einfach nur, ja, das ist mein
1: Signature-Move. So bin ich halt, das mache ich halt so, das ist halt mein Signature-Move. Get
0: That's
1: over
0: so
1: it.
0: Me, so me.
1: Ja. Ja. Mann, jetzt regt euch ab.
0: Dieser Badass-Performance hat sie sich irgendwie für immer in die Internet Hall of Fame gecardwheeled. Und das Internet ist natürlich crazy gegangen, als sie das rausgehauen hat. Also diese offene Tab macht was mit Leuten und ist für mich pure Magie. Und deswegen wollte ich den hier mal parken in unserem Podcast in Folge 89. Und schließe damit natürlich nicht den Tab, aber komme da jetzt erstmal wieder schreiend rausgecardwheeled.
1: Das ist ein Tab, der bleibt für immer auf und für immer in meinem Herzen. Das ist auf jeden Fall ein Golden Moment. Der kommt in die Hall of Fame von Too Many Tabs. Danke dir.
0: Ja, das war's mit den ersten Tabs in dieser Folge Too Many Tabs. Gleich folgen weitere. Aber jetzt gibt's erstmal einen kleinen Cooldown für euch mit ein bisschen Musik. Und wir hören uns gleich wieder. Bis gleich.

0: So, jetzt sind wir alle entspannt, waren mal auf Klo, haben ein bisschen Musik gehört und jetzt bin ich ganz gespannt, was als nächstes für ein Tab kommt. So, während jetzt hier gerade Janet Jackson in der Today All Day Show ihr Outfit für die nächste Major Tour organisiert, scheinbar. Sie kauft sich hier gerade so Glitzerstiefel.
1: Ist sie gerade Shopping oder was?
0: Sie ist gerade Shopping. Will ich mal meine Tabs schließen, die ich für diese Woche mitgebracht habe. Und zwar geht es um eine Nachricht, die rumging. Die wurde mir auf TikTok reingespült. Die hast du vielleicht auch mitbekommen. Und es ist eine Nachricht, die auf jeden Fall ein Deep Dive wert ist. Und zwar war die Schlagzeile: Ed Sheeran Superfan heiratet Ed Sheeran Double.
1: Das habe ich auch gesehen. Dann habe ich mir auch gedacht, das kann nicht ihr Ernst sein.
0: Also es ist kein Scherz. Ich dachte erst, vielleicht ist es irgendwie eine Art PR-Gag, irgendein Stunt, irgendein Fake-Scherz, was auch immer, und habe mich deshalb in die Recherche begeben. Aber es ist tatsächlich wahr. Es gibt in England ein Ed Sheeran Superfan, Amanda Baron Jones heißt sie, ist 40 Jahre alt, aus Carrington, Great Manchester. Und sie ist eben so ein großer Fan von Ed Sheeran, dass sie zusammengekommen ist mit einem der berühmtesten Ed Sheeran Doubles, die es gibt, nämlich Ty Jones. Er ist 29 Jahre alt.
1: Der sieht wirklich sehr aus wie Ed Sheeran. Das ist wirklich erstaunlich.
0: Der sieht exakt aus wie Ed Sheeran und er arbeitet als Fulltime Double, also kann davon wirklich leben, dass er einfach so aussieht wie jemand anderes.
1: Ja. Das ist wirklich so geil.
0: Kann man vielleicht hinzufügen, dass er natürlich auch gut singen kann. Also er tritt damit auf, er geht auf Veranstaltungen, er kann Konzerte geben. Hat es
1: ja schon mehr Skill als einfach so aussehen. Also er hat sich da schon was aufgebaut.
0: Er hat sich was aufgebaut und kann natürlich die ganzen Hits rauf und runter singen. Von Ed Sheeran kennen wir natürlich alle, ist großer Popstar, Shape of You, The A-Team, bla bla bla. Er sieht eben Ed Sheeran so ähnlich, dass sogar die eigene Tochter ihn mit dem echten Ed Sheeran verwechselt. Hier ist ein Video, ich habe dir das mal rübergeschickt, ja. In dem Ty Jones der zweijährigen Tochter ein Bild von Ed Sheeran zeigt und schau mal, wie sie reagiert.
2: Who's that? Who's that?
3: Dada.
2: See what I mean? It's disappointing.
1: Dada.
0: Ja, also sie sagt einfach Dada, als wäre es der Vater zum echten Ed Sheeran. Ich bin darüber jetzt komplett in diese Double-Welt eingetaucht, die ja wirklich eh so funny ist. Es gibt ja einfach wirklich von jedem Prominenten ein Double und die kennen sich auch alle untereinander. Das habe ich jetzt erfahren über den Insta-Account von eben diesem Ty Jones. Und guck mal, der hat immer mal regelmäßig Fotos mit anderen Doubles. Ich schicke dir mal eins rüber, vielleicht erkennst du den, wer das ist. Ich schicke es dir per WhatsApp.
1: Oh, ja, Robbie Williams.
0: Es ist einfach jemand, der aussieht wie Robbie Williams, aber nur so ein bisschen.
1: Sehr, ja.
0: Also ich finde es so geil, dass die sich dann untereinander auch so connecten und halt auch so wahrscheinlich in einer Kartei sind. Caro, wenn du ein Double sein müsstest, welchen Star könntest du gut dubeln? Könntest du dich als irgendwen gut verkleiden?
1: Oh Gott, ich weiß es nicht genau. Ich habe schon mal gehört, Kirsten Dunst in Spider-Man.
0: Ah, mhm.
1: Und Christina Ricci in The Addams Family.
0: Ja, wobei,
1: das wurde
0: da
1: mir schon mal zugetragen.
0: Ich finde, da sind aber auch die Übergänge fließend. Das ist mir jetzt in diesen Karteien, die ich durchgewühlt habe, auch aufgefallen. Es ist halt so eine Mischung aus, okay, manche Leute sehen halt wirklich so aus und das ist dann so eine Art Double. Und dann ist aber auch der Übergang fließend zum Cosplay. Also wenn man sich jetzt irgendwie verkleidet als Jack Sparrow oder so, die werden zwar auch als Double verkauft, aber irgendwie finde ich, sieht man doch schnell aus wie Jack Sparrow, wenn man ein gutes Kostüm hat, oder?
1: Ja, das stimmt. Da siehst du hier in Köln an Karneval wirklich einige sehr gute Jack Sparrow-Lookalikes rumlaufen. Das ist easy gemacht eigentlich.
0: Das ist sehr schnell easy gemacht.
1: Jetzt hast du natürlich geskippt, wen du dubeln würdest. War da nicht was mit dem jungen Trotzki?
0: Ey, ich sehe genau aus wie der junge Leo Trotzki. Es gibt so ein Bild, das habe ich auch schon mal auf Instagram gepostet, das kann ich nochmal reposten. Ja. Der sieht wirklich exakt, also erschreckend aus wie ich.
1: Tja.
0: Aber ich weiß nicht, ob der halt auf so Hochzeiten, ob der gebucht wird, Leo Trotzki. Ich glaube, der ist ein bisschen der Special Interest.
1: Ich hatte auf meinem Sweet 16 hatte ich einen Leo Trotzki-Double.
0: Ja, und was mir natürlich immer oft gesagt wurde, aber auch noch als ich jünger war, war tatsächlich Harry Potter und Daniel Radcliffe.
1: Ah, das hast du schon
0: da
1: mal erzählt.
0: Da musste ich mal am Frankfurter Hauptbahnhof musste ich mal ein Foto machen, als ich so 16, 17 war, weil jemand gesagt hat, du siehst ja genauso wie Daniel Radcliffe. Kann ich ein Foto machen? Da hatte ich aber auch noch ein bisschen eine andere Brille, noch mehr so Harry Potter-like. Also das wären die zwei, mit denen ich irgendwie glänzen könnte auf irgendwelchen Veranstaltungen. Und ich habe mich da jetzt eben mal auch so durch diese Double-Karteien geklickt und geguckt, wie teuer sowas ist. Das gibt's natürlich auch in Deutschland. Da hatte ich so eine kleine Blitzrecherche. Da gibt's verschiedene Künstleragenturen, Agentur Herat oder Scarlet Entertainment oder Eventportal. Die sind mal mehr, mal weniger shady irgendwie so vom Webseitendesign. Aber da kriegt man schon so einen guten Mr. Bean, kriegt man schon so ab 850 Euro. Aber das ist für mich auch eher so Cosplay, weil der sah jetzt nicht wirklich aus wie Mr. Bean. Der sah, hat halt nur sich nur so ein Muttermal dahin geklebt. Und also es war jetzt nicht so ein richtig gutes Double. Rod Stewart kann man für 2500 bekommen, aber der singt dann auch, also der hat dann auch einen Auftritt. Und ich glaube, da kann man richtig gut Geld machen, wenn man so aussieht wie jemanden. Und wenn man dann noch singen kann, dann ist das, glaube ich, wirklich gutes Geld, was man da bekommt, wenn man auf verschiedenen Veranstaltungen geht. Ich habe tatsächlich mal so ein Jack Sparrow-Double bei Take Me Out gesehen. Hast du den gesehen? Der sah aus wie, ja, wie Johnny Depp.
1: Stimmt.
0: Und der wurde dann aber rausgebuzzert.
1: Oh, wenn der immer aus wie Johnny Depp, da hat er gar keine Zeit mehr für mich.
0: Ja, genau, wenn der immer nur dubeln muss. So.
1: Weißt du noch diese eine Folge Take Me Out, wo so ein Kfz-Mechaniker da war? Und dann hat er irgendwie so ein hottes Video, vermeintlich hottes Video in seiner Werkstatt gedreht, wo er dann so voll Motoröl war und so verdreckt und so auf seinen Muskeln und hat auch einen ihn rausgebuzzert und meint so, boah nee, der ist immer voller Autoschleim.
0: Autoschleim ist ein geiles Wort.
1: Ja.
0: Da gibt es sowieso ganz tolle Momente in der Folge. Ist nur übertroffen noch von dem Moment, wo einer etwas vorführen sollte. Und das, was er vorgeführt hat, war, dass er so Kartons weggetreten hat. Ja. Das fand ich auch geil.
1: Das
0: zu so Musik.
1: Geguckt.
0: Ja, das haben wir zusammen geguckt. Fand ich auch toll. Ja. Doch zurück zu Ed Sheeran und seinen Dubeln. Es gibt mehrere Double, weil wohl sehr viele Leute aussehen wie Ed Sheeran. Das ist ganz gut, weil der hat jetzt nicht so ein exzentrisches Äußeres, sondern eigentlich, wenn man mehr oder weniger rote Haare hat und ein weißer Mann ist, dann kommt man dem schon gefährlich nah. Da hat er sich tatsächlich auch schon mal selber drüber lustig gemacht in dem Musikvideo zum Song Lego House und hatte das ironisch aufgegriffen, indem er sich hat spielen lassen von dem Schauspieler, der ihm nämlich auch ein bisschen ähnlich sieht, Rupert Grint, der Schauspieler von Ron aus Harry Potter.
1: Ja, klar.
0: Und der hat ihn da quasi gelipsynkt und so getan, als wäre er Ed Sheeran in dem Musikvideo. Fand ich ganz lustig. Zurück zum Superfan und ihrem Double und der Hochzeit. So, wie haben die beiden sich kennengelernt? Natürlich bei einem Gig von Ed Sheeran.
1: Vom Fake Ed Sheeran oder vom echten Ed Sheeran?
0: Vom echten Ed Sheeran. Also der Fake Ed Sheeran war auf einem Gig vom echten Ed Sheeran, was er regelmäßig macht und sich dabei auch filmt, wie er dann quasi für den echten gehalten wird und Videos macht und hat da eben den Superfan kennengelernt. Amanda Jones hat sich ihn natürlich irgendwie sofort krallen wollen und jetzt eben geheiratet und Amanda Jones sagt über diesen Tag, it was the best day of my life, better than any gig I've ever been to. Und das soll natürlich was heißen, weil sie ist ja der größte Fan.
1: Oh Gott, ey, das ist wirklich... Ich will jetzt darüber nicht so doll urteilen, weil no King-Shaming und wo die Liebe hinfällt und so. Es klingt nicht nach dem gesündesten Setup für eine Ehe.
0: Ja, man weiß halt immer, dass die andere Person halt eigentlich den echten haben
1: Number
0: wollte.
1: One wäre.
0: Number one wäre.
1: Und vor allem auch seine, also jetzt sich dann irgendwie so zu verknallen oder was auch immer das genau ist. Und dann wird das verglichen mit einem Konzert von Ed Sheeran. Also das ist schon irgendwie alles ein bisschen bizarr.
0: Es ist sehr bizarr. Das Double hat auch in Interviews vorher schon gesagt, dass er es tatsächlich sehr schwer hat im Dating-Leben, weil er eben immer mit Ed Sheeran verglichen wird. Und entweder sagen die Leute halt, oh nee, der sieht so aus wie der, oder sie sagen halt, oh ja, der sieht so aus wie er.
1: Mhm.
0: Und dann möchte man natürlich aber nicht einfach die
1: Projektionsfläche
0: sein.
1: Du bist halt einfach
0: immer
1: nicht Ed Sheeran.
0: Du bist nicht Ed Sheeran, du bist immer nur die zweitbeste Option. Fast Ed Sheeran. Und wenn jetzt natürlich Leute sagen, okay, Caro und Miguel, ihr seid da jetzt sehr zynisch. Vielleicht hat sie sich tatsächlich dann in den Menschen verliebt, war erst fasziniert von dem Äußeren und hat dann aber hinter die Fassade geguckt und ist dann irgendwie dahinter gekommen, ah ja, da ist ja doch ein echter, hundertprozentiger
1: Mensch.
0: Genau, ist auch ein toller Mensch dahinter. Dem kann ich sagen, nein, das ist nicht so. Sie hat nämlich ein Statement jetzt abgegeben. Sie hat nämlich mal über die Beziehung gesagt, hier ist das original Statement. I always wanted to go out with a ginge and now I've got the best one. Apart from the real Ed, obviously.
1: Oh.
0: Also sie wollte immer jemand Rothaariges haben, jetzt hat sie den besten, ja, außer halt den echten Ed Sheeran. Also sie hat den zweitbesten, dann doch, sagt sie so in aller Öffentlichkeit. Stell dir mal vor, du heiratest jemanden, von dem du weißt, dass er eigentlich nur an jemanden interessiert ist, der so...
1: Fan. also
0: ähnlich aussiehst.
1: Fan von dem, wo du jetzt zufällig so aussiehst. Alles daran ist irgendwie nicht so, also mir tut der irgendwie leid. Also ich meine, da gehören ja mal zwei zu, der muss sich ja auch dazu entschieden haben, jetzt diese Ehe einzugehen, aber irgendwie ist das auch ein bisschen traurig.
0: Ich habe so ein bisschen das Gefühl, das ist ihm halt einfach passiert. Ich frage mich, ob er halt vorher auch Ed Sheeran-Fan war oder ob er jetzt quasi einfach nur so dazugekommen ist wie die Jungfrau zum Kinde, weil er halt nun mal zufällig so aussieht und jetzt dieses Ed Sheeran-Theme komplett fahren muss, weil die ganze Hochzeit war eben auch komplett auf dieses Thema getrimmt. Also sie sind aus der Kirche gelaufen zum Ed Sheeran-Song One Life.
1: Was waren die Wedding Vows? I'm in love with the shape of you? Oder Baby, you're perfect tonight? Oder Wait for me to come home?
0: Ja, das wahrscheinlich alles zusammen.
1: Meine drei Tipps.
0: Also es gibt, auf TikTok kann man sich den Hochzeitstanz angucken, natürlich auch zu einem Ed Sheeran-Song. Auf der Torte standen Lyrics drauf. Also diese ganze Hochzeit ist komplett im Ed Sheeran-Theme gewesen.
1: Der Arme, ey. Das ist sein Job.
0: Es ist sein Job,
1: also
0: ja.
1: Er soll doch nicht Berufliches und Privates mischen auf seiner Hochzeit.
0: Hat er aber, weil auf der Hochzeit auch ganz viele andere Double eingeladen waren. Also sie hatten quasi fast eine Promi-Hochzeit. Ich habe hier eine Liste mit Leuten, die fast da waren, also Double, ne?
1: Ja.
0: Also es war fast Prinz Harry da, jemand, der so ähnlich aussah wie Prinz Harry.
1: Mhm.
0: Es war fast David Beckham da, fast Gordon Ramsay und Johnny Depp, aber als Jack Sparrow. Und es gibt im Internet wirklich Fotos von dieser Hochzeit, wo man auf den ersten Blick denkt,
1: ich google jetzt.
0: Wo man auf den ersten Blick denkt, oh, was sind das für eine krasse Promi-Party? Was macht denn Prinz Harry zusammen mit Gordon Ramsay und Ed Sheeran und David Beckham und Jack Sparrow auf dieser Hochzeit? Aber auf den zweiten Blick merkt man einfach, ah, es sind einfach Double.
1: Ja, ich habe das Foto hier offen, wo Ed Sheeran, in Anführungsstrichen Ed Sheeran, ein Selfie macht mit Harry, Gordon Ramsay und David Beckham.
0: Was ist das für eine Hochzeit? Stell dir mal vor, man ist da eingeladen. Man steht dann so am Buffet und muss sich dann mit denen so unterhalten. Ich frage mich, sind die dann auch die ganze Zeit in Character oder sind die halt privater und sehen halt nur so aus? Aber die sind ja schon auch in Kostüm. Also Gordon Ramsay hat eine Kochschürze an.
1: Und wie gesagt,
0: was
1: Johnny
0: geht
1: Depp
0: da ab?
1: Ist in Full Jack Sparrow.
0: Ja.
1: Wenn du dann hinter dem am Buffet stehst, ey.
0: Also ich stelle mir das so komisch das vor, wie die Familien, die da dabei gewesen sein müssen.
1: Ja.
0: Und das Einzige, was diese Veranstaltung noch weirder machen würde, wäre natürlich, wenn jetzt der echte Ed Sheeran auf der Hochzeit aufgetaucht wäre, wo jetzt jeder normale Mensch sagen würde, nein, das ist ja, also das würde man ja nicht machen. Aber selbst das haben sie probiert. Er war eingeladen.
1: Aber dann hast du doch als dieses Ed Sheeran-Double die ganze Zeit das Gefühl, oh no, jetzt ist auch noch die Number
0: die
1: One
0: Konkurrenz
1: hier
0: da.
1: Auf meiner Hochzeit.
0: Ja.
1: Oh Mann, das ist ja die Hölle.
0: Es ist die absolute Hölle, aber stell dir mal vor, auch wenn du Ed Sheeran bist und würdest auf diese Veranstaltung gehen und denkst die ganze Zeit, das wie awkward wäre das, du guckst so die ganze Zeit rum und denkst so, okay, das ist hier alles in meinem quasi persönlichen Karriere-Theme.
1: Und die Braut flirtet die ganze Zeit mit dir so.
0: Wie komisch ist das?
1: Von der
0: wie
1: Seite.
0: Komisch. Er hat abgelehnt, er ist nicht gekommen, aber hat gratuliert, er hat geantwortet und alles Gute gewünscht. Naja.
1: Ja, das kann man nur wünschen, ne?
0: Das Pärchen hat 2022 übrigens schon mal Schlagzeilen gemacht. Da sind sie nämlich nur ein paar Stunden nach der Geburt ihres Kindes auf ein Ed Sheeran-Konzert gegangen. Also da sind die Prioritäten auch gemacht. Und die Tochter ist nach der Frau vom echten Ed Sheeran benannt. Cherry Rose heißt die Tochter und die Frau von Ed Sheeran heißt Cherry Seaborn. Und da hat Amanda Jones, die Mutter, eben auch gesagt, dass sie Cherry heißt, weil das so ein süßer Name ist und das Baby so süß ist. Aber we wanted to keep the Ed Sheeran theme in the family. Was ist das für eine Idee, dass man eine Familie themed?
1: Ja, das ist ja häufiger. Also die Kardashians sind zum Beispiel geld-themed.
0: Ja,
1: ich könnte meine Familie, wenn die da irgendwie Bock drauf haben, vielleicht so Spider-Man-themen.
0: Ja, oder Adams Family.
1: Spider-Man 1.
0: Ja. Aber nur der erste Teil.
1: Sehr spezifisch, ja.
0: Also ich finde es alles so bizarr und grotesk, mir das anzugucken. Aber auf der anderen Seite, who am I to judge? Okay, er hat es halt wirklich geowned. Er hat diese Rolle quasi von Gott zugeteilt bekommen. Du siehst jetzt aus wie Ed Sheeran. Und er hat das meiste draus gemacht, was man eben machen kann.
1: Ich hoffe, das geht gut.
0: Es ist jetzt sein Job, es ist sein Privatleben. Aber man kann da, glaube ich, ganz gut leben davon. Ich habe jetzt nochmal gesehen, in Deutschland gibt es auch einen Ed Sheeran-Double. Der war dann in Berlin tatsächlich dabei, als die Wachsfigur von Ed Sheeran enthüllt wurde, hat er offiziell enthüllt, weil der echte nicht konnte. Da haben sie dann halt einen Double eingeladen.
1: Also zwei Doubles quasi nebeneinander.
0: Zwei, es waren quasi zweimal der falsche Ed Sheeran da.
1: Ja.
0: Naja, also da habe ich mich ein bisschen durchgeklickt und lohnt sich auf jeden Fall, sich diese Karteien mal durchzugucken, weil das sehr lustige Fotos einfach sind von Leuten, die so ähnlich aussehen wie andere Leute, die man kennt. Ist ein Phänomen.
1: Ja, vielen Dank dafür, Miguel. Damit neigt sich Too Many Tabs mal wieder dem Ende zu. Miguel geht jetzt raus, New York-Stuff machen, denke ich mal.
0: Na klar,
1: vielleicht siehst du da auch mal das ein oder andere Double oder vielleicht sogar einen echten Promi. Vielleicht kannst du da mal irgendwie einen Promi ranholen, also ohne den zu erschrecken, bitte.
0: Als Gast oder wie für einen Podcast? Also irgendwie,
1: ja,
0: irgendwie versuchen, einen Promi, also einen International Guest ranzuziehen.
1: Ja. Dass du irgendwie nächste Woche irgendwie Janet Jackson bei dir im Airbnb sitzt oder so.
0: Also ich kann nichts versprechen, aber ich werde alles dafür tun, dass Janet Jackson bei mir im Airbnb sitzt. Das kann ich dir verraten. Ich laufe jetzt mal vor zum Rockefeller Plaza und gucke, wer bei der Today Show sitzt und versuche die dann abzugreifen, wenn die auf dem Weg nach draußen sind. Und dann locke ich die ins Airbnb mit Peanut Butter Jelly Sachen wie E.T. Wie E.T. werde ich die nach in mein Airbnb
1: Das ist eine
0: locken.
1: Super gute Idee. Klingt nach einem Erfolgsrezept, ja.
0: Also ich guck mal, was möglich ist.
1: Dann bleibt uns eigentlich nichts anderes zu sagen als schreibt uns, wenn ihr offene Tabs habt, die ihr dringend loswerden wollt. Ihr könnt uns eine Mail schicken an toomanytabs@ndr.de oder Miguel, gib uns doch nochmal die Socials durch.
0: Ihr könnt uns folgen und schreiben. Du heißt da @caroworps und ich @miguelr_aus_a.
1: Das war's mit Too Many Tabs für heute. Es ist 22 Uhr. Husch! Ins Bett mit euch.
0: Es ist schon Uhres.
1: Vielen Dank, dass ihr auch heute wieder mit dabei wart und zugehört habt bei unseren Best-of-Folgen.
0: Also ich fand's wunderschön.
1: Ich fand's auch ganz schön.
0: Das können wir gerne mal wieder machen, jederzeit wieder.
1: Vielleicht ja nächste Woche.
0: Nächste Woche sind wir dann schon wieder am Start.
1: Das wäre ja was, oder?
0: Unglaublich.
1: Zur Sicherheit würde ich jetzt euch was empfehlen, und zwar einfach dranbleiben bei NDR Blue. Jetzt bis nächsten Freitagabend einfach durchhören, zur Sicherheit, damit ihr uns nicht verpasst. Bitte NDR Blue nie wieder ausmachen.
0: Bis dann. Tschüss.
1: Tschüss.

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1: Um 22 Uhr mit Wolfgang Berger. Der neue Tankrabatt kann kommen, das haben Bundestag und Bundesrat entschieden. Diesmal gilt die Preissenkung sogar 3 Monate lang. Aus der Nachrichtenredaktion Ulrike Ufer.
2: Ab 1. Oktober gilt, die Energiesteuern auf Benzin und Diesel sinken bis zum Jahresende um rund 14 Cent pro Liter. Inklusive der Mehrwertsteuer summiert sich der Tankrabatt damit auf rund 17 Cent pro Liter. Allerdings wird der Sprit an der Zapfsäule vermutlich nicht sofort günstiger. Schon beim ersten Tankrabatt hatten die Konzerne erklärt, dass die Tankstellen zunächst noch Benzin und Diesel ohne Steuerrabatt verkaufen müssten. ADAC und Bundeskartellamt stellten zudem wenige Tage nach dem ersten Start fest, dass die Steuersenkung nicht vollständig weitergegeben wurde.
1: Die SPD droht der Union offenbar damit, die Pflegereform doch noch zu stoppen. Eigentlich sollte das Bundeskabinett die Pläne von Gesundheitsminister Linnemann in der kommenden Woche bestätigen. Nach ARD-Informationen behalten sich die Sozialdemokraten aber vor, die Reform vorerst scheitern zu lassen, wegen der darin vorgesehenen Kürzungen auch für Pflegebedürftige und deren Angehörige. Am Montag soll es zwischen beiden Seiten nochmal Gespräche geben. Die Linke will in Berlin mit den Grünen und der SPD Sondierungsgespräche zur Regierungsbildung in der Hauptstadt führen. Das haben die Delegierten eines Parteitags am Abend mit breiter Mehrheit beschlossen. Offenbar soll zunächst getrennt mit Vertretern der Grünen und Vertretern der SPD gesprochen werden. Dann soll es Treffen im Dreierformat geben. 11 Bundesländer wollen das staatliche Tierhaltungslabel abschaffen. Darunter sind auch Schleswig-Holstein und Mecklenburg-Vorpommern. Die Forderung von der Agrarministerkonferenz in Würzburg bringt Bundeslandwirtschaftsminister Rainer in eine schwierige Lage. Aus Würzburg Tobias Betz.
3: 11 Bundesländer fordern, das Gesetz aufzuheben und stattdessen das bestehende Kennzeichnungssystem des Handels weiterzuentwickeln. Für den Bundesminister ist das heikel. Das Gesetz steht im Koalitionsvertrag. Gleichzeitig hat die EU-Kommission rechtliche Bedenken angemeldet. Ein weiterer wichtiger Beschluss betrifft das Düngerecht. Bund und Länder verständigen sich auf ein neues Regionalisierungsmodell. Nach Angaben der bayerischen Landwirtschaftsministerin Michaela Kaniba können damit die bisherigen sogenannten roten Gebiete mit verschärften Düngeauflagen künftig abgeschafft werden.
1: Und das waren die Nachrichten. Hier noch das Wetter in Deutschland. Nachts im Nordwesten zunehmend bewölkt, später an der Nordsee etwas Regen, sonst kaum Wolken oder klar, minimal 13 bis 1 Grad. Morgen im Norden bewölkt, teils Regen, an den Küsten freundlicher, in der Mitte erst sonnig, später bewölkt. Im Süden meist viel Sonne, maximal 17 bis 23 Grad. In der Nordhälfte sonst 21 bis 29 Grad. Am Sonntag Sonne und Wolken im Wechsel, 18 bis 30 Grad. Am Montag wechselhaft bis sonnig. Es ist 22.03 Uhr.

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1: Herzlich willkommen bei einer neuen Ausgabe des NDR Nachtclub Überpop mit Birgit Reuter alias Biggie Pop am Mikrofon. Thema heute: afghanische Musik made in Hamburg. Die Hamburger Musikschaffenden Hadja Rastagar und Nils Kaczirek haben gemeinsam den Song Hasrat veröffentlicht, zu Deutsch Sehnsucht. Es geht um die emotionalen Folgen nach dem Fall von Kabul im August 2021. Es geht um die Perspektive der afghanischen Diaspora. Es geht also um Politik, um Erinnerungskultur, um Verarbeitung und auch um Hoffnung. Ich bin sehr, sehr froh, dass Nils Kaczirek und Hadja Rastagar beim Nachtclub Überpop zu Gast sind, um über ihre künstlerische Kooperation zu sprechen, über die Kraft von Musik und über die afghanische Popmusik insbesondere. Und beim Nachtclub Überpop ist es schöne Tradition, dass die Gäste selbst Musik für die Sendung vorschlagen. Hadja hat einen Song ihrer Eltern mitgebracht von Washia und Farid Rastagar und den hören wir uns jetzt an. Hier ist Sari Sari.

0: Sarisari von Vashia und Farid Rastagar hier beim Nachtclub über Pop mit Biggie Pop am Mikrofon. Ein Song über Trennung und Sehnsucht, gesungen auf Dari, dem afghanischen Persisch, erschienen auf dem Album Hadja 2002. Und Hadja Rastagar ist hier auch zu Gast im Studio zusammen mit Nils Kaczirek. Die haben eine künstlerische Kooperation. Darüber wollen wir sprechen, über afghanische Popmusik, über Musizieren in der Diaspora. Meine Gäste möchte ich kurz vorstellen. Nils Kaczirek, Komponist, Musikproduzent und Instrumentensammler aus Hamburg. Er erschafft Soundtracks für zahlreiche Film- und Fernsehproduktionen, arbeitet an Projekten für junge HörerInnen und ist involviert in ganz, ganz viele Bands und Ensembles. Also jemand, der gerne kooperativ und intermedial unterwegs ist, um außergewöhnliche Klangwelten zu erzeugen. Herzlich willkommen, Nils.
1: Ja, vielen Dank für die Einladung. Freut mich sehr, dass ich hier bin.
0: Und dann haben wir hier Hadja Rastagar. Sie lebt in Hamburg als Musikerin und Wissenschaftlerin, als Forscherin. Sie beschäftigt sich ganz intensiv mit afghanischer Musik des 20. und 21. Jahrhunderts. Und in ihrer eigenen Musik verbindet sie traditionelle afghanische Einflüsse mit elektronischen Sounds. Hadja, das haben wir schon gehört, ist die Tochter von Vashia und Farid Rastagar, die mit ihrem Gesang, ihrer Musik und ihren Kompositionen die zeitgenössische afghanische Musik maßgeblich geprägt haben. 1992 sind die beiden emigriert und kamen nach Deutschland, wo dann auch Hadja geboren wurde. Herzlich willkommen.
2: Vielen Dank, Birgit, und für die sehr, sehr lieben Worte. Ich bin sehr glücklich, hier zu sein und freue mich auf das Gespräch heute.
0: Ja, ich freue mich auch sehr und ich möchte direkt einsteigen, den Song, den wir gerade gehört haben. Warum ist der für dich, warum ist der für deine Eltern, warum ist der für die afghanische Musik so besonders prägend?
2: Zu Sodi Sodi kann man auf jeden Fall sagen, dass das ein Klassiker ist in der afghanischen Popkultur. Ursprünglich kommt er nämlich aus den 80ern und wurde erstmalig von der Band Gulle Surkh gespielt, wo meine Eltern mitgewirkt haben. Und dieser Song hat über Generationen überlebt, sagt man. Also der wird immer mal wieder von afghanischen KünstlerInnen aufgegriffen und gecovert und gesungen. Und es bringt einfach nochmal so ein bisschen die Verbundenheit, sage ich mal, zur damaligen Zeit wieder. Und dieser Song ist sehr, sehr prägend, weil ich ihn auch letztens wieder mit meiner Mama gesungen habe und gespielt habe. Und ich merke einfach, wie schön es ist, wenn Musik so verbindende Elemente hat.
0: Und Nils, wenn du da jetzt so reinlauscht als Musiker und als Mensch, was macht so ein Song mit dir? Was löst das bei dir aus?
1: Ja, also erstmal finde ich es sehr interessant, wie die Klangwelt ist. Also es ist irgendwie so ganz klar ein Song wahrscheinlich aus den 90ern, würde ich jetzt mal so tippen irgendwie. Und es ist natürlich irgendwie interessant, dass in Afghanistan damals eigentlich das gleiche Instrumentarium, die gleichen Synthesizer, die gleichen Keyboards, die gleichen Drum-Sounds irgendwie auch benutzt worden sind, wie jetzt zum Beispiel hier oder eben auch in den, keine Ahnung, in der westlichen Welt, sage ich jetzt mal so. Ja, das ist was, was mich jetzt auch sozusagen in der Beschäftigung mit der afghanischen Musik und auch mit der afghanischen Musik aus der Zeit und auch mit der Musik von Hadjas Eltern, das ist einfach sehr irgendwie bewegend, so weil das so parallel ist.
0: Und wir werden gleich noch ausführlich sprechen über die künstlerische Kooperation von euch beiden. Aber erstmal, wie habt ihr euch überhaupt kennengelernt, ihr zwei?
1: Nun.
2: Ich glaube, das verbindende Element war der Matthias. Den kannte ich nämlich auch durch einen Bekannten aus meiner Band, wo ich auch zurzeit musiziere. Und der hat uns vermittelt. Also der ist der Gründer vom Label 30M. Wenn ich das jetzt richtig ausgesprochen habe. Und genau, der hat uns da verbunden und meinte, hey, hier ist ein Projekt, vielleicht hast du ja Lust drauf.
1: Ja genau, ich hatte Matthias getroffen. Matthias ist eigentlich ein Freund meines Bruders, so habe ich den kennengelernt, Sven Kaczirek. Ich habe ihn kennengelernt und er erzählte mir von seinem Label, mit dem er vor allen Dingen iranische Musik veröffentlicht, aber eben auch plant, afghanische Künstlerinnen und Künstler zu veröffentlichen. Und ich hatte gerade damals eine Anfrage von Arte für zwei Dokumentarfilmserien über Afghanistan und Iran, witzigerweise so. Und dann dachte ich zuerst, okay, vielleicht könnte man was lizenzieren von seinem Label. So. Und dann kam es aber irgendwie so raus, dass ich für den Titelsong sozusagen dieser afghanischen Serie dachte, es wäre eigentlich super, ein Lied zu haben. Und es wäre auch super, jemanden zu haben aus dem Land selber, der was berichtet. Also eben nicht nur den Film als Dokumentarfilm mit den Zeugen, die interviewt werden, sondern eben auch sozusagen auf der musikalischen Ebene das zu verknüpfen. Und da, dann habe ich von Matthias eben Stücke bekommen und da war Hatjas Stück dabei oder einige Stücke und dann habe ich mich durchgehört, das dann vorgeschlagen bei der Redaktion und so und die haben das dann auch für gut befunden und waren begeistert und dann und so ging das dann los so und dann ging die Produktion los.
0: Ja, dann hören wir uns jetzt erstmal in Ruhe euren gemeinsamen Song an, Hasrat, zu Deutsch Sehnsucht.

0: Hasrat Sehnsucht von Hadja Rastagar und Nils Katschirek. Beide sind hier zu Gast im Studio beim Nachtclub Überpop. Im August 2026 ist der Song erschienen beim Hamburger Label 30M Records und er ist eben auch der Intro-Song der dreiteiligen Arte-Dokumentation Die letzten Tage von Kabul. Die erzählt von der Machtübernahme der radikal-islamischen Taliban in Afghanistan nach dem Abzug der US- und NATO-Truppen, also nach dem Ende des 20-jährigen westlichen Militärs. Militäreinsatzes. Hadja und Nils, wie lief denn der künstlerische Prozess zwischen euch beiden ab? Wie habt ihr euch da musikalisch überhaupt einander angenähert, um diesen Song zu schreiben?
1: Also, ich kann da mal ein bisschen erzählen. Ich glaube, wir haben uns jeweils sehr gut vorbereitet auf die Session im Studio. Ich habe mich mit meiner Mama hingesetzt und mir war bekannt, was das Thema ist der Doku. Und ich wollte unbedingt meine Mama mit integrieren, weil sie diese Geschichte selbst erlebt hat und sie auch unglaublich gut darin ist, Texte zu schreiben. Also wir haben da auf jeden Fall miteinander zusammengearbeitet und textlich versucht, diese Sehnsucht aufzugreifen. Sowohl die Sehnsucht, aber auch die Hoffnung und das Gefühl der Hoffnung, dass man nicht weiß, was die Zukunft einbringt und dass man als Mensch mit afghanischen Wurzeln mit vielerlei Gefühlen konfrontiert ist und es nicht einfach ist, im Exil zu sein. Es ist auf jeden Fall eine Geschichte, die halt meine Familiengeschichte auf jeden Fall prägt. Und mit den lyrischen sowie melodischen Klängen bin ich dann ins Studio zu Nils.
0: Da würde ich gerne noch mal kurz nachhaken, wenn du sagst, du hast dann mit deiner Mutter zusammen geschrieben. Was habt ihr für Bilder gefunden, für poetische Metaphern, um eben auch diese sehr komplexe emotionale Lage des Lebens im Exil dann ja zu veranschaulichen?
1: Das ist eine sehr schöne Frage. Kurz vorweg, die persische Lyrik oder die Kunst hinter der persischen Lyrik ist wirklich eine Schule für sich und ich bin da leider nicht sehr gelehrt, sage ich mal. Und meine Eltern sowie meine Mutter hat gewisse Skills, sage ich mal, in dem Bereich, die das metaphorisch sehr gut darstellen können, weil ich glaube, hier in der westlichen Sphäre ist es, ich weiß nicht, wie bekannt das ist, aber wir spielen viel mit Metaphern, spielen viel mit Sinnbildern und im Text kommt beispielsweise symbolisch der Vogel des Nachtigalls, also der Vogel, der steht immer für die Freiheit, für das freie Sein und für das freie Fliegen. Also lyrisch greife ich da auf Symbolik zu, die das Gefühl der Freiheit vermitteln soll, sowie Bilder, sage ich mal, der Erde, der Mutter Natur, der Gefühle der Menschen, also dass man, und auch Wasser. Also ich finde, Wasser ist auch eine schöne Symbolik von Emotion, was darin auch vorkommt. Also dass man den Fluss weiter fließen lassen sollte, auch wenn Steine im Weg liegen, er fließt weiter.
0: Und Nils, wie bist du dann da musikalisch mit reingegangen in den Song?
2: Also der Song, der erste Entwurf von dem Song war eigentlich eher so eine richtige Dub-Nummer, so mit ganz viel so Space Echo und darauf hat er dann tatsächlich gemeinsam mit ihrer Mutter den Text geschrieben. So. Und wie das dann so ist in solchen Fernsehprozessen, da gibt es ja viele Leute, die mitreden und das abgenommen werden muss und sozusagen. Und dann kam das wieder zurück, dieser Dub, mit dem Wunsch, dass man irgendwie was Treibenderes hat. So. Und dann sind wir sozusagen auf diese eher elektronische Four-on-the-Floor-Bassdrum gekommen. So. Und das war eben auch ganz lustig, weil das erste Mal kam Hadja ins Studio mit ihrer Mutter, weil da ging es dann um den Text und so. Und dann hatte ich sie angerufen, zerknirscht und sagte, ja, wir müssen es nochmal irgendwie machen, weil es muss irgendwie ein bisschen anders sein, der Song. Wir müssen es tatsächlich nochmal aufnehmen. Und dann kam sie nochmal ins Studio mit ihrem Vater dann gemeinsam so. Und das war natürlich interessant und für mich auch ein ganz tolles Erlebnis, eine ganz tolle Erfahrung, diese beiden Popstars aus Afghanistan in meinem Studio zu haben, die sich einfach auch so unglaublich auskennen mit ihrem ganzen Wissen sozusagen da zu haben. Und es war dann gerade in der zweiten Session auch sehr interessant mit dem Vater, der dann sich irgendwann ans Keyboard setzte und eben diese Rubab-Linie einspielte. So. Und das war, ja, also für mich war das eine wirklich, das war das absolute Highlight dieser ganzen Produktion sozusagen, diese Aufnahmen zu machen.
0: Und es gibt ja auch diesen lautmalerischen Gesang in dem Song, also wo gar keine Worte gesungen werden. Was wird da bei dir freigesetzt, Hadja? Also überhaupt beim Singen, das ist ja nochmal ein anderer Prozess.
1: Ja, das Singen an sich, der Gesang an sich ist so eine schöne Kunst. Ich sehe immer meine Stimme als Instrument und wenn ich singe, dann fliege ich so ein bisschen vor mich hinweg, sage ich mal, und verlasse den Boden. Und ich glaube, das habe ich dann auch so ein bisschen versucht mit diesen melodischen Sphären, dieses Gefühl von, man ist nicht so wirklich auf dem Boden darzustellen, weil darum geht es ja auch. Ich finde, Sehnsucht ist genau diese, man befindet sich irgendwie in den Wolken, man befindet sich ja auf keinem klaren, stabilen Boden. So. Und das war auch eines der Versuche, sage ich mal, das mit der Stimme darzustellen.
0: Und was glaubt ihr, so eine Kooperation wie eure, inwiefern kann die auch Grenzen überwinden oder auch neue Räume eröffnen, um eben auch, naja, letztlich das Leid, die Unterdrückung, ja, mehr emotional greifbar zu machen und auch eventuell in was Positives zu verwandeln?
1: Also ich finde, Musik hat viele Kräfte. Zum einen hat es heilende Kräfte, verbindende Kräfte. Es kann Räume kreieren, eröffnen, aber auch schließen. Und man sollte immer mit richtigen Intentionen, sage ich immer, den Raum betreten. Und das fand ich so schön bei unserer Kollaboration, dass wir beide mit gewissen Erkenntnissen und Erfahrungen in den Raum getreten sind und da was kreiert haben, was eine Brücke ist im Endeffekt. Es ist eine Brücke von so westlichen und auch aber auch afghanischen Einflüssen. Und ich finde, genau das ist die heutige Welt. Wir leben nun mal in einem wandelnden Kosmos und in einer globalisierten Welt, wo sowas gang und gäbe geworden ist. Und es kann sehr, sehr schön sein, wenn da was kreiert, was auch Menschen bewegt. Ich glaube, am Ende des Tages ist Musik zum Fühlen da und zum Empfinden da. Und es freut mich immer wieder, wenn Feedback kommt und jemand sagt, oh, das habe ich gerade so gefühlt, obwohl ich den Text nicht verstanden habe. Da sieht man, dass Musik eine universale Sprache sein kann, die immer verschieden verstanden wird, je nachdem, wo der jeweilige Mensch steht.
0: Nils, wie hast du das wahrgenommen?
2: Also gerade jetzt in dem speziellen Fall mit Hadja, die Kooperation, war es für mich natürlich extrem interessant, wie ich es vorhin schon sagte, diesen Blick zu kriegen oder diese Relation ganz direkt gespiegelt zu bekommen, dass in Afghanistan einfach es eine lange Zeit gab, wo das selbstverständlich war, dass alle Leute auch frei Musik gemacht haben. So, und das ist plötzlich jetzt irgendwie nicht mehr so. Und natürlich wusste ich das vorher auch, ja, aber dieses Unmittelbare, was man dann hat, weil man hat plötzlich eben diese Menschen vor sich, so, das finde ich schon sehr bewegend. Das finde ich in ganz vielen. Ich habe eine Kooperation jetzt gerade gemacht mit einem iranischen Musiker, da ist es auch so, der kommt dann irgendwie aus dem französischen Exil an und dann verbringt man mit dem 3 Tage und das ist vorher, ist es abstrakt und plötzlich wird das persönlich, so, das Ganze. Und das ist was mich. Vielleicht bin ich auch vielleicht vorher zu naiv gewesen oder zu uninformiert, keine Ahnung, aber irgendwie dieses, dass man plötzlich diese Unmittelbarkeit erfährt und irgendwie auch so diese Parallelität, was ich auch vorhin schon sagte, feststellt. Und plötzlich ist es für diese Leute aus diesen Ländern, wo diese Verhältnisse herrschen, abgeschnitten. So. Das ist was echt Alarmierendes, so finde ich. Also auch für mich und auch für uns hier.
0: Ja, vielen Dank. Wir hören jetzt noch weiter Musik und zwar einen Song, den Hadja aus Nils Övre ausgesucht hat. Und zwar Keep the Pressure On von Plexig.

0: Keep the Pressure On von Plexig hier beim Nachtclub über Pop mit Biggie Pop am Mikrofon. Plexig, das ist eine Elektro-Dub-Band rund um Nils Kaczirek am Bass. Der ist heute hier auch zu Gast zusammen mit Hadja Rastaga und wir reden über deren künstlerische Kooperation. Erschienen ist Keep the Pressure On, das möchte ich noch verraten, auf dem Album Four. Das ist Anfang 2026 veröffentlicht worden und der Song begleitet auch die Doku Becoming Rosie und zwar erzählt das von einem Mädchen, das in einer Öko-Kommune aufwächst. Hadja, was fasziniert dich an dem Song von Nils?
1: Als ich das erste Mal diesen Song gehört habe, war ich einfach so bisschen fast schon umgehauen von dem Schlagzeug, der dann so eingreift, weil man hat ja am Anfang den Bass, woran man sich halten kann, aber dann kommen immer mal wieder so Samples rein und Elemente rein und es hat mich sehr an Radiohead erinnert und gleichzeitig auch an Bad Bad Not Good, also es ist auch eine Band, die mich sehr, sehr abholt und sehr, auch sehr eine instrumentale Band ist, würde ich fast schon sagen und ich liebe einfach so was, etwas, was so eine Geschwindigkeit hat, sage ich mal, und eine treibende Wirkung hat, das hat mich sehr abgeholt.
0: Und Nils, du bist ja auch sehr involviert hier in die Hamburger Musikszene. Ist das hier eigentlich eine besonders gute Atmosphäre für so Kooperationen? Gibt es da so einen gewissen Nährboden?
2: Naja, ich mache jetzt die letzten 20 Jahre tatsächlich vor allen Dingen Musik für Film oder Filmmusik. Und witzigerweise ist der Song, den Hadja ausgesucht hat, auch von 2002. Der ist 2026 released worden. Du hast das alles sehr gut ausgestöbert und ausgegraben und mit der Doku stimmt auch, auf jeden Fall. Das ist einfach ein alter Song, den wir noch hatten. Wir hatten ein ganzes Album gemacht, was die Plattenfirma damals nicht mehr rausgebracht hat oder wir haben uns vorher aufgelöst, ist ehrlich gesagt. Auf jeden Fall ist es ein sehr alter Song und ich mache eigentlich seit 2002 auch vor allen Dingen Filmmusik. Deswegen kann ich so zur Musikszene in Hamburg irgendwie gar nicht so wahnsinnig viel sagen, aber also für meine Arbeit ist es natürlich toll in Hamburg, weil es gibt sehr viele, wie jetzt in diesem Falle, afghanische Musikerinnen und Musiker in Hamburg. Es gibt auch eine große, zum Beispiel vietnamesische Gemeinde von Musikerinnen und Musikern. Es gibt eine große syrische Gemeinde von Musikerinnen und Musikern. Auch eine ukrainische. Also Hamburg ist natürlich schon ein toller Ort, wenn es irgendwie darum geht, irgendwie Musikerinnen und Musiker zu finden aus anderen Kulturen, aus anderen Ländern, um mit denen zu arbeiten. So, das ist schon klar. Das ist sehr gut möglich hier.
0: Mhm. Hadja, wie ist das für dich? Findest du hier so dein künstlerisches Umfeld? Oder arbeitest du dann lieber so für dich alleine vor dich hin?
1: Sehr gute Frage. Ich bin erst letztens wieder hergezogen. Ich habe davor in Berlin gelebt und davor in Kiel und da habe ich immer mal wieder mein Netzwerk, sage ich mal, erweitert. Und hier in Hamburg bin ich noch sehr für mich, aber das Ziel bleibt es, sich zu connecten und so coole Kollaborationen wie jetzt mit Nils zu schaffen, weil ich denke, das kann was richtig Schönes sein. Sich zu verbinden, genau.
0: Und wir hören jetzt noch rein in einen Song, den wiederum Nils aus Hadjas Portfolio rausgesucht hat, und zwar Nazi Jan. Nils, was fasziniert dich besonders an diesem Song?
2: Ja, das war der Song, den ich mir von Hadja ausgesucht hatte, als ich auf der Suche war nach einer Stimme für diesen Titelsong. Daraufhin hatte ich den dann einfach irgendwie tagelang als Ohrwurm, morgens, nachts, und ich finde, der Song ist so direkt, das hat mich an dem Song so fasziniert. Das ist vor allen Dingen Stimme, zweistimmige Stimme. Ich mag die Stimme von Hadja einfach total gerne so. Ich finde, die kommt da toll raus und ich mag die Dub-Effekte am Ende. Es ist für mich, ich weiß jetzt seit kurzer Zeit erst, dass es eigentlich ein Traditional ist, so dieser Song. Und es hat mich irgendwie sehr, sehr abgeholt, so dieser Song.
0: Und da hören wir jetzt rein, Nazi Jan.

0: Nazijan von Hadja erschienen 2024 auf der EP Afghan Grooves. Und wenn ich das richtig recherchiert habe, ist das ein Tribut an deine Eltern, Hadja, und an die reiche afghanische Kultur. Erzähl ein bisschen gerne zu dem Song. Also gerade auch die von Nils schon angesprochenen Hall-Effekte. Das finde ich besonders spannend auch. Wie kam es zu dieser künstlerischen Entscheidung?
1: Also, die Idee ist entstanden, als ich einfach ein Reel erstellen wollte auf Instagram. Ich habe mal eine Weile ganz viele Reels gemacht, so zu Covers oder zu eigenen Produktionen. Und an einem Abend habe ich mich dann für Nazijan entschieden und habe auch direkt meine Mama angerufen und meinte, hey, wie ist eigentlich nochmal die Lyrik? Also, ich brauche mal kurz den Text. Und da meinte sie schon, ah, du willst das covern, aber sei gefasst, da wirst du einige Menschen abholen. Und es war mir nicht zu dem Zeitpunkt bewusst, wie groß Nazijan schon war. Es ist nämlich ein altes folkloristisches Werk, wo man nicht weiß, von wem das als allererstes gesungen worden ist. Meine Eltern haben das aber, ich glaube, 92, 93 aufgegriffen, haben das Lied selbst produziert und es ging wahnsinnig durch die Decke in der persischen Community. Und 30 Jahre später habe ich das dann aufgenommen und hochgeladen und das ging so durch die Decke. Ich habe Tausende von Aufrufe bekommen und Millionen von HörerInnen, die sich das dann auf Instagram angeguckt haben und alle meinten, bitte produziere ihn zu Ende. Und am Ende, das ist ja auch spannend, das ist ja ein Cover an sich, ich wollte aber eigene Elemente mit reinbringen und dieser Hall-Effekt, der dann am Ende kommt oder auch dieser Echo, das spiegelt nochmal für mich nochmal wieder, wie diese Melodie so einprägend ist, wie Nils vorhin auch meinte. Das bleibt einfach im Gedächtnis sitzen und man kommt da irgendwie schwer weg. Also es ist so ein Ohrwurm, der nicht aufhört, in einem zu singen. Und das wollte ich nochmal irgendwie gegen Ende aufgreifen und nochmal meine eigenen Einflüsse, sag ich mal, reinfließen lassen.
0: Du hast die Community ja gerade angesprochen. Wie sehr reflektierst du eigentlich, dass du in der Diaspora musizierst? Und fühlst du dich dann mit den anderen Menschen, die im Exil leben, global verstreut, auch in gewisser Weise verbunden über die Musik?
1: Ja, das kam mir erst wirklich mit Nazijan. Es wurde mir mit Nazijan bewusster. Ich habe ja eigentlich relativ früh angefangen. Also ich habe ja schon mit 6 und mit 14 habe ich afghanische Alben aufgenommen und Kinderlieder produziert oder war Teil dessen und war dann auch in Afghanistan aktiv. Aber ich habe dann pausiert, weil ich erstmal A, zur Schule gehen wollte und B, selber den Weg zur Musik finden wollte. Und nach und nach und nach wollte ich zurück zu meinen Wurzeln. Und das kam dann auch mit Nazijan. Ich glaube, deshalb habe ich mich auch dafür entschieden, diesen Song zu singen und habe einfach gemerkt, was es da für einen Bedarf gibt. Also wie viele Menschen das eigentlich brauchen, dass man genau solche Lieder wieder aufgreift und eine Verbindung schafft zu allen. Weil danach habe ich mich umso mehr verbunden gefühlt zu Menschen, die genauso wie ich aufgewachsen sind, außerhalb der Heimat, aber dennoch irgendwie verbunden mit den Wurzeln.
0: Und hast du das Gefühl, dass die Musik da auch irgendwie so eine Leerstelle oder eine Lücke füllen kann, also die man eben durch das Leben in der Diaspora dann auch spürt?
1: 100%ig. Ich glaube, es geht verloren, wenn wir weniger musizieren. Also im Gegenteil, man muss viel mehr sich auf sowas beruhen, dass wir die Musik haben. Ich glaube, das ist auch so eine Art, ein verlorenes Bild, dass wir eine reiche Musikkultur haben. Nazijan ist das beste Beispiel dafür. Es ist eines der vielen, vielen Klänge, die uns repräsentieren innerhalb unserer Kultur. Beziehungsweise das, was ich erfahren habe von der afghanischen Kultur, ist diese wundervolle Verbundenheit. Und wir haben so viele Liebeslieder beispielsweise. Nazijan ist ja ein Liebeslied. Und das verbreitet auch genau dieses Gefühl. Und ich finde es wichtig, dass man genau solche Lieder aufgreift und weitergibt.
0: Wir hören jetzt noch rein in einen weiteren Song, den du mitgebracht hast, den du vorgeschlagen hast, Hadja. Und zwar Kolber heißt die Nummer von Siavash Molayan und Kasra Faridi.

Kolba von Siavash Molayen und Kasra Faridi. Zeitgenössische persische Musik erschien 2021 auf dem Album This is Tehran, ebenfalls veröffentlicht bei dem Label 30M Records von Matthias Koch hier in Hamburg, wo eben auch die Kooperation

0: sicher, was ist es eigentlich? Ist es irgendwie so eine Damenseitenbratsche oder was ist es eigentlich, bis ich dann rausgefunden habe, okay, das ist dieses Instrument. Und dann fängt er in der Mitte dieses Songs irgendwann an, so zu picken, also mit den Fingern zu spielen und so mit beiden Händen sozusagen die Saiten so zu drauf zu hämmern und so. Und das ist ein ganz besonderer Sound. Und dann dachte ich, alles klar, das brauche ich für diesen Film. Das ist so derartig bewegend, so diese Klänge. Und dann habe ich eben Kontakt mit ihm aufgenommen. Und das ist, also ich finde den Song auch ganz toll. Ich finde, der nimmt einen ganz toll mit. Man kann sich so reinfallen lassen, so drin baden in diesen Klängen. So. Also auch eine sehr interessante Form des Mixes zwischen irgendwie traditioneller persischer oder iranischer Musik, irgendwie europäischer Musik mit diesem Klavier und dann aber eben auch die Elektronik, die da drin kommt. Also das finde ich schon, ja, finde ich echt ist ein super Song. Tolles Stück.
1: Hatja, wie bewegt dich der Song? Was macht er mit dir?
2: Also ich muss ehrlich sagen, als ich den das erste Mal gehört habe, muss ich ein bisschen weinen. Also das ist sehr gefühlsvoll und bringt einen, wie schon Nils meinte, in so eine Welt, wo es einige Gefühle auslösen kann und das hat es in meinem Fall. Genau.
1: Wir haben bisher Musik von Menschen gehört, die eben in der Diaspora leben. Hast du eigentlich Verbindungen direkt nach Afghanistan?
2: Nicht mehr, nein.
1: Zu KünstlerInnen oder?
2: Gar nicht, nee. Alle sind im Exil und weit verbreitet international, also wirklich weltweit, ja.
1: Und wenn du jetzt von Deutschland aus auf die Lage in Afghanistan blickst, also das ist ja auch einfach eine ganz extreme Entwicklung, die das Land genommen hat in den vergangenen 5 Jahren. Gibt es da eigentlich noch ein anderes Gefühl außer irgendwie Ohnmacht und Hilflosigkeit?
2: Das ist eine schwierige Frage zu beantworten, weil ich glaube, ich kann halt nur aus meiner Position heraus sagen, was ich fühle und was ich denke. Ich weiß nicht, wie es im Land wirklich per se ist. Ich sehe ja auch nur die Medien oder höre durch meine Familie, wie Menschen dort leben und finde es beängstigend zu sehen, wie ja, ein politisches Bild einfach vor allem gegenüber Frauen so zerstörerisch sein kann, aber ich weiß es halt nicht. Also ich sage alles mit Vorsicht und bin da immer sehr vorsichtig in meinen Formulierungen, weil ich am Ende des Tages, wie gesagt, nicht weiß, wie es vor Ort ist. Aber wenn man das von hier aus betrachtet, bricht einem schon das Herz, wenn man sieht, wie wenig Freiheiten Frauen dort haben, wie sehr die Musikkultur und Kunstkultur untergeht, das Bildungswesen für Frauen und für Kinder, für Mädchen. All das sind Punkte, die einen sehr bewegen und da kann man von außen wenig machen, außer zu musizieren in meinem Fall. Also ich äußere das sehr gerne meinen Liedern oder in den Texten, in denen ich zurzeit viel schreibe. Aber es ist auf jeden Fall ein Schmerz. Das sollte man noch so sehen. Ja.
1: Und du hattest ja gerade erwähnt, dass du schon in richtig jungen Jahren angefangen hast, Musik nicht nur zu hören, sondern auch selber zu machen, zu singen. Nimm uns doch mal kurz ein bisschen mit in euer Familienleben. Also, wie habe ich mir das vorzustellen? Habt ihr als Familie zusammen musiziert? Was habt ihr für Musik gehört am Küchentisch? Wie lief das ab?
2: Also, ich muss schon sagen, es ist so cool, Eltern zu haben, die MusikerInnen sind. Es ist echt ein Segen, finde ich. Und ich bin ja in einem sehr musikalischen Haushalt aufgewachsen. Wir haben viele westliche Musik auch gehört, also größtenteils eigentlich. Und in meinen Kindesjahren habe ich viel gesungen. Also ich habe mit 4 angefangen zu singen und meine Eltern haben gesehen, boah, sie hat echt Lust darauf und wollten mich dann da auch unterstützen und meinten so, hey, hier ist so ein Projekt, hättest du da Lust darauf? Und ich hatte sowas von Lust darauf, weil ich einfach singen konnte. Und mir war es in dem Alter natürlich nicht bewusst, was die Sphären waren, in denen ich mich bewege, weil es waren Themen, die nicht nur Bildung angesprochen haben, sondern auch so Kriegserlebnisse und dass man Frieden möchte als Kind. Und das sind zu große Themen für eine 6-Jährige. Erst jetzt verstehe ich, was ich da gemacht habe. Und genau mit 14 habe ich dann das 2. Album aufgenommen, was mein Papa auch mitproduziert hat. Und ja, generell diese Erfahrung im Studio zu haben mit den Eltern, das habe ich dann ja auch mitgebracht bei Hasrat, war so schön, weil meine Eltern mich immer gehört haben. Die haben mir die besten Anweisungen gegeben und ich habe dadurch eine andere Art der musikalischen Ausbildung erfahren können, was die Produktion angeht und ich bin da sehr, sehr dankbar für. Und genau, mit 14 war ich dann auch das erste Mal in Kabul und habe da mein erstes Konzert gegeben, was abgefahren war. Also diese Erfahrung war etwas, was mich so geprägt hat, dass ich gesagt habe, ich möchte auf der Bühne bleiben. Genau.
1: Vielen Dank, vielen Dank. Ja, die

0: Sendung neigt sich auch schon wieder dem Ende. Ich möchte mich noch ganz herzlich bedanken bei Katja Schurigina an der Technik. Und Katja, du hast auch noch einen Song von deinen Eltern mitgebracht, und zwar Chatri. Da geht es um einen Regenschirm. Wofür steht denn dieser Regenschirm?
1: Ja, der Regenschirm ist eine Art Metapher, und das ist ein Liebeslied, in dem es darum geht, dass ein Mensch, der verliebt ist und jemanden sehr liebt, der hat nicht viel, aber er hat wenigstens einen Regenschirm, der die liebende Person vom Regen wenigstens schützen kann. Und ich habe diesen Song ausgesucht, weil der mich musikalisch schon, als ich jung war, mich so abgeholt hat. Er hat einfach so schöne Elemente. Man hört die afghanische Rubab, man hört elektronische Klänge und einen sehr, sehr coolen Drum-Sample, den mein Papa da reingepackt hat, was auch bei Michael Jackson, They Don't Care About Us, zu hören ist. Das bleibt so eine prägende Info, und dieser Song ist einfach toll. Und deshalb wollte ich unbedingt, dass er gespielt wird.
0: Ja, vielen Dank. Vielen Dank, Katja, dass du da warst. Hat mich sehr gefreut. Und vielen Dank, Nils, auch, dass du da warst. Großes Merci.
2: Ja, danke auch sehr.
1: Dankeschön für die Einladung.
0: Ja, Biggie Pop sagt Ahoi und Tschüss mit Chatri.

0: 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Um 23 Uhr mit Wolfgang Berger. Die SPD droht offenbar damit, die Pflegereform zu blockieren. Eigentlich sollten die Pläne in der kommenden Woche durch das Bundeskabinett gebracht werden. Die Sozialdemokraten dringen aber darauf, dass nachverhandelt wird, wie unser Korrespondent im ARD-Hauptstadtstudio Moritz Rötle berichtet.
1: Man will damit wohl deutlich machen, dass es bei Reformen nicht nur ums Sparen gehen könne, sondern eben auch um strukturelle Verbesserungen. Und der Plan von Gesundheitsminister Lindemann war bisher, dass man zunächst die Einsparungen beschließt, um die akute Finanzlücke zu schließen und später dann die Strukturreform macht. So war das auch bei der Gesundheitsreform. Und diesen Ablauf sieht die SPD inzwischen als Fehler an, den man nicht wiederholen wolle. Am Montag soll es dann aber offenbar noch mal einen Einigungsversuch mit der Union geben. In der SPD geht man aber Stand jetzt nicht davon aus, dass das in so kurzer Zeit noch möglich ist.
0: Der neue Tankrabatt kann kommen. Das haben Bundestag und Bundesrat entschieden. Diesmal gilt die Preissenkung sogar 3 Monate lang. Aus der Nachrichtenredaktion Ulrike Ufer.
2: Ab 1. Oktober gilt, die Energiesteuern auf Benzin und Diesel sinken bis zum Jahresende um rund 14 Cent pro Liter. Inklusive der Mehrwertsteuer summiert sich der Tankrabatt damit auf rund 17 Cent pro Liter. Allerdings wird der Sprit an der Zapfsäule vermutlich nicht sofort günstiger. Schon beim ersten Tankrabatt hatten die Konzerne erklärt, dass die Tankstellen zunächst noch Benzin und Diesel ohne Steuerrabatt verkaufen müssten. ADAC und Bundeskartellamt stellten zudem wenige Tage nach dem ersten Start fest, dass die Steuersenkung nicht vollständig weitergegeben wurde.
0: Die Linke will in Berlin mit den Grünen und der SPD Sondierungsgespräche zur Regierungsbildung in der Hauptstadt führen. Das haben die Delegierten eines Parteitags am Abend mit breiter Mehrheit beschlossen. Offenbar soll zunächst getrennt mit Vertretern der Grünen und Vertretern der SPD gesprochen werden. Dann soll es Treffen im Dreierformat geben. Bundesweit haben heute Schülerinnen und Schüler gegen die Wiedereinführung einer Wehrpflicht protestiert. In Hamburg richtete sich die Demonstration zudem gegen die 3-tägige Militärübung Red Storm Charlie. Unter anderem auch in Berlin, Frankfurt und München gab es Aktionen. Wie die Initiative Schulstreik gegen Wehrpflicht mitteilte, waren in ganz Deutschland mehr als 45.000 Teilnehmende in rund 100 Städten auf der Straße. Das waren die Nachrichten. Das Wetter in Deutschland. Nachts im Nordwesten zunehmend bewölkt, später an der Nordsee etwas Regen, sonst kaum Wolken oder klar, minimal 13 bis 1 Grad. Morgen im Norden bewölkt, teils Regen, an den Küsten freundlicher, in der Mitte erst sonnig, später bewölkt, im Süden meist viel Sonne, maximal 17 bis 23 Grad in der Nordhälfte, sonst 21 bis 29 Grad. Am Sonntag Sonne und Wolken im Wechsel, 18 bis 30 Grad. Am Montag wechselhaft bis sonnig bei 18 bis 31 Grad. 23:03 Uhr.
3: 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Hallo zum Nachtclub auf NDR Blue. Bis 24 Uhr eine neue Folge Soul Voices mit Olaf Maikopf am Mikrofon. Es gibt wieder eine ganze Reihe aktueller, frischer Veröffentlichungen, ausdrucksstarker, besonderer, manchmal auch ganz ungewöhnlicher Stimmen. Ich nenne sie Soul Voices. Die müssen aber nicht unbedingt aus der Musikrichtung Soul kommen, sondern können ihre Wurzeln auch in anderen Szenen. Zum Beispiel im Singer-Songwriter, Jazz, Rock, Pop, Funk, Hip-Hop oder auch der sogenannten Weltmusik haben. Und so sind heute Stücke von 9 Alben unter anderem dieser KünstlerInnen dabei. The Womack Sisters, Tokunbo Akinro, Chaka Khan, Aaron, Haruomi Hosono, Salomea und Erykah Badu. Hier zu Beginn aber erst einmal der aus dem Umfeld der Bassistin und Produzentin Michelle DiGiorcello kommende Sänger Justin Hicks mit Rest Assured von seinem Debütalbum Man of Style.

Justin Hicks singt mit einer Stimme, die nach Schmirgelpapier und Leben klingt. Rau, warm und voller Gospelerfahrung. Soul, Blues und Funk sitzen tief in seinem Sound, geben seinen Geschichten Gewicht. Die Grooves dabei erdig und angenehm ungeschliffen. Justin Hicks Songs erzählen von Identität, Herkunft und Selbstbehauptung, ohne aber je ins Pathetische zu kippen. Das von Michel Ndigiocello produzierte Man of Style hat genau den, Stil und Seele. Überzeugt weniger durch spektakuläre Wendungen als durch Persönlichkeit und gelebte Haltung. Vielleicht weniger um Haltung als um eine Referenz an vergangene Zeiten geht es bei den drei Womack Sisters. Sie gehören zweifellos zum Soul-Adel. Ihr Großvater war Sam Cooke, ihre Eltern hießen Linda Womack und Cecil Womack, ihr Onkel war der legendäre Bobby Womack. Auf ihrem Debütalbum The Womack Sisters, jetzt erschienen auf dem Kultlabel für Soul und Funk Deptone Records, gelingt es den jungen Damen R&B im Stil der 60er keinen Moment verstaubt, sondern mitreißend modern klingen zu lassen. Ihre Stimmen harmonieren perfekt miteinander. Ja, sie verschmelzen. Und es ist offensichtlich, dass alle drei das Womack-Gesangsgen geerbt

If I Let You, vom Mitte August erschienen Debüt der Womack Sisters. Weil es so nett war, hier von ihnen gleich noch eine Nummer. Kutscher, die jüngste der Womack Sisters, hat einen rein souligen Ton mit einer rauen Süße, die ihre Einflüsse von Curtis Mayfield und Smokey Robinson verrät. Ihre Interpretation von I'm Your Season, einer verträumten, von The Impressions geprägten Ballade, ist ein Highlight des Albums, das Kutscher mit fast schon heiliger Liebe und Zärtlichkeit vorträgt.

So reduziert und intim wie auf The Breakdown hat man Kip Mo lange nicht mehr gehört. Ehrlich widmet er sich nach der Erfahrung einer lebensrettenden Operation in den Texten der Unausweichlichkeit des Wandels, aber auch der Liebe. Es gibt keine Band zu hören, lediglich wie ein Troubadour seine Stimme und Gitarre. Bei zwei Songs, hier eben war es Hand It Over, steigen dann aber auch der Soweto Gospelchor und das Gesangsensemble Take Six ein. Sehr bewegend. Auch eher reduziert, musikalisch aber anders kommt nun Haruomi Hosono. Sein neues Album, es ist ungefähr sein 35. Soloalbum, heißt Yours Sincerely und ist ein Lehrstück in lässiger Eleganz und zeigt einmal mehr, warum Haruomi Hosono als Großmeister der japanischen Popmusik gilt. Er verwebt Ambient, Elektronik, Exotika-Folk und sanften Pop zu schwebenden Miniaturen. Darin seine warme, leicht entrückte Gesangsstimme, die den Stücken eine intime, ja fast schwerelose Atmosphäre verleiht. Nichts wirkt überladen, jeder Klang sitzt am richtigen Platz. Gerade in seiner Beiläufigkeit entfaltet das Album eine eigentümliche Magie. Ein stilles Meisterwerk von zeitloser Schönheit.

M for Mandala von Haruomi Hosono. Auf seinem neuen Album Yours Sincerely zeigt er sich einmal mehr als Meister des Unaufdringlichen. Öffnet erneut ein Fenster zu seiner Klangwelt, in der Elektronik, Folk, Ambient und japanische Tradition scheinbar mühelos ineinander greifen, um sich zu einer schwebenden Leichtigkeit zu verdichten. Einen besonderen Reiz besitzt dabei der Gesang des 79-Jährigen. Seine Stimme klingt warm, leicht brüchig und bewusst zurückgenommen. Beinahe so, als würde er seine Melodien mehr murmeln als demonstrativ vortragen. Gerade diese lakonische Intimität verleiht den Songs eine eigentümliche Nähe und Melancholie. Elektronische Texturen, dezente Rhythmen und akustische Klangfarben bilden einen behutsamen Rahmen für Hosonos Stimme. Wer spektakuläre Elektronik erwartet, könnte die Platte als zu unscheinbar empfinden. Denn Yours Sincerely ist ein leises, fein ausbalanciertes Album. Es will nicht überwältigen. Eine elegante, altersweise Veröffentlichung, die Hosonos außergewöhnliches Gespür für Atmosphäre und Klangfarbe einmal mehr bestätigt. Übrigens, wenn es mit einem schon länger angefragten Interview noch klappen sollte, dann wird es am 16. Oktober hier im Nachtclub von mir ein Special über Haruomi Hosono geben. Bis dahin aber erst einmal das Titelstück von Yours Sincerely.

Kürzlich wurde die Sängerin Rebecca Salomea beim Deutschen Jazzpreis als Künstlerin des Jahres ausgezeichnet. Mit Axis bringt sie nun ein Album, das wie Popmusik klingt, sich aber konsequent weigert, brav zu sein. Zwischen Noise, Elektronik und fragilen Melodien hat Salomea eine Musik entstehen lassen, die sich jeder Gefälligkeit verweigert. Ihre Stimme wechselt zwischen hauchender Nähe und schneidender Attacke, während vertraute Formen zerlegt und neu montiert werden. Salomeas Axis ist sperrig und hypnotisch. Ein Album, das Reibung nicht scheut, sondern zum Prinzip erhebt. Hier ist I Will Not Allow It.

Megiappa mit Crashing Down. Intentions heißt ihr Debütalbum. Es ist so etwas wie Neo-Soul als innerer Bewusstseinsstrom. Warme Synthes, federnde Bässe und jazzige Grooves verschmelzen zu einem organischen Klangkörper. Der lebt von der Spannung aus Vertrautheit und klanglicher Weite. Megiappa singt mit einer betörenden, rauchig und fokussierten, präsenten Stimme. Musikalisch bleibt bei der Frau aus Los Angeles vieles subtil und reduziert. Nicht jeder Song entfaltet dieselbe Sogwirkung. Doch gerade die fragile Konsequenz macht das Album bemerkenswert und zu einem Highlight des aktuellen Katalogs des Labels International Anthem. In eine noch entrücktere, unwirkliche Richtung geht es bei Erykah Badu and The Alchemist zu. Auf Badus neuem Album seit 11 Jahren haben die zwei zwischen staubigen Boom-Bap, entrückten Jazz-Samples und psychedelischen Soul-Flächen eine Musik gebaut, die zugleich archaisch und futuristisch wirkt. Mit dabei auf Before the World Blows sind unter anderem Thundercat und gleich bei Black Box zu hören der Saxophonist Kamasi Washington. Das Ganze klingt wie ein Soundtrack kurz vor dem Kollaps. Die Produktion von The Alchemist lässt für Erykah Badu viel Raum, den sie nutzt, um mit rauer, sinnlicher Stimme ein Gegenbild zur digitalen Überreizung zu kreieren. Das Titelthema verleiht dem Ganzen eine existenzielle Spannung. Es geht um den Moment vor dem möglichen Zusammenbruch, um die Frage, was zählt, während die Welt noch nicht aus den Fugen gerät. Also um das bewusste Leben, solange noch Zeit ist.

Erykah Badu von ihrem ersten Album seit 11 Jahren, Before the World Blows, das sie gemeinsam mit The Alchemist veröffentlicht hat. Es ist jetzt erst nur digital erschienen, kommt dann im Dezember auch auf Vinyl. So, nun zu einer in Hannover lebenden Künstlerin. Seit dem Ende ihrer Soul-Jazz-Band Tok Tok Tok pflegt die mit einer schönen, samtigen Stimme ausgestattete Tokunbo das selbstkreierte Genre Folk Noir. Auch ihr viertes Soloalbum Lost and Found bringt wieder wunderbare, sanft ins Ohr und Herz fließende melodische Songs, in denen sie Geschichten aus ihrem Leben erzählt. Ließ sie früher vielleicht an Carole King denken, ist Tokunbo nun ganz bei ihrer eigenen Melange angelangt. On the corner of Oak Street, ein sehr schöner Ohrwurm.

Tokumbus on the corner of Oak Street. Ganz anders klingt es bei ihrer berühmten Kollegin Chaka Khan. Einst Sängerin der Funkband Rufus, macht die Ikone auf ihrem 15. Album Chuckzilla Party, lässt wie Godzilla den Boden beben. Denn die Frau verfügt auch mit 73 noch über enorme Power und eine grandios kraftvolle Stimme. Nach 7 Jahren Pause gibt sie, frisch mit dem Grammy für ihr Lebenswerk ausgezeichnet, hier ein eindrucksvolles, maximal glamourös pulsierendes Dance-Pop-Statement.

Mit Too Close for Running legt der 23-jährige Aaron mit einem Ausrufungszeichen am Ende seines Namens geschrieben, ein begeisterndes Vintage-Debüt auf dem Traditionslabel Verve vor, das an die Songwriter-Kunst eines Burt Bacharach erinnert. Sein ganz eigener jazziger Indie-Pop-Sound ist irgendwie gemütlich, romantisch, schmiegt sich wohligst ins Ohr. Noch ein Stück von Aaron, Clementine, eine liebenswerte Pop-Reflexion samt Streicherarrangements darüber, wie man Angst vor der Liebe hat, sich aber trotzdem verliebt. Die Menschen machen heute dieselben Erfahrungen wie damals. Liebeskummer ist Liebeskummer und Liebe ist Liebe. Wir sind alle Menschen und genau darum geht es in den meisten meiner Lieder, sagt Aaron über seine Songtexte.

Der 23-jährige Aaron von seinem Album Too Close for Running. Und damit ist die Soul Voices im Nachtclub von NDR Blue fast schon wieder zu Ende. Zum Schluss noch einmal die in Hannover lebende Sängerin Tokunbo von ihrem neuen Album Lost and Found. Mit dem passenden Song zur Jahreszeit. When the Summer Ends. Am Mikrofon war Olaf Maikopf. Tschüss und gute Nacht.

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1: Um 0 Uhr mit Ronald Lessig. Die SPD pocht bei der Pflegereform offenbar darauf, dass nachverhandelt wird. Nach Informationen des ARD-Hauptstadtstudios drohen die Sozialdemokraten sogar damit, die Pläne vorerst scheitern zu lassen. Aus der Nachrichtenredaktion Jonas Valentin Weber.
2: Eigentlich sollte das Kabinett die Pflegereform Mitte kommender Woche durchwinken. Ob das jetzt was wird, völlig unklar. Am Montag soll es erstmal nochmal Gespräche zwischen SPD und Union geben. Im Kern geht es den Sozialdemokraten offensichtlich um das Vorgehen. So sei es falsch, wie von Gesundheitsminister Linnemann von der CDU vorgesehen, erst Einsparungen zu beschließen und dann in einem zweiten Schritt über strukturelle Verbesserungen nachzudenken. Diesen Fehler habe die Regierung schon bei der Gesundheitsreform gemacht. Das dürfe nicht wiederholt werden, hieß es aus SPD-Kreisen.
1: Der Tankrabatt, mit dem die Bundesregierung vom kommenden Monat an Fahrer von Verbrennerautos entlasten will, ist beschlossene Sache. Nach dem Bundestag stimmte am Nachmittag auch der Bundesrat für das Vorhaben. Aus Berlin Eva Huber.
3: Der Tankrabatt soll jetzt schnell für etwas Entlastung an den Zapfsäulen sorgen. Das finden die Bundesländer gut. Aber sie fordern, dass die Bundesregierung noch mehr tut gegen die hohen Energiepreise. Die Regierungschefin von Mecklenburg-Vorpommern, Manuela Schwesig von der SPD, verlangt, der Spritpreis muss wieder unter 2 Euro pro Liter. Jetzt kommt aber erstmal der Tankrabatt. Damit gilt er ab dem 1. Oktober. Dann kann der Preis für Benzin und Diesel an der Zapfsäule um bis zu 17 Cent pro Liter sinken.
1: Nach dem Sieg bei der Abgeordnetenhauswahl in Berlin hat die Linke den Weg für Sondierungen mit Grünen und SPD freigemacht. Ein Parteitag stimmte mit deutlicher Mehrheit für einen entsprechenden Antrag des Landesvorstandes. Zuerst soll es getrennte Gespräche mit beiden Parteien geben, dann in einer Dreierkonstellation. Die Linke hatte die Wahl deutlich vor der bislang gemeinsam mit der SPD regierenden CDU gewonnen. Bundesweit haben Schülerinnen und Schüler gegen die Wiedereinführung einer Wehrpflicht protestiert. Aktionen gab es unter anderem in Hamburg, Berlin, Frankfurt und München. Wie die Initiative Schulstreik gegen Wehrpflicht mitteilte, waren in ganz Deutschland mehr als 45.000 Teilnehmer in rund 100 Städten auf der Straße. Das waren die Nachrichten. Das Wetter in Deutschland. In der Nacht im Nordwesten zunehmend bewölkt, an der Nordsee etwas Regen, sonst klar bei 13 bis 1 Grad. Morgen im Norden Regen, im Süden viel Sonne bei 17 bis 23 Grad im Norden, sonst 21 bis 29 Grad. Am Sonntag Sonne und Wolken im Wechsel bei 18 bis 30 Grad. Am Montag ein Wechsel aus Sonne und Wolken bei 18 bis 31 Grad. Die Zeit, es ist 0 Uhr 3.
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0: 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Um 1 Uhr mit Ronald Lessig. Die SPD pocht bei der Pflegereform offenbar darauf, dass nachverhandelt wird. Nach Informationen des ARD-Hauptstadtstudios drohen die Sozialdemokraten sogar damit, die Pläne vorerst scheitern zu lassen. Aus der Nachrichtenredaktion Jonas Valentin Weber.
1: Eigentlich sollte das Kabinett die Pflegereform Mitte kommender Woche durchwinken. Ob das jetzt was wird, völlig unklar. Am Montag soll es erstmal nochmal Gespräche zwischen SPD und Union geben. Im Kern geht es den Sozialdemokraten offensichtlich um das Vorgehen. So sei es falsch, wie von Gesundheitsminister Linnemann von der CDU vorgesehen, erst Einsparungen zu beschließen und dann in einem zweiten Schritt über strukturelle Verbesserungen nachzudenken. Diesen Fehler habe die Regierung schon bei der Gesundheitsreform gemacht. Das dürfe nicht wiederholt werden, hieß es aus SPD-Kreisen.
0: Der neue Tankrabatt kann wie geplant im Oktober in Kraft treten. Bundestag und Bundesrat haben die Pläne der schwarz-roten Koalition gebilligt. Sie sehen vor, die Steuern auf Benzin und Diesel um 17 Cent zu senken und so die Fahrer von Verbrennerautos zu entlasten. 11 Bundesländer wollen das staatliche Tierhaltungslabel abschaffen. Die Forderung von der Agrarministerkonferenz in Würzburg bringt Bundeslandwirtschaftsminister Rainer in eine schwierige Lage. Aus Würzburg Tobias Betz.
2: 11 Bundesländer fordern, das Gesetz aufzuheben und stattdessen das bestehende Kennzeichnungssystem des Handels weiterzuentwickeln. Für den Bundesminister ist das heikel. Das Gesetz steht im Koalitionsvertrag. Gleichzeitig hat die EU-Kommission rechtliche Bedenken angemeldet. Ein weiterer wichtiger Beschluss betrifft das Düngerecht. Bund und Länder verständigen sich auf ein neues Regionalisierungsmodell. Nach Angaben der bayerischen Landwirtschaftsministerin Michaela Kanibar können damit die bisherigen sogenannten roten Gebiete mit verschärften Düngeauflagen künftig abgeschafft werden.
0: Die USA erlauben der Ukraine nach Angaben von Präsident Zelensky die Produktion eigener Patriot-Luftabwehrraketen. Präsident Trump habe ihm mitgeteilt, dass die Ukraine die Lizenzen für die Herstellungen erhalten werde, so Zelensky. Die beiden Staatsmänner hatten sich am Dienstag am Rande der UN-Generaldebatte in New York getroffen. Zelensky hat wiederholt darauf hingewiesen, dass solche Raketen für die Verteidigung seines Landes unabdingbar seien. Bisher war er auf Lieferungen von Partnern angewiesen. Das waren die Nachrichten. Das Wetter in Deutschland. In der Nacht im Nordwesten zunehmend bewölkt, an der Nordsee etwas Regen, sonst klar bei 13 bis 1 Grad. Morgen im Norden Regen, im Süden viel Sonne bei 17 bis 23 Grad im Norden, sonst 21 bis 29 Grad. Am Sonntag Sonne und Wolken bei 18 bis 30 Grad. Am Montag wechselhaft bis sonnig bei 18 bis 31 Grad. Es ist 1.03 Uhr.
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0: 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Um 2 Uhr mit Ronald Lessig. Die SPD pocht bei der Pflegereform offenbar darauf, dass nachverhandelt wird. Nach Informationen des ARD-Hauptstadtstudios drohen die Sozialdemokraten sogar damit, die Pläne vorerst scheitern zu lassen. Aus der Nachrichtenredaktion Jonas Valentin Weber.
1: Eigentlich sollte das Kabinett die Pflegereform Mitte kommender Woche durchwinken. Ob das jetzt was wird, völlig unklar. Am Montag soll es erstmal nochmal Gespräche zwischen SPD und Union geben. Im Kern geht es den Sozialdemokraten offensichtlich um das Vorgehen. So sei es falsch, wie von Gesundheitsminister Linnemann von der CDU vorgesehen, erst Einsparungen zu beschließen und dann in einem zweiten Schritt über strukturelle Verbesserungen nachzudenken. Diesen Fehler habe die Regierung schon bei der Gesundheitsreform gemacht. Das dürfe nicht wiederholt werden, hieß es aus SPD-Kreisen.
0: Die Linke als Siegerin der Berlin-Wahl mit den Grünen und SPD Sondierungsgespräche zur Regierungsbildung in der Hauptstadt führen. Das beschlossen die Delegierten am Abend auf einem Parteitag mit breiter Mehrheit. Dabei wies die Spitzenkandidatin Eralp die Antisemitismusvorwürfe gegen ihre Partei noch einmal zurück.
2: Es ist ganz klar, wir haben hier Grenzüberschreitungen nochmal einhellig verurteilt. Uns geht es darum, dass alle Berlinerinnen und Berliner in Sicherheit leben können, egal woher sie kommen, egal an was sie glauben, egal wen sie lieben. Das betrifft jüdische Menschen, das betrifft auch muslimische Menschen, das betrifft queere Menschen. Dieses Signal ist ganz klar vom Parteitag ausgegangen und ich werde für den Schutz von allen Berlinerinnen und Berliner einstehen.
0: Die linken Spitzenkandidatin in Berlin, Eralp. Der Deutsche Olympische Sportbund entscheidet heute über den Kandidaten für eine Olympiabewerbung.